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1: Herzlich willkommen zur Sendung von Radio Prag International. Im Studio für Sie ist Markéta Kachlíková. Wir werfen heute einen Blick auf drei Themen, die die Brücke zwischen der tschechischen Geschichte, moderner Forschung und literarischer Fantasie schlagen. Unsere Themen im Überblick: Zum ersten Mal seit fast 700 Jahren verlässt ein seltenes von Karl dem IV. Nach Böhmen gebrachtes Fragment des Markus-Evangeliums das Land. Zusammen mit zwei weiteren Teilen wird das Dokument in einer Ausstellung im italienischen Aquileia wieder vereint. Unser erstes Thema. Tschechiens Hopfenbauern rechnen in diesem Jahr mit deutlichen Verlusten durch Trockenheit. Während Hopfen unersetzlich bleibt, experimentieren die Forscher beim Malz mit Alternativen. Bier aus Reis schont nicht nur die Erntestatistik, sondern ist auch komplett glutenfrei. Auch dazu hören Sie mehr im Tagesecho. Und Böhmen und sein Meer. In wenigen Wochen präsentiert sich Tschechien als Gastland auf der Frankfurter Buchmesse unter dem Motto »Ein Land an der Küste«. Doch wie kommt ein Binnenland zu einer Küste? Wir suchen im Kultursalon nach der Antwort.

0: Bleiben Sie dran. Zuerst aber das Neueste aus Tschechien.
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2: Der tschechische Staatspräsident Petr Pavel hat am Montag in Lahne an einer Gedenkfeier anlässlich des 89. Todestags des ersten tschechoslowakischen Staatspräsidenten Tomáš Garrigue Masaryk teilgenommen. Pavel sagte in Lahne gegenüber Journalisten, es sei möglich, pragmatische sowie wertebasierte Politik zu betreiben. Das eine sei ohne das andere nicht möglich. Präsident Tomáš Garrigue Masaryk sei ein Beispiel dafür, betonte Pavel. Der tschechische Premier Andrej Babiš sagte im April dieses Jahres, sein Kabinett werde eine pragmatische und keine wertebasierte Politik betreiben. Die wertebasierte Politik hatte laut Babiš nichts gebracht. Petr Pavel bezeichnete Masaryk als jene Persönlichkeit, die zweifellos die größte Rolle bei der Gründung und Gestaltung einer unabhängigen Tschechoslowakei spielte. Am Gedenkakt in Lahne nahmen auch weitere Politiker teil, darunter Senatspräsident Miloš Vystrčil und der Vorsitzende des Abgeordnetenhauses Tomio Okamura. Der Regierungsbeauftragte für Klimapolitik Filip Turek soll sich bei der Umweltschutzorganisation Hnutí Duha für eine Äußerung entschuldigen, in der er die Organisation mit Todesfällen während der Überschwemmungen in Verbindung brachte. Darüber entschied das Prager Stadtgericht, das Urteil ist nicht rechtskräftig. Dies bestätigte eine Gerichtssprecherin gegenüber der Presseagentur ČTK. Gemäß der Anordnung des Gerichts muss Turek die Entschuldigung direkt an die Umweltschutzorganisation übermitteln und sie zudem für mindestens 7 Tage auf seinem Facebook-Profil sichtbar lassen. Das Institut für klinische und experimentelle Medizin IKEM in Prag hat in den Jahren 2022 bis 2024 wiederholt Gegengesetze und interne Vorschriften beim Umgang mit Eigentum und öffentlichen Geldern verstoßen. Dies ergab eine Prüfung des Obersten Rechnungshofs. Die Behörde untersuchte 102 Fälle der Mittelverwendung mit einem Gesamtvolumen von 905,3 Millionen Kronen. Zudem wurden 30 Auftragsvergaben überprüft, wobei bei der Hälfte davon mit einem Gesamtwert von über 83 Millionen Kronen Gesetzesverstöße festgestellt wurden. Im Prager Pfalzdom kommen am Montag die 7 Schlüsselinhaber zusammen, um die Kronkammer zu öffnen und die böhmischen Kronjuwelen zu entnehmen. Die Wenzelskrone, das Zepter und der Reichsapfel, die einst bei den Krönungen der böhmischen Könige verwendet wurden, werden ab Dienstag im Vladislav-Saal der Prager Burg ausgestellt. Die ersten 4 Tage der Ausstellung sind für Schulklassen reserviert. Vom 19. September bis zum 28. September öffnet sich die Tore dann für die breite Öffentlichkeit. Der ehemalige tschechische Fußballnationaltorhüter Luděk Mikloško ist im Alter von 64 Jahren gestorben. Fußballverein Baník Ostrava gab die Nachricht am Montag in den sozialen Medien bekannt. Mikloško spielte in den Jahren 1982 bis 1990 für den Verein. Seit 2022 war er als Leiter des Sportbetriebs bei Baník Ostrava tätig. Mikloško, der aus Prostějov stammte, war der erste tschechische Fußballspieler, der in England auf sich nachhaltig aufmerksam machte. Seit 1990 spielte er für West Ham, absolvierte 318 Spiele und wurde 1991 zum Spieler der Saison des Vereins gewählt. Zudem bestritt er 57 Spiele für die Queen's Park Rangers. Er beendete seine Karriere 2001. Der Eigentümervorstandsvorsitzende von Baník Ostrava Václav Brabec erklärte auf der Website des Vereins, er habe Luděk Mikloško als eine wahre Ikone von Baník Ostrava betrachtet. Der Torhüter sei eine herausragende Persönlichkeit gewesen, betonte Brabec. Zum Abschluss noch ein Blick auf das Wetter. In Tschechien ist es am Dienstag heiter. Die Tageshöchsttemperaturen liegen zwischen 19 und 23 Grad. In Lagen um 1000 Meter werden 15 Grad erreicht.
0: Das waren die Nachrichten mit Martina Schneibergová und wir machen weiter mit dem Tagesecho. Das erste Mal seit fast 700 Jahren hat ein seltenes Fragment des Markus-Evangeliums, das Karl IV. Nach Böhmen brachte, Prag und Tschechien verlassen. Das kostbare Dokument reiste bis ins italienische Aquileia. Zusammen mit den verbleibenden zwei Teilen eines der wichtigsten heiligen Bücher des mittelalterlichen Europas wird es dort Teil einer internationalen Ausstellung sein.
3: Tady například můžeme číst o poslední večeři.
0: Hier können man zum Beispiel vom letzten Abendmahl lesen, dem Gang in den Garten Gethsemane, der Kreuzigung sowie der Himmelfahrt des Herrn, der das Ende des Evangeliums gewidmet sei, erklärt die Archivarin der Prager Burg Lenka Klukova, während sie in den Kopien des Prager Fragments blättert. Erstmals seit 7 Jahrhunderten sind die drei Teile des Markus-Kodex in Aquileia nun wieder vereint. Das dortige Palazzo Meislig zeigt sie in der Ausstellung »Das Markus-Evangelium, 7 Jahrhunderte, 3 Fragmente, eine europäische Geschichte«. Das Werk, das der Legende nach vom Evangelisten Markus selbst in Venedig verfasst worden war, wurde ursprünglich in Aquileia aufbewahrt. Im Mittelalter wurde es jedoch in 3 Teile geteilt, die an unterschiedliche Orte in Europa gelangten. In die Markus-Basilika in Venedig, nach Cividale del Friuli und nach Prag. Das Prager Fragment umfasst 16 Seiten, die die letzten Tage Christi beschreiben und ist der am besten erhaltene Teil des gesamten Werkes. In die böhmischen Länder gelangte das Manuskript durch Karl IV., dazu führt Lenka Klukova aus.
2: Karl IV. Machte auf seinem Weg zur Kaiserkrönung nach Rom Halt in Aquileia bei seinem Halbbruder Nikolaus, dem damaligen Patriarchen von Aquileia. Dieser kam ihm in einer feierlichen Prozession mit dem Evangelium entgegen.
0: Karl IV. Erhielt die 16 Seiten des Manuskripts im Oktober 1354. Er gliederte sie in seine Reliquiensammlung ein und versah die letzte Seite mit einer eigenhändigen Anmerkung. Damit wollte er bestätigen, dass es sich um ein Autograph des heiligen Markus handelte. Erst mehrere Jahrhunderte später stellte sich heraus, dass die Schrift deutlich jünger ist und aus dem 6. Jahrhundert stammt. Der Evangelist Markus verstarb bereits im Jahr 68. Ein Teil des Markus-Evangeliums ist auf feines Pergament geschrieben, das bei der Lagerung im Depot sowie beim Transport eine spezielle Temperatur und Feuchtigkeit erfordert. Die Archivarin der Prager Burg beschreibt das Vorgehen wie folgt.
2: Wir verwenden Transportkoffer der Marke Rimowa, die ursprünglich für den Schutz von Fototechnik im Dschungel entwickelt wurden. Sie sind in der Lage, das gewünschte Mikroklima für diese extrem wertvollen Stücke stabil zu halten.
0: Der sichere Transport des Evangeliums, das für Dutzende Millionen Euro versichert ist, wurde zudem durch spezielle doppelwandige Transportboxen gewährleistet.
2: Diese Boxen werden vorab ins Depot gebracht, dort geöffnet, stehen gelassen, damit sie das Raumklima annehmen. Anschließend wird der Koffer in eine Kiste und diese wiederum in eine weitere Außenbox eingesetzt. Das stellt sicher, dass das Objekt beim Transport keinen unnötigen Erschütterungen ausgesetzt ist.
0: Das Fragment des Markus-Evangeliums ist heute eines der wertvollsten handschriftlichen Denkmäler in Tschechien. Als Teil des sogenannten Veitsschatzes wird es vom Metropolitankapitel zu St. Veit verwaltet. Laut dem Sprecher Pavel Schröter hat das Erzbistum Prag die Schirmherrschaft über die gesamte Ausstellung in Italien übernommen.
2: Es handelt sich um ein einzigartiges Projekt, das uns vor Augen führt, dass Manuskripte nicht bloß seltene Exponate in Archiven, Bibliotheken sind. Sie sind vielmehr die Stimme jener Generationen, die uns ihr Wissen und ihren Glauben überliefert haben und ein lebendiges Zeugnis unserer christlichen Wurzeln.
0: Die Ausstellung in Aquileia dauert bis zum 25. April 2027. Das Prager Fragment wird jedoch nur 6 Wochen lang zu sehen sein, bevor es durch eine Replik ersetzt wird. Dasselbe gilt für das Gegenstück aus Cividale. Der venezianische Teil hingegen bleibt während der gesamten Laufzeit in der Show, da er in seinem schützenden Reliquiar präsentiert wird. Die Hopfenbauern in Tschechien erwarten dieses Jahr deutliche Ernteeinbußen. Wegen der Trockenheit könnten nicht die üblichen rund 6000 Tonnen zusammenkommen, so die Prognose. Man rechne eher mit weniger als 5000 Tonnen. Die grünen Nüsschen sind für die Bierproduktion unerlässlich, anders als die zweite Hauptzutat, aus der das Malz gewonnen wird. Das muss nicht immer Gerste sein. Reis zum Beispiel hat auch den Vorteil, dass er glutenfrei ist. Mehr dazu von Daniela Honigmann.
4: Alena Osvaldová führt in die Melzerei. Diese befindet sich nicht in einer der typischen Bierbrauereien Tschechiens, sondern im Institut für Biotechnologie an der Prager Universität für Chemie und Technologie. Hier wird der Hopfensaft zu Forschungszwecken gebraut. Derzeit gehe es um ein ideales Malz aus Reis, so Osvaldová.
2: Unsere Körner sehen anders aus, als man sie aus dem üblichen Handel kennt. Sie haben noch ihre Haut, so wie es auch bei Gerste der Fall ist. Und dadurch raschen sie so schön.
4: Für das Melzen sei aber nicht allein wichtig, dass der Reis ungeschält sei, fährt Osvaldová fort. Es müsse sich um eine Saatsorte handeln, die auch keimen kann. Dafür stehen drei große Boxen im Raum, denn der Malzprozess hat drei Phasen. Erst werden die Körner feucht gehalten, später getrocknet. Das ist ein ganz ähnlicher Vorgang wie bei Gerste, mit einem Unterschied. Reis sei etwas verwöhnter, erläutert Osvaldová. Er brauche eine höhere Temperatur, eine längere Keimdauer und mehr Feuchtigkeit. Zur Demonstration schüttet die Forscherin einige Körner in die kleinere Box, platziert diese dann in der größeren Box, schließt sie sorgfältig ab und lässt Wasser ein.
2: Die Körner weichen drei Tage lang ein. Gerste braucht für gewöhnlich zwei Tage. Außerdem wird der Reis in einer wärmeren Temperatur gehalten, nämlich bei etwa 25 Grad.
4: Die Wissenschaftler sind noch dabei, die perfekten Parameter für den Malzprozess zu finden. Ziel ist, dass die Keimlinge einen größtmöglichen Gehalt an Enzymen aufweisen. Diese helfen dann dabei, die Stärke in Zucker umzuwandeln. Aktuell würden sie den Reis 5 Tage lang keimen lassen, so Osvaldová. Sie hätten schon eine Dauer von 3, 5 und 7 Tagen ausprobiert und am besten fiele das Ergebnis beim Mittelwert aus. Anschließend werden die Körner getrocknet und gemahlen und schon können sie zur Bierproduktion verwendet werden. Dazu führt Osvaldová in die Mini-Brauerei der Hochschule.
2: Es gibt bei uns 2 Brauküchen. In der älteren stehen 4 Bottiche, in der moderneren nur 2. Sie ist die kleinste vollautomatisierte Brauküche in der Tschechischen Republik.
4: Die erste Charge des Bieres mit Reisanteil wollen die Wissenschaftler in der älteren der beiden Anlagen ansetzen. Sie fasst 50 Liter und dafür seien etwa 11 Kilo des Reismalzes nötig, so Osvaldová. Dieses Getränk kann dann auch Menschen angeboten werden, die allergisch auf Gluten reagieren. Auf dem tschechischen Markt gibt es bisher rund 20 glutenfreie Biersorten aus der einheimischen Produktion. Die meisten davon werden aber mit klassischem Malz aus Gerste hergestellt. Das Gluten wird anschließend aber so reduziert, dass die gesetzliche Höchstgrenze von 20 Milligramm pro Liter erfüllt ist. Bei Bier mit Reismalz ist dieser Vorgang nicht nötig, weil die Körner von Natur aus glutenfrei sind. Wie wird dieses Getränk aber schmecken?
2: Bisher haben wir nur die Bierwürze gekostet, also das Zwischenprodukt. Es hat ganz ähnliche Attribute wie Gerstenbier, also den Malzgeschmack und andere typische Aromen. Sie sind aber alle schwächer.
4: Neben dem klassischen Lager, das in der Universitätsbrauerei ebenfalls hergestellt wird, sollen Osvaldova zufolge schon in diesem Herbst die ersten glutenfreien Reisbiere zu verkosten sein.
0: Soweit der Beitrag von Daniela Honigmann und soweit das Tagesecho. Im deutschsprachigen Programm von Radio Prag International geht es weiter. In nur noch 4 Wochen ist Tschechien offizielles Gastland bei der Frankfurter Buchmesse. Der Auftritt dort steht unter dem Motto Tschechien, ein Land an der Küste. Aber was hat es mit dem literarischen Motiv des tschechischen Meeres auf sich? Liegt Böhmen etwa doch am Meer? Ferdinand Hauser ist dieser Frage nachgegangen. Der Beitrag wurde im März dieses Jahres erstmals ausgestrahlt.
5: Ich habe einen Parek Vrohliku mit Ketchup in der linken Hand und ein Bier in der rechten. Es ist frisch gezapft. Unter der Juli-Mittagssonne, die matt durch die Wolken hindurchstrahlt, bildet sich an der Außenseite des Plastikbechers Kondenswasser und das Bier wird immer wärmer, also schnell austrinken. Es sind angenehme 25 Grad, das Wasser aber ist wesentlich kälter und nur die Hartgesottenen trauen sich hinein. Die Wellen rauschen, die Möwen kreischen, ein paar Kinder spielen Frisbee. Die Luft riecht salzig und nach Sonnencreme. Am Horizont sind in der Ferne einige Güterschiffe zu sehen. So oder so ähnlich stelle ich mir meinen Aufenthalt am tschechischen Strand vor. Doch wie landläufig bekannt ist, hat Tschechien ja eigentlich gar kein Meer. Oder doch? Der Schriftsteller und Literaturwissenschaftler Ondřej Matzl ist einer von denjenigen, die sich auf den Weg nach dem tschechischen Meer begeben haben. Hat er es gefunden?
6: Das ist natürlich eine Aufgabe für das ganze Leben. Aber ja, ich bin an einige seiner Strände und Lagunen gelangt und habe die Möwen gehört.
5: Die Geschichte von seiner Suche nach dem tschechischen Meer hat Matzl in seiner Dissertation niedergeschrieben. Sie ist dem interdisziplinären Feld der Blue Humanities zuzuordnen, also den blauen Geisteswissenschaften. Matzl geht in der Arbeit vor allem der Frage nach, wie das Motiv vom böhmischen Meer in der Literatur aufgegriffen wurde und wird. Bekannt ist diese Aussage vor allem aus William Shakespeares Komödie Das Wintermärchen. Aber war Shakespeare auch der Erste, der über Böhmen am Meer geschrieben hat?
6: Eigentlich nicht, denn Shakespeare hat viele Einfälle seiner Vorgänger übernommen. Und so war das auch mit Böhmen am Meer, das sich schon bei mehreren Renaissance-Autoren vor Shakespeare finden lässt. Böhmen wurde oft als ein Land romantischer Abenteuer dargestellt.
5: Aber wie sieht das in der tschechischen Literatur aus?
6: Paradoxerweise ist das Motiv des tschechischen Meeres dort relativ selten. Aber auf das Meer als solches stößt man durchaus häufig. Während der Zeit der Tschechoslowakei tauchte die Sehnsucht nach dem Meer auf. Da gab es auch den kolonialen oder imperialen Unterton, dass wir glücklicher wären, wenn wir das Meer hätten. In meiner Arbeit habe ich all das auch historisch betrachtet. Denn das Meer findet sich überall in unserer Geschichte, von mittelalterlichen Chroniken bis hin zu ökologischen Fantasien. Es taucht häufiger auf, als wir denken.
5: Interessanterweise hat Matzl aber festgestellt, dass das Motiv des böhmischen Meeres in der deutschsprachigen Literatur weitaus häufiger anzutreffen ist als in der tschechischsprachigen. Zu nennen ist hier vor allem das Gedicht Böhmen liegt am Meer der österreichischen Schriftstellerin Ingeborg Bachmann.
6: Bachmann war in den 1960er Jahren zweimal in Prag. Sie stellte sich die Stadt ein wenig als Habsburger Metropole in Mitteleuropa vor, in der viele Sprachen gesprochen wurden. Bereits vor ihr ist aber etwa Böhmen am Meer von Franz Fühmann zu nennen. Das ist eine autofiktionale Erzählung, in der die Vertreibung der Sudetendeutschen thematisiert wird.
5: Aber ebenso bei tschechischen Autoren, die in der zweiten Hälfte des 20. Jahrhunderts nach Deutschland emigriert sind, lässt sich das Motiv vermehrt beobachten, so etwa bei Libuše Monikova und Jiří Gruša. Derzeit ist die Verbindung zwischen Böhmen, dem Meer und der Literatur erneut überaus aktuell, denn im Herbst ist Tschechien Gastland der Frankfurter Buchmesse und der Auftritt dort steht unter dem Motto Tschechien, ein Land an der Küste. Außer in der Literatur findet das Motiv des böhmischen Meeres auch in der Musik Verwendung. České moře, also tschechisches oder böhmisches Meer, so heißt etwa dieser Song der Popband Bert & Friends.

0: Und Clay Matzel bezeichnet die Abwesenheit des Meeres in seiner Doktorarbeit als ewigen tschechischen Minderwertigkeitskomplex. Ein schwacher Trost kann da sein, dass es früher einmal eine Zeit gegeben hat, in der Böhmen tatsächlich am Meer lag, oder besser gesagt im Meer.
1: Půda, na které tady teďka sedíme uprostřed Prahy, tak byla po 100 miliony let.
2: Der Boden, auf dem wir beiden hier gerade im Zentrum von Prag sitzen, gehörte über hunderte Millionen Jahre zum Rand des Großkontinents Gondwana. Der spaltete sich, ein Fragment wanderte als Insel von Süden her nach Norden, bis es an andere Platten stieß und Mitteleuropa entstand.
0: Mit den Spuren dieser Zeit befasste sich im 19. Jahrhundert unter anderem Joachim Barrand, nach dem der heutige Prager Stadtteil Barrandov benannt ist. Der Geologe stammte aus Frankreich.
2: In Prag ließ er sich auf der Kleinseite nieder und verschrieb sein Leben dem Erkunden von Unterwasserfossilien zwischen der Hauptstadt und Pilsen. Er machte umwerfende Entdeckungen, die eben damit zusammenhängen, dass dieses Land früher an der Küste lag. Man kann hier nicht nur auf Trilobiten stoßen, sondern auch auf Kopffüßer, Armfüßer und Atolle. Geologen machen noch heute mitten im Zentrum von Prag und im Stadtteil Smíchov Rundgänge, bei denen man die Versteinerung überall sehen kann.
0: Wie Matzel im Interview betont, dürfe man bei den historischen Betrachtungen nicht vergessen, dass Böhmen und Mähren als Teil der Habsburger Monarchie durchaus Meerzugang hatten und dass es in dieser Zeit zahlreiche Seefahrer aus Tschechien gab. Lohnenswert ist auch ein Blick ins 13. Jahrhundert. Přemysl Otakar II. Sei damals mit einem Kreuzzug fast bis an die Ostsee gelangt. Zeitgleich habe er das Patriarchat von Aquileia an der Adria verwaltet, sagt Matzel. Zu Ehren des Königs von Böhmen wurde 1255 auch die Stadt Königsberg an der Ostsee gegründet, also das heutige Kaliningrad. Auf Tschechisch wurde die Ansiedlung Kralovec genannt. Eine Rolle für das Land spielte sie erneut rund 700 Jahre später, im Herbst 2022. Als Reaktion auf den russischen Angriffskrieg in der Ukraine verbreiteten sich in den Weiten des Internets nämlich rasch Memes, in denen es hieß, dass Kaliningrad von Tschechien annektiert werden würde. Das Phänomen nahm schnell Fahrt auf und auf den fahrenden Zug sprangen mehrere Ministerien auf. Lieferdienste kündigten an, Sendungen nun auch nach Kralovec zuzustellen. Die tschechischen Bahnen gaben eine Direktverbindung an die Ostsee bekannt. Im Fernsehen wurden im Wetterbericht die Temperaturen für Königsberg verlesen. Abgesehen von dieser humorvollen Reaktion auf den Ukraine-Krieg sind die letzten realen Pläne eines Seezugangs für Tschechien gar nicht so alt, wie man meinen könnte.
1: Nejdál došel tady projekt inženýra Žlábka.
2: Am weitesten kam ein Projekt von Karel Žlábek, das nach dem Zweiten Weltkrieg entstand. Der Ingenieur arbeitete 20 bis 30 Jahre daran. Geplant war ein Eisenbahntunnel, der von Budweis an die Adria führen sollte. Und mit der Erde, die ausgehoben werden würde, sollte eine tschechoslowakische Insel mit dem Namen Adriaport entstehen.
1: Ostrov nebo poloostrov Adriaport.
0: 2,5 Stunden sollte die Zugfahrt von Südböhmen an die Adria auf der 410 Kilometer langen Strecke dauern, sagt Matzel. Das Kuriose an dem Projekt war ihm zufolge vor allem, dass die Pläne sehr konkret waren.
1: Ten Projekt byl opravdu inženýrsky navržen.
2: Das Projekt war ingenieurstechnisch wirklich weit entwickelt. Es wurde auf Antrag der Kommunistischen Partei sogar einem volkseigenen Baubetrieb vorgelegt, der 5 Jahre lang an einer Machbarkeitsstudie arbeitete. Man kam zu dem Schluss, dass die Pläne tatsächlich durchführbar seien. Aber schließlich schob die Sowjetunion dem Projekt den Riegel vor. Und selbst wenn es grünes Licht gegeben hätte und man in den 1970er Jahren mit dem Bau begonnen hätte, wäre der Tunnel erst um das Jahr 2005 herum fertig geworden.
0: Dass es nie zur Realisierung der ambitionierten Pläne kam, hing wohl auch mit den hohen Kosten zusammen. Denn 1979 wurden die nötigen Mittel für das Projekt mit 300 Milliarden tschechoslowakischen Kronen beziffert. Heutzutage wären dies umgerechnet etwa 120 Milliarden Euro. In der Mangelung der schnellen Verbindung an die See bleibt den Menschen aus Tschechien, dem Land der mehrlosen Ahoi-Saga, heute nichts anderes übrig, als oberirdisch mit dem Auto oder dem Zug an die Küste zu fahren. Besonderer Beliebtheit erfreuen sich dabei die Strände in Kroatien. Angesichts der geografischen Lage Tschechiens könne man von etwaigen imperialistischen Ambitionen auch absehen, sagt Matzel, denn zur Küste habe man es schließlich nicht weit.
2: Die Entfernung von den Grenzen im Norden und im Süden Tschechiens zu den Meeren ist kürzer als jene von Aschgans im Westen des Landes nach Frýdek-Místek im Osten. Und dank der Europäischen Union und dem Schengen-Raum kann man ja jederzeit ganz leicht ans Meer gelangen.

Das war's für heute, liebe Hörerinnen und Hörer. Aus dem Studio in Prag verabschiedet sich Markéta Kachlíková. 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Auf Wiederhören.

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1: Herzlich willkommen zur Sendung von Radio Prag International. Im Studio für Sie ist Markéta Kachlíková. Wir werfen heute einen Blick auf drei Themen, die die Brücke zwischen der tschechischen Geschichte, moderner Forschung und literarischer Fantasie schlagen. Unsere Themen im Überblick: Zum ersten Mal seit fast 700 Jahren verlässt ein seltenes von Karl dem IV. Nach Böhmen gebrachtes Fragment des Markus-Evangeliums das Land. Zusammen mit zwei weiteren Teilen wird das Dokument in einer Ausstellung im italienischen Aquileia wieder vereint. Unser erstes Thema. Tschechiens Hopfenbauern rechnen in diesem Jahr mit deutlichen Verlusten durch Trockenheit. Während Hopfen unersetzlich bleibt, experimentieren die Forscher beim Malz mit Alternativen. Bier aus Reis schont nicht nur die Erntestatistik, sondern ist auch komplett glutenfrei. Auch dazu hören Sie mehr im Tagesecho. Und Böhmen und sein Meer. In wenigen Wochen präsentiert sich Tschechien als Gastland auf der Frankfurter Buchmesse unter dem Motto »Ein Land an der Küste«. Doch wie kommt ein Binnenland zu einer Küste? Wir suchen im Kultursalon nach der Antwort. Bleiben Sie dran. Zuerst aber das Neueste aus Tschechien.
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2: Der tschechische Staatspräsident Petr Pavel hat am Montag in Lahne an einer Gedenkfeier anlässlich des 89. Todestags des ersten tschechoslowakischen Staatspräsidenten Tomáš Garrigue Masaryk teilgenommen. Pavel sagte in Lahne gegenüber Journalisten, es sei möglich, pragmatische sowie wertebasierte Politik zu betreiben. Das eine sei ohne das andere nicht möglich. Präsident Tomáš Garrigue Masaryk sei ein Beispiel dafür, betonte Pavel. Der tschechische Premier Andrej Babiš sagte im April dieses Jahres, sein Kabinett werde eine pragmatische und keine wertebasierte Politik betreiben. Die wertebasierte Politik hatte laut Babiš nichts gebracht. Petr Pavel bezeichnete Masaryk als jene Persönlichkeit, die zweifellos die größte Rolle bei der Gründung und Gestaltung einer unabhängigen Tschechoslowakei spielte. Am Gedenkakt in Lahne nahmen auch weitere Politiker teil, darunter Senatspräsident Miloš Vystrčil und der Vorsitzende des Abgeordnetenhauses Tomio Okamura. Der Regierungsbeauftragte

0: für Klimapolitik Philipp Turek, soll sich bei der Umweltschutzorganisation Hanuti Doha für eine Äußerung entschuldigen, in der er die Organisation mit Todesfällen während der Überschwemmungen in Verbindung brachte. Darüber entschied das Prager Stadtgericht, das Urteil ist nicht rechtskräftig. Dies bestätigte eine Gerichtssprecherin gegenüber der Presseagentur ZDK. Gemäß der Anordnung des Gerichts muss Turek die Entschuldigung direkt an die Umweltschutzorganisation übermitteln und sie zudem für mindestens 7 Tage auf seinem Facebook-Profil sichtbar lassen. Das Institut für klinische und experimentelle Medizin IKEM in Prag hat in den Jahren 2022 bis 2024 wiederholt Gegengesetze und interne Vorschriften beim Umgang mit Eigentum und öffentlichen Geldern verstoßen. Dies ergab eine Prüfung des Obersten Rechnungshofs. Die Behörde untersuchte 102 Fälle der Mittelverwendung mit einem Gesamtvolumen von 905,3 Millionen Kronen. Zudem wurden 30 Auftragsvergaben überprüft, wobei bei der Hälfte davon mit einem Gesamtwert von über 83 Millionen Kronen Gesetzesverstöße festgestellt wurden. Im Prager Fallsum kommen am Montag die 7 Schlüsselinhaber zusammen, um die Kronkammer zu öffnen und die böhmischen Kronjuwelen zu entnehmen. Die Wenzelskrone, das Zepter und der Reichsapfel, die einst bei den Krönungen der böhmischen Könige verwendet wurden, werden ab Dienstag im Vladislav-Saal der Prager Burg ausgestellt. Die ersten 4 Tage der Ausstellung sind für Schulklassen reserviert. Vom 19. September bis zum 28. September öffnet sich die Tore dann für die breite Öffentlichkeit. Der ehemalige tschechische Fußballnationaltorhüter Luděk Mikloško ist im Alter von 64 Jahren gestorben. Fußballverein Baník Ostrava gab die Nachricht am Montag in den sozialen Medien bekannt. Mikloško spielte in den Jahren 1982 bis 1990 für den Verein. Seit 2022 war er als Leiter des Sportbetriebs bei Baník Ostrava tätig. Mikloško, der aus Prostějov stammte, war der erste tschechische Fußballspieler, der in England auf sich nachhaltig aufmerksam machte. Seit 1990 spielte er für West Ham, absolvierte 318 Spiele und wurde 1991 zum Spieler der Saison des Vereins gewählt. Zudem bestritt er 57 Spiele für die Queen's Park Rangers. Er beendete seine Karriere 2001. Der Eigentümervorstandsvorsitzende von Baník Ostrava Václav Brabec erklärte auf der Website des Vereins, er habe Luděk Mikloško als eine wahre Ikone von Baník Ostrava betrachtet. Der Torhüter sei eine herausragende Persönlichkeit gewesen, betonte Brabec. Zum Abschluss noch ein Blick auf das Wetter. In Tschechien ist es am Dienstag heiter. Die Tageshöchsttemperaturen liegen zwischen 19 und 23 Grad. In Lagen um 1000 Meter werden 15 Grad erreicht.
1: Das waren die Nachrichten mit Martina Schneibergová und wir machen weiter mit dem Tagesecho. Das erste Mal seit fast 700 Jahren hat ein seltenes Fragment des Markus-Evangeliums, das Karl der Vierte nach Böhmen brachte, Prag und Tschechien verlassen. Das kostbare Dokument reiste bis ins italienische Aquileia. Zusammen mit den verbleibenden 2 Teilen eines der wichtigsten heiligen Bücher des mittelalterlichen Europas wird es dort Teil einer internationalen Ausstellung sein.
2: Tady například můžeme číst o poslední večeři.
1: Hier könne man zum Beispiel vom letzten Abendmahl lesen, dem Gang in den Garten Gethsemane, der Kreuzigung sowie der Himmelfahrt des Herrn, der das Ende des Evangeliums gewidmet sei, erklärt die Archivarin der Prager Burg Lenka Kluková, während sie in den Kopien des Prager Fragments blättert. Erstmals seit 7 Jahrhunderten sind die 3 Teile des Markus-Kodex in Aquileia nun wieder vereint. Das dortige Palazzo Meislig zeigt sie in der Ausstellung »Das Markus-Evangelium, 7 Jahrhunderte, 3 Fragmente, eine europäische Geschichte«. Das Werk, das der Legende nach vom Evangelisten Markus selbst in Venedig verfasst worden war, wurde ursprünglich in Aquileia aufbewahrt. Im Mittelalter wurde es jedoch in drei Teile geteilt, die an unterschiedliche Orte in Europa gelangten. In die Markusbasilika in Venedig, nach Cividale del Friuli und nach Prag. Das Prager Fragment umfasst 16 Seiten, die die letzten Tage Christi beschreiben und ist der am besten erhaltene Teil des gesamten Werkes. In die böhmischen Länder gelangte das Manuskript durch Karl den IV. Dazu führt Lenka Klukova aus.
0: Karl der IV. Machte auf seinem Weg zur Kaiserkrönung nach Rom Halt in Aquileia bei seinem Halbbruder Nikolaus, dem damaligen Patriarchen von Aquileia. Dieser kam ihm in einer feierlichen Prozession mit dem Evangelium entgegen.
1: Karl der IV. Erhielt die 16 Seiten des Manuskripts im Oktober 1354. Er gliederte sie in seine Reliquiensammlung ein und versah die letzte Seite mit einer eigenhändigen Anmerkung. Damit wollte er bestätigen, dass es sich um ein Autograph des heiligen Markus handelte. Erst mehrere Jahrhunderte später stellte sich heraus, dass die Schrift deutlich jünger ist und aus dem 6. Jahrhundert stammt. Der Evangelist Markus verstarb bereits im Jahr 68. Ein Teil des Markus-Evangeliums ist auf feines Pergament geschrieben, das bei der Lagerung im Depot sowie beim Transport eine spezielle Temperatur und Feuchtigkeit erfordert. Die Archivarin der Prager Burg beschreibt das Vorgehen wie folgt.
0: Wir verwenden Transportkoffer der Marke Rimowa, die ursprünglich für den Schutz von Fototechnik im Dschungel entwickelt wurden. Sie sind in der Lage, das gewünschte Mikroklima für diese extrem wertvollen Stücke stabil zu halten.
1: Der sichere Transport des Evangeliums, das für Dutzende Millionen Euro versichert ist, wurde zudem durch spezielle doppelwandige Transportboxen gewährleistet.
0: Diese Boxen werden vorab ins Depot gebracht, dort geöffnet, stehen gelassen, damit sie das Raumklima annehmen. Anschließend wird der Koffer in eine Kiste und diese wiederum in eine weitere Außenbox eingesetzt. Das stellt sicher, dass das Objekt beim Transport keinen unnötigen Erschütterungen ausgesetzt ist.
1: Das Fragment des Markus-Evangeliums ist heute eines der wertvollsten handschriftlichen Denkmäler in Tschechien. Als Teil des sogenannten Veit-Schatzes wird es vom Metropolitankapitel zu St. Veit verwaltet. Laut dem Sprecher Pavel Schröter hat das Erzbistum Prag die Schirmherrschaft über die gesamte Ausstellung in Italien übernommen.
0: Es handelt sich um ein einzigartiges Projekt, das uns vor Augen führt, dass Manuskripte nicht bloß seltene Exponate in Archiven, Bibliotheken sind. Sie sind vielmehr die Stimme jener Generationen, die uns ihr Wissen und ihren Glauben überliefert haben und ein lebendiges Zeugnis unserer christlichen Wurzeln.
1: Die Ausstellung in Aquileia dauert bis zum 25. April 2027. Das Prager Fragment wird jedoch nur 6 Wochen lang zu sehen sein, bevor es durch eine Replik ersetzt wird. Dasselbe gilt für das Gegenstück aus Cividale. Der venezianische Teil hingegen bleibt während der gesamten Laufzeit in der Schau, da er in seinem schützenden Reliquiar präsentiert wird. Die Hopfenbauern in Tschechien erwarten dieses Jahr deutliche Ernteeinbußen. Wegen der Trockenheit könnten nicht die üblichen rund 6.000 Tonnen zusammenkommen, so die Prognose. Man rechne eher mit weniger als 5.000 Tonnen. Die grünen Nüsschen sind für die Bierproduktion unerlässlich, anders als die zweite Hauptzutat, aus der das Malz gewonnen wird. Das muss nicht immer Gerste sein. Reis zum Beispiel hat auch den Vorteil, dass er glutenfrei ist. Mehr dazu von Daniela Honigmann.
3: Alena Osvaldová führt in die Melzerei. Diese befindet sich nicht in einer der typischen Bierbrauereien Tschechiens, sondern im Institut für Biotechnologie an der Prager Universität für Chemie und Technologie. Hier wird der Hopfensaft zu Forschungszwecken gebraut. Derzeit gehe es um ein ideales Malz aus Reis, so Oswaldova.
0: Unsere Körner sehen anders aus, als man sie aus dem üblichen Handel kennt. Sie haben noch ihre Haut, so wie es auch bei Gerste der Fall ist. Und dadurch raschen sie so schön.
3: Für das Melzen sei aber nicht allein wichtig, dass der Reis ungeschält sei, fährt Oswaldova fort. Es müsse sich um eine Saatsorte handeln, die auch keimen kann. Dafür stehen drei große Boxen im Raum, denn der Malzprozess hat drei Phasen. Erst werden die Körner feucht gehalten, später getrocknet. Das ist ein ganz ähnlicher Vorgang wie bei Gerste, mit einem Unterschied. Reis sei etwas verwöhnter, erläutert Oswaldova. Er brauche eine höhere Temperatur, eine längere Keimdauer und mehr Feuchtigkeit. Zur Demonstration schüttet die Forscherin einige Körner in die kleinere Box, platziert diese dann in der größeren Box, schließt sie sorgfältig ab und lässt Wasser ein.
0: Die Körner weichen drei Tage lang ein. Gerste braucht für gewöhnlich zwei Tage. Außerdem wird der Reis in einer wärmeren Temperatur gehalten, nämlich bei etwa 25 Grad.
3: Die Wissenschaftler sind noch dabei, die perfekten Parameter für den Malzprozess zu finden. Ziel ist, dass die Keimlinge einen größtmöglichen Gehalt an Enzymen aufweisen. Diese helfen dann dabei, die Stärke in Zucker umzuwandeln. Aktuell würden sie den Reis 5 Tage lang keimen lassen, so Oswaldova. Sie hätten schon eine Dauer von 3, 5 und 7 Tagen ausprobiert und am besten fiele das Ergebnis beim Mittelwert aus. Anschließend werden die Körner getrocknet und gemahlen und schon können sie zur Bierproduktion verwendet werden. Dazu führt Oswaldova in die Mini-Brauerei der Hochschule.
0: Es gibt bei uns 2 Brauküchen. In der älteren stehen 4 Bottiche, in der moderneren nur 2. Sie ist die kleinste vollautomatisierte Brauküche in der Tschechischen Republik.
3: Die erste Charge des Bieres mit Reisanteil wollen die Wissenschaftler in der älteren der beiden Anlagen ansetzen. Sie fasst 50 Liter und dafür seien etwa 11 Kilo des Reismalzes nötig, so Oswaldova. Dieses Getränk kann dann auch Menschen angeboten werden, die allergisch auf Gluten reagieren. Auf dem tschechischen Markt gibt es bisher rund 20 glutenfreie Biersorten aus der einheimischen Produktion. Die meisten davon werden aber mit klassischem Malz aus Gerste hergestellt. Das Gluten wird anschließend aber so reduziert, dass die gesetzliche Höchstgrenze von 20 Milligramm pro Liter erfüllt ist. Bei Bier mit Reismalz ist dieser Vorgang nicht nötig, weil die Körner von Natur aus glutenfrei sind. Wie wird dieses Getränk aber schmecken?
0: Bisher haben wir nur die Bierwürze gekostet, also das Zwischenprodukt. Es hat ganz ähnliche Attribute wie Gerstenbier, also den Malzgeschmack und andere typische Aromen. Sie sind aber alle schwächer.
3: Neben dem klassischen Lager, das in der Universitätsbrauerei ebenfalls hergestellt wird, sollen Oswaldova zufolge schon in diesem Herbst die ersten glutenfreien Reisbiere zu verkosten sein.
1: Soweit der Beitrag von Daniela Honigmann und soweit das Tagesecho. Im deutschsprachigen Programm von Radio Prag International geht es weiter. In nur noch 4 Wochen ist Tschechien offizielles Gastland bei der Frankfurter Buchmesse. Der Auftritt dort steht unter dem Motto Tschechien, ein Land an der Küste. Aber was hat es mit dem literarischen Motiv des tschechischen Meeres auf sich? Liegt Böhmen etwa doch am Meer? Ferdinand Hauser ist dieser Frage nachgegangen. Der Beitrag wurde im März dieses Jahres erstmals ausgestrahlt.
4: Ich habe einen Parek Vrochliku mit Ketchup in der linken Hand und ein Bier in der rechten. Es ist frisch gezapft. Unter der Juli-Mittagssonne, die matt durch die Wolken hindurchstrahlt, bildet sich an der Außenseite des Plastikbechers Kondenswasser und das Bier wird immer wärmer, also schnell austrinken. Es sind angenehme 25 Grad, das Wasser aber ist wesentlich kälter und nur die Hartgesottenen trauen sich hinein. Die Wellen rauschen, die Möwen kreischen, ein paar Kinder spielen Frisbee. Die Luft riecht salzig und nach Sonnencreme. Am Horizont sind in der Ferne einige Güterschiffe zu sehen. So oder so ähnlich stelle ich mir meinen Aufenthalt am tschechischen Strand vor. Doch wie landläufig bekannt ist, hat Tschechien ja eigentlich gar kein Meer. Oder doch? Der Schriftsteller und Literaturwissenschaftler Ondřej Matzl ist einer von denjenigen, die sich auf den Weg nach dem tschechischen Meer begeben haben. Hat er es gefunden?
5: Das ist natürlich eine Aufgabe für das ganze Leben. Aber ja, ich bin an einige seiner Strände und Lagunen gelangt und habe die Möwen gehört.
4: Die Geschichte von seiner Suche nach dem tschechischen Meer hat Matzl in seiner Dissertation niedergeschrieben. Sie ist dem interdisziplinären Feld der Blue Humanities zuzuordnen, also den blauen Geisteswissenschaften. Matzl geht in der Arbeit vor allem der Frage nach, wie das Motiv vom böhmischen Meer in der Literatur aufgegriffen wurde und wird. Bekannt ist diese Aussage vor allem aus William Shakespeares Komödie Das Wintermärchen. Aber war Shakespeare auch der Erste, der über Böhmen am Meer geschrieben hat?
5: Eigentlich nicht, denn Shakespeare hat viele Einfälle seiner Vorgänger übernommen. Und so war das auch mit Böhmen am Meer, das sich schon bei mehreren Renaissance-Autoren vor Shakespeare finden lässt. Böhmen wurde oft als ein Land romantischer Abenteuer dargestellt.
4: Aber wie sieht das in der tschechischen Literatur aus?
5: Paradoxerweise ist das Motiv des tschechischen Meeres dort relativ selten. Aber auf das Meer als solches stößt man durchaus häufig. Während der Zeit der Tschechoslowakei tauchte die Sehnsucht nach dem Meer auf. Da gab es auch den kolonialen oder imperialen Unterton, dass wir glücklicher wären, wenn wir das Meer hätten. In meiner Arbeit habe ich all das auch historisch betrachtet. Denn das Meer findet sich überall in unserer Geschichte, von mittelalterlichen Chroniken bis hin zu ökologischen Fantasien. Es taucht häufiger auf, als wir denken.
4: Interessanterweise hat Matzl aber festgestellt, dass das Motiv des böhmischen Meeres in der deutschsprachigen Literatur weitaus häufiger anzutreffen ist als in der tschechischsprachigen. Zu nennen ist hier vor allem das Gedicht »Böhmen liegt am Meer« der österreichischen Schriftstellerin Ingeborg Bachmann.
5: Bachmann war in den 1960er Jahren zweimal in Prag. Sie stellte sich die Stadt ein wenig als Habsburger Metropole in Mitteleuropa vor, in der viele Sprachen gesprochen wurden. Bereits vor ihr ist aber etwa Böhmen am Meer von Franz Fühmann zu nennen. Das ist eine autofiktionale Erzählung, in der die Vertreibung der Sudetendeutschen thematisiert wird.
4: Aber ebenso bei tschechischen Autoren, die in der zweiten Hälfte des 20. Jahrhunderts nach Deutschland emigriert sind, lässt sich das Motiv vermehrt beobachten, so etwa bei Libuše Monikova und Jiří Gruša. Derzeit ist die Verbindung zwischen Böhmen, dem Meer und der Literatur erneut überaus aktuell, denn im Herbst ist Tschechien Gastland der Frankfurter Buchmesse und der Auftritt dort steht unter dem Motto »Tschechien, ein Land an der Küste«. Außer in der Literatur findet das Motiv des böhmischen Meeres auch in der Musik Verwendung. České moře, also tschechisches oder böhmisches Meer, so heißt etwa dieser Song der Popband Bert & Friends.

0: Und Clay Matzel bezeichnet die Abwesenheit des Meeres in seiner Doktorarbeit als ewigen tschechischen Minderwertigkeitskomplex. Ein schwacher Trost kann da sein, dass es früher einmal eine Zeit gegeben hat, in der Böhmen tatsächlich am Meer lag, oder besser gesagt im Meer.
1: Půda, na které tady teďka sedíme uprostřed Prahy, tak byla po 100 miliony let.
2: Der Boden, auf dem wir beiden hier gerade im Zentrum von Prag sitzen, gehörte über hunderte Millionen Jahre zum Rand des Großkontinents Gondwana. Der spaltete sich, ein Fragment wanderte als Insel von Süden her nach Norden, bis es an andere Platten stieß und Mitteleuropa entstand.
0: Mit den Spuren dieser Zeit befasste sich im 19. Jahrhundert unter anderem Joachim Barrand, nach dem der heutige Prager Stadtteil Barrandov benannt ist. Der Geologe stammte aus Frankreich.
2: In Prag ließ er sich auf der Kleinseite nieder und verschrieb sein Leben dem Erkunden von Unterwasserfossilien zwischen der Hauptstadt und Pilsen. Er machte umwerfende Entdeckungen, die eben damit zusammenhängen, dass dieses Land früher an der Küste lag. Man kann hier nicht nur auf Trilobiten stoßen, sondern auch auf Kopffüßer, Armfüßer und Atolle. Geologen machen noch heute mitten im Zentrum von Prag und im Stadtteil Smíchov Rundgänge, bei denen man die Versteinerung überall sehen kann.
0: Wie Matzel im Interview betont, dürfe man bei den historischen Betrachtungen nicht vergessen, dass Böhmen und Mähren als Teil der Habsburger Monarchie durchaus Meerzugang hatten und dass es in dieser Zeit zahlreiche Seefahrer aus Tschechien gab. Lohnenswert ist auch ein Blick ins 13. Jahrhundert. Přemysl Otakar II. Sei damals mit einem Kreuzzug fast bis an die Ostsee gelangt. Zeitgleich habe er das Patriarchat von Aquileia an der Adria verwaltet, sagt Matzel. Zu Ehren des Königs von Böhmen wurde 1255 auch die Stadt Königsberg an der Ostsee gegründet, also das heutige Kaliningrad. Auf Tschechisch wurde die Ansiedlung Kralovec genannt. Eine Rolle für das Land spielte sie erneut rund 700 Jahre später, im Herbst 2022. Als Reaktion auf den russischen Angriffskrieg in der Ukraine verbreiteten sich in den Weiten des Internets nämlich rasch Memes, in denen es hieß, dass Kaliningrad von Tschechien annektiert werden würde. Das Phänomen nahm schnell Fahrt auf und auf den fahrenden Zug sprangen mehrere Ministerien auf. Lieferdienste kündigten an, Sendungen nun auch nach Kralovec zuzustellen. Die tschechischen Bahnen gaben eine Direktverbindung an die Ostsee bekannt. Im Fernsehen wurden im Wetterbericht die Temperaturen für Königsberg verlesen. Abgesehen von dieser humorvollen Reaktion auf den Ukraine-Krieg sind die letzten realen Pläne eines Seezugangs für Tschechien gar nicht so alt, wie man meinen könnte.
1: Nejdál došel tady projekt inženýra Žlábka.
2: Am weitesten kam ein Projekt von Karel Žlábek, das nach dem Zweiten Weltkrieg entstand. Der Ingenieur arbeitete 20 bis 30 Jahre daran. Geplant war ein Eisenbahntunnel, der von Budweis an die Adria führen sollte. Und mit der Erde, die ausgehoben werden würde, sollte eine tschechoslowakische Insel mit dem Namen Adriaport entstehen.
1: Ostrov nebo poloostrov Adriaport.
0: 2,5 Stunden sollte die Zugfahrt von Südböhmen an die Adria auf der 410 Kilometer langen Strecke dauern, sagt Matzel. Das Kuriose an dem Projekt war ihm zufolge vor allem, dass die Pläne sehr konkret waren.
1: Ten projekt byl opravdu inženýrsky navržen.
2: Das Projekt war ingenieurstechnisch wirklich weit entwickelt. Es wurde auf Antrag der Kommunistischen Partei sogar einem volkseigenen Baubetrieb vorgelegt, der 5 Jahre lang an einer Machbarkeitsstudie arbeitete. Man kam zu dem Schluss, dass die Pläne tatsächlich durchführbar seien. Aber schließlich schob die Sowjetunion dem Projekt den Riegel vor. Und selbst wenn es grünes Licht gegeben hätte und man in den 1970er Jahren mit dem Bau begonnen hätte, wäre der Tunnel erst um das Jahr 2005 herum fertig geworden.
0: Dass es nie zur Realisierung der ambitionierten Pläne kam, hing wohl auch mit den hohen Kosten zusammen. Denn 1979 wurden die nötigen Mittel für das Projekt mit 300 Milliarden tschechoslowakischen Kronen beziffert. Heutzutage wären dies umgerechnet etwa 120 Milliarden Euro. In der Mangelung der schnellen Verbindung an die See bleibt den Menschen aus Tschechien, dem Land der mehrlosen Ahoi-Saga, heute nichts anderes übrig, als oberirdisch mit dem Auto oder dem Zug an die Küste zu fahren. Besonderer Beliebtheit erfreuen sich dabei die Strände in Kroatien. Angesichts der geografischen Lage Tschechiens könne man von etwaigen imperialistischen Ambitionen auch absehen, sagt Matzel, denn zur Küste habe man es schließlich nicht weit.
2: Die Entfernung von den Grenzen im Norden und im Süden Tschechiens zu den Meeren ist kürzer als jene von Aschgans im Westen des Landes nach Frýdek-Místek im Osten. Und dank der Europäischen Union und dem Schengen-Raum kann man ja jederzeit ganz leicht ans Meer gelangen.

Das war's für heute, liebe Hörerinnen und Hörer. Aus dem Studio in Prag verabschiedet sich Markéta Kachlíková. 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Auf Wiederhören.

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1: Herzlich willkommen zur Sendung von Radio Prag International. Im Studio für Sie ist Markéta Kachlíková. Wir werfen heute einen Blick auf drei Themen, die die Brücke zwischen der tschechischen Geschichte, moderner Forschung und literarischer Fantasie schlagen. Unsere Themen im Überblick: Zum ersten Mal seit fast 700 Jahren verlässt ein seltenes von Karl dem IV. Nach Böhmen gebrachtes Fragment des Markus-Evangeliums das Land. Zusammen mit zwei weiteren Teilen wird das Dokument in einer Ausstellung im italienischen Aquileia wieder vereint. Unser erstes Thema. Tschechiens Hopfenbauern rechnen in diesem Jahr mit deutlichen Verlusten durch Trockenheit. Während Hopfen unersetzlich bleibt, experimentieren die Forscher beim Malz mit Alternativen. Bier aus Reis schont nicht nur die Erntestatistik, sondern ist auch komplett glutenfrei. Auch dazu hören Sie mehr im Tagesecho. Und Böhmen und sein Meer. In wenigen Wochen präsentiert sich Tschechien als Gastland auf der Frankfurter Buchmesse unter dem Motto »Ein Land an der Küste«. Doch wie kommt ein Binnenland zu einer Küste? Wir suchen im Kultursalon nach der Antwort. Bleiben Sie dran. Zuerst aber das Neueste aus Tschechien.
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2: Der tschechische Staatspräsident Petr Pavel hat am Montag in Lahne an einer Gedenkfeier anlässlich des 89. Todestags des ersten tschechoslowakischen Staatspräsidenten Tomáš Garrigue Masaryk teilgenommen. Pavel sagte in Lahn gegenüber Journalisten, es sei möglich, pragmatische sowie wertebasierte Politik zu betreiben. Das eine sei ohne das andere nicht möglich. Präsident Tomáš Garrigue Masaryk sei ein Beispiel dafür, betonte Pavel. Der tschechische Premier Andrej Babiš sagte im April dieses Jahres, sein Kabinett werde eine pragmatische und keine wertebasierte Politik betreiben. Die wertebasierte Politik hatte laut Babiš nichts gebracht. Petr Pavel bezeichnete Masaryk als jene Persönlichkeit, die zweifellos die größte Rolle bei der Gründung und Gestaltung einer unabhängigen Tschechoslowakei spielte. Am Gedenkakt in Lahne nahmen auch weitere Politiker teil, darunter Senatspräsident Miloš Vystrčil und der Vorsitzende des Abgeordnetenhauses Tomio Okamura. Der Regierungsbeauftragte für Klimapolitik Filip Turek soll sich bei der Umweltschutzorganisation Hnutí Duha für eine Äußerung entschuldigen, in der er die Organisation mit Todesfällen während der Überschwemmungen in Verbindung brachte. Darüber entschied das Prager Stadtgericht, das Urteil ist nicht rechtskräftig. Dies bestätigte eine Gerichtssprecherin gegenüber der Presseagentur ČTK. Gemäß der Anordnung des Gerichts muss Turek die Entschuldigung direkt an die Umweltschutzorganisation übermitteln und sie zudem für mindestens 7 Tage auf seinem Facebook-Profil sichtbar lassen. Das Institut für klinische und experimentelle Medizin IKEM in Prag hat in den Jahren 2022 bis 2024 wiederholt Gegengesetze und interne Vorschriften beim Umgang mit Eigentum und öffentlichen Geldern verstoßen. Dies ergab eine Prüfung des Obersten Rechnungshofs. Die Behörde untersuchte 102 Fälle der Mittelverwendung mit einem Gesamtvolumen von 905,3 Millionen Kronen. Zudem wurden 30 Auftragsvergaben überprüft, wobei bei der Hälfte davon mit einem Gesamtwert von über 83 Millionen Kronen Gesetzesverstöße festgestellt wurden. Im Prager Pfizer-Dom kommen am Montag die 7 Schlüsselinhaber

0: zusammen, um die Kronkammer zu öffnen und die böhmischen Kronjuwelen zu entnehmen, die Wenzelskrone, das Zepter und der Rechtsapfel, die einst bei den Krönungen der böhmischen Könige verwendet wurden, werden ab Dienstag im Vladislav-Saal der Prager Burg ausgestellt. Die ersten 4 Tage der Ausstellung sind für Schulklassen reserviert. Vom 19. September bis zum 28. September öffnet sich die Tore dann für die breite Öffentlichkeit. Der ehemalige tschechische Fußballnationaltorhüter Luděk Mikloško ist im Alter von 64 Jahren gestorben. Fußballverein Baník Ostrava gab die Nachricht am Montag in den sozialen Medien bekannt. Mikloško spielte in den Jahren 1982 bis 1990 für den Verein. Seit 2022 war er als Leiter des Sportbetriebs bei Baník Ostrava tätig. Mikloško, der aus Prostějov stammte, war der erste tschechische Fußballspieler, der in England auf sich nachhaltig aufmerksam machte. Seit 1990 spielte er für West Ham, absolvierte 318 Spiele und wurde 1991 zum Spieler der Saison des Vereins gewählt. Zudem bestritt er 57 Spiele für die Queen's Park Rangers. Er beendete seine Karriere 2001. Der Eigentümervorstandsvorsitzende von Baník Ostrava Václav Brabec erklärte auf der Website des Vereins, er habe Luděk Mikloško als eine wahre Ikone von Baník Ostrava betrachtet. Der Torhüter sei eine herausragende Persönlichkeit gewesen, betonte Brabec. Zum Abschluss noch ein Blick auf das Wetter. In Tschechien ist es am Dienstag heiter. Die Tageshöchsttemperaturen liegen zwischen 19 und 23 Grad. In Lagen um 1000 Meter werden 15 Grad erreicht.
1: Das waren die Nachrichten mit Martina Schneibergová und wir machen weiter mit dem Tagesecho. Das erste Mal seit fast 700 Jahren hat ein seltenes Fragment des Markus-Evangeliums, das Karl der Vierte nach Böhmen brachte, Prag und Tschechien verlassen. Das kostbare Dokument reiste bis ins italienische Aquileia. Zusammen mit den verbleibenden 2 Teilen eines der wichtigsten heiligen Bücher des mittelalterlichen Europas wird es dort Teil einer internationalen Ausstellung sein.
2: Tady například můžeme číst o posledním večeři.
1: Hier könne man zum Beispiel vom letzten Abendmahl lesen, dem Gang in den Garten Gethsemane, der Kreuzigung sowie der Himmelfahrt des Herrn, der das Ende des Evangeliums gewidmet sei, erklärt die Archivarin der Prager Burg Lenka Kluková, während sie in den Kopien des Prager Fragments blättert. Erstmals seit 7 Jahrhunderten sind die 3 Teile des Markus-Kodex in Aquileia nun wieder vereint. Das dortige Palazzo Meislig zeigt sie in der Ausstellung Das Markus-Evangelium, 7 Jahrhunderte, 3 Fragmente, eine europäische Geschichte. Das Werk, das der Legende nach vom Evangelisten Markus selbst in Venedig verfasst worden war, wurde ursprünglich in Aquileia aufbewahrt. Im Mittelalter wurde es jedoch in 3 Teile geteilt, die an unterschiedliche Orte in Europa gelangten. In die Markus-Basilika in Venedig, nach Cividale del Friuli und nach Prag. Das Prager Fragment umfasst 16 Seiten, die die letzten Tage Christi beschreiben und ist der am besten erhaltene Teil des gesamten Werkes. In die böhmischen Länder gelangte das Manuskript durch Karl den Vierten. Dazu führt Lenka Kluková aus.
0: Karl der Vierte machte auf seinem Weg zur Kaiserkrönung nach Rom Halt in Aquileia bei seinem Halbbruder Nikolaus, dem damaligen Patriarchen von Aquileia. Dieser kam ihm in einer feierlichen Prozession mit dem Evangelium entgegen.
1: Karl der Vierte erhielt die 16 Seiten des Manuskripts im Oktober 1354. Er gliederte sie in seine Reliquiensammlung ein und versah die letzte Seite mit einer eigenhändigen Anmerkung. Damit wollte er bestätigen, dass es sich um ein Autograph des heiligen Markus handelte. Erst mehrere Jahrhunderte später stellte sich heraus, dass die Schrift deutlich jünger ist und aus dem 6. Jahrhundert stammt. Der Evangelist Markus verstarb bereits im Jahr 68. Ein Teil des Markus-Evangeliums ist auf feines Pergament geschrieben, das bei der Lagerung im Depot sowie beim Transport eine spezielle Temperatur und Feuchtigkeit erfordert. Die Archivarin der Prager Burg beschreibt das Vorgehen wie folgt.
0: Wir verwenden Transportkoffer der Marke Remova, die ursprünglich für den Schutz von Fototechnik im Dschungel entwickelt wurden. Sie sind in der Lage, das gewünschte Mikroklima für diese extrem wertvollen Stücke stabil zu halten.
1: Der sichere Transport des Evangeliums, das für Dutzende Millionen Euro versichert ist, wurde zudem durch spezielle doppelwandige Transportboxen gewährleistet.
0: Diese Boxen werden vorab ins Depot gebracht, dort geöffnet, stehen gelassen, damit sie das Raumklima annehmen. Anschließend wird der Koffer in eine Kiste und diese wiederum in eine weitere Außenbox eingesetzt. Das stellt sicher, dass das Objekt beim Transport keinen unnötigen Erschütterungen ausgesetzt ist.
1: Das Fragment des Markus-Evangeliums ist heute eines der wertvollsten handschriftlichen Denkmäler in Tschechien. Als Teil des sogenannten Veitsschatzes wird es vom Metropolitankapitel zu St. Veit verwaltet. Laut dem Sprecher Pavel Schröter hat das Erzbistum Prag die Schirmherrschaft über die gesamte Ausstellung in Italien übernommen.
0: Es handelt sich um ein einzigartiges Projekt, das uns vor Augen führt, dass Manuskripte nicht bloß seltene Exponate in Archiven, Bibliotheken sind. Sie sind vielmehr die Stimme jener Generationen, die uns ihr Wissen und ihren Glauben überliefert haben und ein lebendiges Zeugnis unserer christlichen Wurzeln.
1: Die Ausstellung in Aquileia dauert bis zum 25. April 2027. Das Prager Fragment wird jedoch nur 6 Wochen lang zu sehen sein, bevor es durch eine Replik ersetzt wird. Dasselbe gilt für das Gegenstück aus Cividale. Der venezianische Teil hingegen bleibt während der gesamten Laufzeit in der Schau, da er in seinem schützenden Reliquiar präsentiert wird. Die Hopfenbauern in Tschechien erwarten dieses Jahr deutliche Ernteeinbußen. Wegen der Trockenheit könnten nicht die üblichen rund 6.000 Tonnen zusammenkommen, so die Prognose. Man rechne eher mit weniger als 5.000 Tonnen. Die grünen Nüsschen sind für die Bierproduktion unerlässlich, anders als die zweite Hauptzutat, aus der das Malz gewonnen wird. Das muss nicht immer Gerste sein. Reis zum Beispiel hat auch den Vorteil, dass er glutenfrei ist. Mehr dazu von Daniela Honigmann.
3: Alena Osvaldová führt in die Melzerei. Diese befindet sich nicht in einer der typischen Bierbrauereien Tschechiens, sondern im Institut für Biotechnologie an der Prager Universität für Chemie und Technologie. Hier wird der Hopfensaft zu Forschungszwecken gebraut. Derzeit gehe es um ein ideales Malz aus Reis, so Osvaldová.
0: Unsere Körner sehen anders aus, als man sie aus dem üblichen Handel kennt. Sie haben noch ihre Haut, so wie es auch bei Gerste der Fall ist. Und dadurch raschen sie so schön.
3: Für das Melzen sei aber nicht allein wichtig, dass der Reis ungeschält sei, fährt Osvaldová fort. Es müsse sich um eine Saatsorte handeln, die auch keimen kann. Dafür stehen 3 große Boxen im Raum, denn der Malzprozess hat 3 Phasen. Erst werden die Körner feucht gehalten, später getrocknet. Das ist ein ganz ähnlicher Vorgang wie bei Gerste, mit einem Unterschied. Reis sei etwas verwöhnter, erläutert Osvaldová. Er brauche eine höhere Temperatur, eine längere Keimdauer und mehr Feuchtigkeit. Zur Demonstration schüttet die Forscherin einige Körner in die kleinere Box, platziert diese dann in der größeren Box, schließt sie sorgfältig ab und lässt Wasser ein.
0: Die Körner weichen 3 Tage lang ein. Gerste braucht für gewöhnlich 2 Tage. Außerdem wird der Reis in einer wärmeren Temperatur gehalten, nämlich bei etwa 25 Grad.
3: Die Wissenschaftler sind noch dabei, die perfekten Parameter für den Malzprozess zu finden. Ziel ist, dass die Keimlinge einen größtmöglichen Gehalt an Enzymen aufweisen. Diese helfen dann dabei, die Stärke in Zucker umzuwandeln. Aktuell würden sie den Reis 5 Tage lang keimen lassen, so aus Valdova. Sie hätten schon eine Dauer von 3, 5 und 7 Tagen ausprobiert und am besten fiele das Ergebnis beim Mittelwert aus. Anschließend werden die Körner getrocknet und gemahlen und schon können sie zur Bierproduktion verwendet werden. Dazu führt aus Valdova in die Mini-Brauerei der Hochschule.
0: Es gibt bei uns 2 Brauküchen. In der älteren stehen 4 Bottiche, in der moderneren nur 2. Sie ist die kleinste vollautomatisierte Brauküche in der Tschechischen Republik.
3: Die erste Charge des Bieres mit Reisanteil wollen die Wissenschaftler in der älteren der beiden Anlagen ansetzen. Sie fasst 50 Liter und dafür seien etwa 11 Kilo des Reismalzes nötig, so aus Valdova. Dieses Getränk kann dann auch Menschen angeboten werden, die allergisch auf Gluten reagieren. Auf dem tschechischen Markt gibt es bisher rund 20 glutenfreie Biersorten aus der einheimischen Produktion. Die meisten davon werden aber mit klassischem Malz aus Gerste hergestellt. Das Gluten wird anschließend aber so reduziert, dass die gesetzliche Höchstgrenze von 20 Milligramm pro Liter erfüllt ist. Bei Bier mit Reismalz ist dieser Vorgang nicht nötig, weil die Körner von Natur aus glutenfrei sind. Wie wird dieses Getränk aber schmecken?
0: Bisher haben wir nur die Bierwürze gekostet, also das Zwischenprodukt. Es hat ganz ähnliche Attribute wie Gerstenbier, also den Malzgeschmack und andere typische Aromen. Die sind aber alle schwächer.
3: Neben dem klassischen Lager, das in der Universitätsbrauerei ebenfalls hergestellt wird, sollen Osvaldova zufolge schon in diesem Herbst die ersten glutenfreien Reisbiere zu verkosten sein.
1: Soweit der Beitrag von Daniela Honigmann und soweit das Tagesecho. Im deutschsprachigen Programm von Radio Prag International geht es weiter. In nur noch 4 Wochen ist Tschechien offizielles Gastland bei der Frankfurter Buchmesse. Der Auftritt dort steht unter dem Motto Tschechien, ein Land an der Küste. Aber was hat es mit dem literarischen Motiv des tschechischen Meeres auf sich? Liegt Böhmen etwa doch am Meer? Ferdinand Hauser ist dieser Frage nachgegangen. Der Beitrag wurde im März dieses Jahres erstmals ausgestrahlt.
4: Ich habe einen Parek Vrochliku mit Ketchup in der linken Hand und ein Bier in der rechten. Es ist frisch gezapft. Unter der Juli-Mittagssonne, die matt durch die Wolken hindurchstrahlt, bildet sich an der Außenseite des Plastikbechers Kondenswasser und das Bier wird immer wärmer, also schnell austrinken. Es sind angenehme 25 Grad, das Wasser aber ist wesentlich kälter und nur die Hartgesottenen trauen sich hinein. Die Wellen rauschen, die Möwen kreischen, ein paar Kinder spielen Frisbee. Die Luft riecht salzig und nach Sonnencreme. Am Horizont sind in der Ferne einige Güterschiffe zu sehen. So oder so ähnlich stelle ich mir meinen Aufenthalt am tschechischen Strand vor. Doch wie landläufig bekannt ist, hat Tschechien ja eigentlich gar kein Meer. Oder doch? Der Schriftsteller und Literaturwissenschaftler André Matzel ist einer von denjenigen, die sich auf den Weg nach dem tschechischen Meer begeben haben. Hat er es gefunden?
5: Das ist natürlich eine Aufgabe für das ganze Leben. Aber ja, ich bin an einige seiner Strände und Lagunen gelangt und habe die Möwen gehört.
4: Die Geschichte von seiner Suche nach dem tschechischen Meer hat Matzel in seiner Dissertation niedergeschrieben. Sie ist dem interdisziplinären Feld der Blue Humanities zuzuordnen, also den blauen Geisteswissenschaften. Matzel geht in der Arbeit vor allem der Frage nach, wie das Motiv vom böhmischen Meer in der Literatur aufgegriffen wurde und wird. Bekannt ist diese Aussage vor allem aus William Shakespeares Komödie Das Wintermärchen. Aber war Shakespeare auch der Erste, der über Böhmen am Meer geschrieben hat?
5: Eigentlich nicht, denn Shakespeare hat viele Einfälle seiner Vorgänger übernommen. Und so war das auch mit Böhmen am Meer, das sich schon bei mehreren Renaissance-Autoren vor Shakespeare finden lässt. Böhmen wurde oft als ein Land romantischer Abenteuer dargestellt.
4: Aber wie sieht das in der tschechischen Literatur aus?
5: Paradoxerweise ist das Motiv des tschechischen Meeres dort relativ selten. Aber auf das Meer als solches stößt man durchaus häufig. Während der Zeit der Tschechoslowakei tauchte die Sehnsucht nach dem Meer auf. Da gab es auch den kolonialen oder imperialen Unterton, dass wir glücklicher wären, wenn wir das Meer hätten. In meiner Arbeit habe ich all das auch historisch betrachtet. Denn das Meer findet sich überall in unserer Geschichte, von mittelalterlichen Chroniken bis hin zu ökologischen Fantasien. Es taucht häufiger auf, als wir denken.
4: Interessanterweise hat Matzel aber festgestellt, dass das Motiv des böhmischen Meeres in der deutschsprachigen Literatur weitaus häufiger anzutreffen ist als in der tschechischsprachigen. Zu nennen ist hier vor allem das Gedicht »Böhmen liegt am Meer« der österreichischen Schriftstellerin Ingeborg Bachmann.
5: Bachmann war in den 1960er Jahren zweimal in Prag. Sie stellte sich die Stadt ein wenig als Habsburger Metropole in Mitteleuropa vor, in der viele Sprachen gesprochen wurden. Bereits vor ihr ist aber etwa Böhmen am Meer von Franz Fühmann zu nennen. Das ist eine autofiktionale Erzählung, in der die Vertreibung der Sudetendeutschen thematisiert wird.
4: Aber ebenso bei tschechischen Autoren, die in der zweiten Hälfte des 20. Jahrhunderts nach Deutschland emigriert sind, lässt sich das Motiv vermehrt beobachten, so etwa bei Libuše Monikova und Jiří Gruša. Derzeit ist die Verbindung zwischen Böhmen, dem Meer und der Literatur erneut überaus aktuell, denn im Herbst ist Tschechien Gastland der Frankfurter Buchmesse und der Auftritt dort steht unter dem Motto »Tschechien, ein Land an der Küste«. Außer in der Literatur findet das Motiv des böhmischen Meeres auch in der Musik Verwendung. České moře, also tschechisches oder böhmisches Meer, so heißt etwa dieser Song der Popband Bert & Friends.

0: Und Clay Matze bezeichnet die Abwesenheit des Meeres in seiner Doktorarbeit als ewigen tschechischen Minderwertigkeitskomplex. Ein schwacher Trost kann da sein, dass es früher einmal eine Zeit gegeben hat, in der Böhmen tatsächlich am Meer lag, oder besser gesagt im Meer.
1: Půda, na které tady teďka sedíme uprostřed Prahy, tak byla po 100 miliony let.
2: Der Boden, auf dem wir beiden hier gerade im Zentrum von Prag sitzen, gehörte über hunderte Millionen Jahre zum Rand des Großkontinents Gondwana. Der spaltete sich, ein Fragment wanderte als Insel von Süden her nach Norden, bis es an andere Platten stieß und Mitteleuropa entstand.
0: Mit den Spuren dieser Zeit befasste sich im 19. Jahrhundert unter anderem Joachim Barrand, nach dem der heutige Prager Stadtteil Barrandov benannt ist. Der Geologe stammte aus Frankreich.
2: In Prag ließ er sich auf der Kleinseite nieder und verschrieb sein Leben dem Erkunden von Unterwasserfossilien zwischen der Hauptstadt und Pilsen. Er machte umwerfende Entdeckungen, die eben damit zusammenhängen, dass dieses Land früher an der Küste lag. Man kann hier nicht nur auf Trilobiten stoßen, sondern auch auf Kopffüßer, Armfüßer und Atolle. Geologen machen noch heute mitten im Zentrum von Prag und im Stadtteil Smíchov Rundgänge, bei denen man die Versteinerungen überall sehen kann.
0: Wie Matzel im Interview betont, dürfe man bei den historischen Betrachtungen nicht vergessen, dass Böhmen und Mähren als Teil der Habsburger Monarchie durchaus Meerzugang hatten und dass es in dieser Zeit zahlreiche Seefahrer aus Tschechien gab. Lohnenswert ist auch ein Blick ins 13. Jahrhundert. Přemysl Otakar II. Sei damals mit einem Kreuzzug fast bis an die Ostsee gelangt. Zeitgleich habe er das Patriarchat von Aquileia an der Adria verwaltet, sagt Matzel. Zu Ehren des Königs von Böhmen wurde 1255 auch die Stadt Königsberg an der Ostsee gegründet, also das heutige Kaliningrad. Auf Tschechisch wurde die Ansiedlung Kralovec genannt. Eine Rolle für das Land spielte sie erneut rund 700 Jahre später, im Herbst 2022. Als Reaktion auf den russischen Angriffskrieg in der Ukraine verbreiteten sich in den Weiten des Internets nämlich rasch Memes, in denen es hieß, dass Kaliningrad von Tschechien annektiert werden würde. Das Phänomen nahm schnell Fahrt auf und auf den fahrenden Zug sprangen mehrere Ministerien auf. Lieferdienste kündigten an, Sendungen nun auch nach Kralovec zuzustellen. Die tschechischen Bahnen gaben eine Direktverbindung an die Ostsee bekannt. Im Fernsehen wurden im Wetterbericht die Temperaturen für Königsberg verlesen. Abgesehen von dieser humorvollen Reaktion auf den Ukraine-Krieg sind die letzten realen Pläne eines Seezugangs für Tschechien gar nicht so alt, wie man meinen könnte.
1: Nejdál došel tady projekt inženýra Žlábka.
2: Am weitesten kam ein Projekt von Karel Žlábek, das nach dem Zweiten Weltkrieg entstand. Der Ingenieur arbeitete 20 bis 30 Jahre daran. Geplant war ein Eisenbahntunnel, der von Budweis an die Adria führen sollte. Und mit der Erde, die ausgehoben werden würde, sollte eine tschechoslowakische Insel mit dem Namen Adriaport entstehen.
1: Ostrov nebo poloostrov Adriaport.
0: 2,5 Stunden sollte die Zugfahrt von Südböhmen an die Adria auf der 410 Kilometer langen Strecke dauern, sagt Matzel. Das Kuriose an dem Projekt war ihm zufolge vor allem, dass die Pläne sehr konkret waren.
1: Ten projekt byl opravdu inženýrsky navržen.
2: Das Projekt war ingenieurstechnisch wirklich weit entwickelt. Es wurde auf Antrag der Kommunistischen Partei sogar einem volkseigenen Baubetrieb vorgelegt, der 5 Jahre lang an einer Machbarkeitsstudie arbeitete. Man kam zu dem Schluss, dass die Pläne tatsächlich durchführbar seien. Aber schließlich schob die Sowjetunion dem Projekt den Riegel vor. Und selbst wenn es grünes Licht gegeben hätte und man in den 1970er Jahren mit dem Bau begonnen hätte, wäre der Tunnel erst um das Jahr 2005 herum fertig geworden.
0: Dass es nie zur Realisierung der ambitionierten Pläne kam, hing wohl auch mit den hohen Kosten zusammen. Denn 1979 wurden die nötigen Mittel für das Projekt mit 300 Milliarden tschechoslowakischen Kronen beziffert. Heutzutage wären dies umgerechnet etwa 120 Milliarden Euro. In Ermangelung der schnellen Verbindung an die See bleibt den Menschen aus Tschechien, dem Land der mehrlosen Ahoi-Saga, heute nichts anderes übrig, als oberirdisch mit dem Auto oder dem Zug an die Küste zu fahren. Besonderer Beliebtheit erfreuen sich dabei die Strände in Kroatien. Angesichts der geografischen Lage Tschechiens könne man von etwaigen imperialistischen Ambitionen auch absehen, sagt Matzel, denn zur Küste habe man es schließlich nicht weit.
2: Die Entfernung von den Grenzen im Norden und im Süden Tschechiens zu den Meeren ist kürzer als jene von Aschgans im Westen des Landes nach Frýdek-Místek im Osten. Und dank der Europäischen Union und dem Schengen-Raum kann man ja jederzeit ganz leicht ans Meer gelangen.

das war's für heute, liebe Hörerinnen und Hörer. Aus dem Studio in Prag verabschiedet sich Markéta Kachlíková. 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

0: Unsere Themen im Überblick. Zum ersten Mal seit fast 700 Jahren verlässt ein seltenes von Karl dem Vierten nach Böhmen gebrachtes Fragment des Markus-Evangeliums das Land. Zusammen mit zwei weiteren Teilen wird das Dokument in einer Ausstellung im italienischen Aquileia wieder vereint. Unser erstes Thema. Tschechiens Hopfenbauern rechnen in diesem Jahr mit deutlichen Verlusten durch Trockenheit. Während Hopfen unersetzlich bleibt, experimentieren die Forscher beim Malz mit Alternativen. Bier aus Reis schont nicht nur die Erntestatistik, sondern ist auch komplett glutenfrei. Auch dazu hören Sie mehr im Tagesecho. Und Böhmen und sein Meer. In wenigen Wochen präsentiert sich Tschechien als Gastland auf der Frankfurter Buchmesse unter dem Motto »Ein Land an der Küste«. Doch wie kommt ein Binnenland zu einer Küste? Wir suchen im Kultursalon nach der Antwort. Bleiben Sie dran. Zuerst aber das Neueste aus Tschechien.
1: Die Nachrichten.
2: Der tschechische Staatspräsident Petr Pavel hat am Montag in Lahne an einer Gedenkfeier anlässlich des 89. Todestags des ersten tschechoslowakischen Staatspräsidenten Tomáš Garrigue Masaryk teilgenommen. Pavel sagte in Lahne gegenüber Journalisten, es sei möglich, pragmatische sowie wertebasierte Politik zu betreiben. Das eine sei ohne das andere nicht möglich. Präsident Tomáš Garrigue Masaryk sei ein Beispiel dafür, betonte Pavel. Der tschechische Premier Andrej Babiš sagte im April dieses Jahres, sein Kabinett werde eine pragmatische und keine wertebasierte Politik betreiben. Die wertebasierte Politik hatte laut Babiš nichts gebracht. Petr Pavel bezeichnete Masaryk als jene Persönlichkeit, die zweifellos die größte Rolle bei der Gründung und Gestaltung einer unabhängigen Tschechoslowakei spielte. Am Gedenkakt in Lahne nahmen auch weitere Politiker teil, darunter Senatspräsident Miloš Vystrčil und der Vorsitzende des Abgeordnetenhauses Tomio Okamura. Der Regierungsbeauftragte für Klimapolitik Filip Turek soll sich bei der Umweltschutzorganisation Hnutí Duha für eine Äußerung entschuldigen, in der er die Organisation mit Todesfällen während der Überschwemmungen in Verbindung brachte. Darüber entschied das Prager Stadtgericht, das Urteil ist nicht rechtskräftig. Dies bestätigte eine Gerichtssprecherin gegenüber der Presseagentur ČTK. Gemäß der Anordnung des Gerichts muss Turek die Entschuldigung direkt an die Umweltschutzorganisation übermitteln und sie zudem für mindestens 7 Tage auf seinem Facebook-Profil sichtbar lassen. Das Institut für klinische und experimentelle Medizin IKEM in Prag hat in den Jahren 2022 bis 2024 wiederholt Gegengesetze und interne Vorschriften beim Umgang mit Eigentum und öffentlichen Geldern verstoßen. Dies ergab eine Prüfung des Obersten Rechnungshofs. Die Behörde untersuchte 102 Fälle der Mittelverwendung mit einem Gesamtvolumen von 905,3 Millionen Kronen. Zudem wurden 30 Auftragsvergaben überprüft, wobei bei der Hälfte davon mit einem Gesamtwert von über 83 Millionen Kronen Gesetzesverstöße festgestellt wurden. Im Prager Pfalzdom kommen am Montag die 7 Schlüsselinhaber zusammen, um die Kronkammer zu öffnen und die böhmischen Kronjuwelen zu entnehmen. Die Wenzelskrone, das Zepter und der Rechtsapfel, die einst bei den Krönungen der böhmischen Könige verwendet wurden, werden ab Dienstag im Vladislav-Saal der Prager Burg ausgestellt. Die ersten 4 Tage der Ausstellung sind für Schulklassen reserviert. Vom 19. September bis zum 28. September öffnet sich die Tore dann für die breite Öffentlichkeit. Der ehemalige tschechische Fußballnationaltorhüter Luděk Mikloško ist im Alter von 64 Jahren gestorben. Fußballverein Baník Ostrava gab die Nachricht am Montag in den sozialen Medien bekannt. Mikloško spielte in den Jahren 1982 bis 1990 für den Verein. Seit 2022 war er als Leiter des Sportbetriebs bei Baník Ostrava tätig. Mikloško, der aus Prostějov stammte, war der erste tschechische Fußballspieler, der in England auf sich nachhaltig aufmerksam machte. Seit 1990 spielte er für West Ham, absolvierte 318 Spiele und wurde 1991 zum Spieler der Saison des Vereins gewählt.

0: Zudem bestritt er 57 Spiele für die Queen's Park Rangers. Er beendete seine Karriere 2001. Der Eigentümervorstandsvorsitzende von Baník Ostrava Václav Brabec erklärte auf der Website des Vereins, er habe Luděk Mikloško als eine wahre Ikone von Baník Ostrava betrachtet. Der Torhüter sei eine herausragende Persönlichkeit gewesen, betonte Brabec. Zum Abschluss noch ein Blick auf das Wetter. In Tschechien ist es am Dienstag heiter. Die Tageshöchsttemperaturen liegen zwischen 19 und 23 Grad. In Lagen um 1000 Meter werden 15 Grad erreicht.
1: Das waren die Nachrichten mit Martina Schneibergová und wir machen weiter mit dem Tagesecho. Das erste Mal seit fast 700 Jahren hat ein seltenes Fragment des Markus-Evangeliums, das Karl der Vierte nach Böhmen brachte, Prag und Tschechien verlassen. Das kostbare Dokument reiste bis ins italienische Aquileia. Zusammen mit den verbleibenden zwei Teilen eines der wichtigsten heiligen Bücher des mittelalterlichen Europas wird es dort Teil einer internationalen Ausstellung sein.
2: Tady například můžeme číst o poslední večeři.
1: Hier könne man zum Beispiel vom letzten Abendmahl lesen, dem Gang in den Garten Gethsemane, der Kreuzigung sowie der Himmelfahrt des Herrn, der das Ende des Evangeliums gewidmet sei, erklärt die Archivarin der Prager Burg Lenka Kluková, während sie in den Kopien des Prager Fragments blättert. Erstmals seit 7 Jahrhunderten sind die drei Teile des Markus-Kodex in Aquileia nun wieder vereint. Das dortige Palazzo Meislig zeigt sie in der Ausstellung Das Markus-Evangelium, 7 Jahrhunderte, drei Fragmente, eine europäische Geschichte. Das Werk, das der Legende nach vom Evangelisten Markus selbst in Venedig verfasst worden war, wurde ursprünglich in Aquileia aufbewahrt. Im Mittelalter wurde es jedoch in drei Teile geteilt, die an unterschiedliche Orte in Europa gelangten. In die Markus-Basilika in Venedig, nach Cividale del Friuli und nach Prag. Das Prager Fragment umfasst 16 Seiten, die die letzten Tage Christi beschreiben und ist der am besten erhaltene Teil des gesamten Werkes. In die böhmischen Länder gelangte das Manuskript durch Karl den Vierten. Dazu führt Lenka Kluková aus.
0: Karl IV. Machte auf seinem Weg zur Kaiserkrönung nach Rom Halt in Aquileia bei seinem Halbbruder Nikolaus, dem damaligen Patriarchen von Aquileia. Dieser kam ihm in einer feierlichen Prozession mit dem Evangelium entgegen.
1: Karl IV. Erhielt die 16 Seiten des Manuskripts im Oktober 1354. Er gliederte sie in seine Reliquiensammlung ein und versah die letzte Seite mit einer eigenhändigen Anmerkung. Damit wollte er bestätigen, dass es sich um ein Autograph des heiligen Markus handelte. Erst mehrere Jahrhunderte später stellte sich heraus, dass die Schrift deutlich jünger ist und aus dem 6. Jahrhundert stammt. Der Evangelist Markus verstarb bereits im Jahr 68. Ein Teil des Markus-Evangeliums ist auf feines Pergament geschrieben, das bei der Lagerung im Depot sowie beim Transport eine spezielle Temperatur und Feuchtigkeit erfordert. Die Archivarin der Prager Burg beschreibt das Vorgehen wie folgt.
0: Wir verwenden Transportkoffer der Marke Rimowa, die ursprünglich für den Schutz von Fototechnik im Dschungel entwickelt wurden. Sie sind in der Lage, das gewünschte Mikroklima für diese extrem wertvollen Stücke stabil zu halten.
1: Der sichere Transport des Evangeliums, das für Dutzende Millionen Euro versichert ist, wurde zudem durch spezielle doppelwandige Transportboxen gewährleistet.
0: Diese Boxen werden vorab ins Depot gebracht, dort geöffnet, stehen gelassen, damit sie das Raumklima annehmen. Anschließend wird der Koffer in eine Kiste und diese wiederum in eine weitere Außenbox eingesetzt. Das stellt sicher, dass das Objekt beim Transport keinen unnötigen Erschütterungen ausgesetzt ist.
1: Das Fragment des Markus-Evangeliums ist heute eines der wertvollsten handschriftlichen Denkmäler in Tschechien. Als Teil des sogenannten Veit-Schatzes wird es vom Metropolitankapitel zu St. Veit verwaltet. Laut dem Sprecher Pavel Schröter hat das Erzbistum Prag die Schirmherrschaft über die gesamte Ausstellung in Italien übernommen.
0: Es handelt sich um ein einzigartiges Projekt, das uns vor Augen führt, dass Manuskripte nicht bloß seltene Exponate in Archiven, Bibliotheken sind. Sie sind vielmehr die Stimme jener Generationen, die uns ihr Wissen und ihren Glauben überliefert haben und ein lebendiges Zeugnis unserer christlichen Wurzeln.
1: Die Ausstellung in Aquileia dauert bis zum 25. April 2027. Das Prager Fragment wird jedoch nur 6 Wochen lang zu sehen sein, bevor es durch eine Replik ersetzt wird. Dasselbe gilt für das Gegenstück aus Cividale. Der venezianische Teil hingegen bleibt während der gesamten Laufzeit in der Schau, da er in seinem schützenden Reliquiar präsentiert wird. Die Hopfenbauern in Tschechien erwarten dieses Jahr deutliche Ernteeinbußen. Wegen der Trockenheit könnten nicht die üblichen rund 6.000 Tonnen zusammenkommen, so die Prognose. Man rechne eher mit weniger als 5.000 Tonnen. Die grünen Nüsschen sind für die Bierproduktion unerlässlich, anders als die zweite Hauptzutat, aus der das Malz gewonnen wird. Das muss nicht immer Gerste sein. Reis zum Beispiel hat auch den Vorteil, dass er glutenfrei ist. Mehr dazu von Daniela Honigmann.
3: Alena Osvaldová führt in die Melzerei. Diese befindet sich nicht in einer der typischen Bierbrauereien Tschechiens, sondern im Institut für Biotechnologie an der Prager Universität für Chemie und Technologie. Hier wird der Hopfensaft zu Forschungszwecken gebraut. Derzeit gehe es um ein ideales Malz aus Reis, so Osvaldová.
0: Unsere Körner sehen anders aus, als man sie aus dem üblichen Handel kennt. Sie haben noch ihre Haut, so wie es auch bei Gerste der Fall ist. Und dadurch raschen sie so schön.
3: Für das Melzen sei aber nicht allein wichtig, dass der Reis ungeschält sei, fährt Osvaldová fort. Es müsse sich um eine Saatsorte handeln, die auch keimen kann. Dafür stehen 3 große Boxen im Raum, denn der Malzprozess hat 3 Phasen. Erst werden die Körner feucht gehalten, später getrocknet. Das ist ein ganz ähnlicher Vorgang wie bei Gerste, mit einem Unterschied. Reis sei etwas verwöhnter, erläutert Osvaldová. Er brauche eine höhere Temperatur, eine längere Keimdauer und mehr Feuchtigkeit. Zur Demonstration schüttet die Forscherin einige Körner in die kleinere Box, platziert diese dann in der größeren Box, schließt sie sorgfältig ab und lässt Wasser ein.
0: Die Körner weichen 3 Tage lang ein. Gerste braucht für gewöhnlich 2 Tage. Außerdem wird der Reis in einer wärmeren Temperatur gehalten, nämlich bei etwa 25 Grad.
3: Die Wissenschaftler sind noch dabei, die perfekten Parameter für den Malzprozess zu finden. Ziel ist, dass die Keimlinge einen größtmöglichen Gehalt an Enzymen aufweisen. Diese helfen dann dabei, die Stärke in Zucker umzuwandeln. Aktuell würden sie den Reis 5 Tage lang keimen lassen, so Osvaldová. Sie hätten schon eine Dauer von 3, 5 und 7 Tagen ausprobiert und am besten fiele das Ergebnis beim Mittelwert aus. Anschließend werden die Körner getrocknet und gemahlen und schon können sie zur Bierproduktion verwendet werden. Dazu führt Osvaldová in die Mini-Brauerei der Hochschule.
0: Es gibt bei uns 2 Brauküchen. In der älteren stehen 4 Bottiche, in der moderneren nur 2. Sie ist die kleinste vollautomatisierte Brauküche in der Tschechischen Republik.
3: Die erste Charge des Bieres mit Reisanteil wollen die Wissenschaftler in der älteren der beiden Anlagen ansetzen. Sie fasst 50 Liter und dafür seien etwa 11 Kilo des Reismalzes nötig, so Oswaldova. Dieses Getränk kann dann auch Menschen angeboten werden, die allergisch auf Gluten reagieren. Auf dem tschechischen Markt gibt es bisher rund 20 glutenfreie Biersorten aus der einheimischen Produktion. Die meisten davon werden aber mit klassischem Malz aus Gerste hergestellt. Das Gluten wird anschließend aber so reduziert, dass die gesetzliche Höchstgrenze von 20 Milligramm pro Liter erfüllt ist. Bei Bier mit Reismalz ist dieser Vorgang nicht nötig, weil die Körner von Natur aus glutenfrei sind. Wie wird dieses Getränk aber schmecken?
0: Bisher haben wir nur die Bierwürze gekostet, also das Zwischenprodukt. Es hat ganz ähnliche Attribute wie Gerstenbier, also den Malzgeschmack und andere typische Aromen. Sie sind aber alle schwächer.
3: Neben dem klassischen Lager, das in der Universitätsbrauerei ebenfalls hergestellt wird, sollen Oswaldova zufolge schon in diesem Herbst die ersten glutenfreien Reisbiere zu verkosten sein.
1: Soweit der Beitrag von Daniela Honigmann und soweit das Tagesecho. Im deutschsprachigen Programm von Radio Prag International geht es weiter. In nur noch 4 Wochen ist Tschechien offizielles Gastland bei der Frankfurter Buchmesse. Der Auftritt dort steht unter dem Motto Tschechien, ein Land an der Küste. Aber was hat es mit dem literarischen Motiv des tschechischen Meeres auf sich? Liegt Böhmen etwa doch am Meer? Ferdinand Hauser ist dieser Frage nachgegangen. Der Beitrag wurde im März dieses Jahres erstmals ausgestrahlt.
4: Ich habe einen Parek Vrohliku mit Ketchup in der linken Hand und ein Bier in der rechten. Es ist frisch gezapft. Unter der Juli-Mittagssonne, die matt durch die Wolken hindurchstrahlt, bildet sich an der Außenseite des Plastikbechers Kondenswasser und das Bier wird immer wärmer, also schnell austrinken. Es sind angenehme 25 Grad, das Wasser aber ist wesentlich kälter und nur die Hartgesottenen trauen sich hinein. Die Wellen rauschen, die Möwen kreischen, ein paar Kinder spielen Frisbee. Die Luft riecht salzig und nach Sonnencreme. Am Horizont sind in der Ferne einige Güterschiffe zu sehen. So oder so ähnlich stelle ich mir meinen Aufenthalt am tschechischen Strand vor. Doch wie landläufig bekannt ist, hat Tschechien ja eigentlich gar kein Meer. Oder doch? Der Schriftsteller und Literaturwissenschaftler Ondřej Matzl ist einer von denjenigen, die sich auf den Weg nach dem tschechischen Meer begeben haben. Hat er es gefunden?
5: Das ist natürlich eine Aufgabe für das ganze Leben. Aber ja, ich bin an einige seiner Strände und Lagunen gelangt und habe die Möwen gehört.
4: Die Geschichte von seiner Suche nach dem tschechischen Meer hat Matzl in seiner Dissertation niedergeschrieben. Sie ist dem interdisziplinären Feld der Blue Humanities zuzuordnen, also den blauen Geisteswissenschaften. Matzl geht in der Arbeit vor allem der Frage nach, wie das Motiv vom böhmischen Meer in der Literatur aufgegriffen wurde und wird. Bekannt ist diese Aussage vor allem aus William Shakespeares Komödie Das Wintermärchen. Aber war Shakespeare auch der Erste, der über Böhmen am Meer geschrieben hat?
5: Eigentlich nicht, denn Shakespeare hat viele Einfälle seiner Vorgänger übernommen. Und so war das auch mit Böhmen am Meer, das sich schon bei mehreren Renaissance-Autoren vor Shakespeare finden lässt. Böhmen wurde oft als ein Land romantischer Abenteuer dargestellt.
4: Aber wie sieht das in der tschechischen Literatur aus?
5: Paradoxerweise ist das Motiv des tschechischen Meeres dort relativ selten. Aber auf das Meer als solches stößt man durchaus häufig. Während der Zeit der Tschechoslowakei tauchte die Sehnsucht nach dem Meer auf. Da gab es auch den kolonialen oder imperialen Unterton, dass wir glücklicher wären, wenn wir das Meer hätten. In meiner Arbeit habe ich all das auch historisch betrachtet. Denn das Meer findet sich überall überall in unserer Geschichte, von mittelalterlichen Chroniken bis hin zu ökologischen Fantasien. Es taucht häufiger auf, als wir denken.
4: Interessanterweise hat Matzel aber festgestellt, dass das Motiv des böhmischen Meeres in der deutschsprachigen Literatur weitaus häufiger anzutreffen ist als in der tschechischsprachigen. Zu nennen ist hier vor allem das Gedicht Böhmen liegt am Meer der österreichischen Schriftstellerin Ingeborg Bachmann.
5: Bachmann war in den 1960er Jahren zweimal in Prag. Sie stellte sich die Stadt ein wenig als Habsburger Metropole in Mitteleuropa vor, in der viele Sprachen gesprochen wurden. Bereits vor ihr ist aber etwa Böhmen am Meer von Franz Fühmann zu nennen. Das ist eine autofiktionale Erzählung, in der die Vertreibung der Sudetendeutschen thematisiert wird.
4: Aber ebenso bei tschechischen Autoren, die in der zweiten Hälfte des 20. Jahrhunderts nach Deutschland emigriert sind, lässt sich das Motiv vermehrt beobachten, so etwa bei Libuše Monikova und Jiří Gruša. Derzeit ist die Verbindung zwischen Böhmen, dem Meer und der Literatur erneut überaus aktuell, denn im Herbst ist Tschechien Gastland der Frankfurter Buchmesse und der Auftritt dort steht unter dem Motto Tschechien, ein Land an der Küste. Außer in der Literatur findet das Motiv des böhmischen Meeres auch in der Musik Verwendung. České moře, also tschechisches oder böhmisches Meer, so heißt etwa dieser Song der Popband Bert & Friends.

0: Und Ray Matzel bezeichnet die Abwesenheit des Meeres in seiner Doktorarbeit als ewigen tschechischen Minderwertigkeitskomplex. Ein schwacher Trost kann da sein, dass es früher einmal eine Zeit gegeben hat, in der Böhmen tatsächlich am Meer lag, oder besser gesagt im Meer.
1: Půda, na které tady teďka sedíme uprostřed Prahy, tak byla po 100 miliony let.
2: Der Boden, auf dem wir beiden hier gerade im Zentrum von Prag sitzen, gehörte über hunderte Millionen Jahre zum Rand des Großkontinents Gondwana. Der spaltete sich, ein Fragment wanderte als Insel von Süden her nach Norden, bis es an andere Platten stieß und Mitteleuropa entstand.
0: Mit den Spuren dieser Zeit befasste sich im 19. Jahrhundert unter anderem Joachim Barrand, nach dem der heutige Prager Stadtteil Barrandov benannt ist. Der Geologe stammte aus Frankreich.
2: In Prag ließ er sich auf der Kleinseite nieder und verschrieb sein Leben dem Erkunden von Unterwasserfossilien zwischen der Hauptstadt und Pilsen. Er machte umwerfende Entdeckungen, die eben damit zusammenhängen, dass dieses Land früher an der Küste lag. Man kann hier nicht nur auf Trilobiten stoßen, sondern auch auf Kopffüßer, Armfüßer und Atolle. Geologen machen noch heute mitten im Zentrum von Prag und im Stadtteil Smíchov Rundgänge, bei denen man die Versteinerung überall sehen kann.
0: Wie Matzel im Interview betont, dürfe man bei den historischen Betrachtungen nicht vergessen, dass Böhmen und Mähren als Teil der Habsburger Monarchie durchaus Meerzugang hatten und dass es in dieser Zeit zahlreiche Seefahrer aus Tschechien gab. Lohnenswert ist auch ein Blick ins 13. Jahrhundert. Přemysl Otakar II. Sei damals mit einem Kreuzzug fast bis an die Ostsee gelangt. Zeitgleich habe er das Patriarchat von Aquileia an der Adria verwaltet, sagt Matzel. Zu Ehren des Königs von Böhmen wurde 1255 auch die Stadt Königsberg an der Ostsee gegründet, also das heutige Kaliningrad. Auf Tschechisch wurde die Ansiedlung Kralovec genannt. Eine Rolle für das Land spielte sie erneut rund 700 Jahre später, im Herbst 2022. Als Reaktion auf den russischen Angriffskrieg in der Ukraine verbreiteten sich in den Weiten des Internets nämlich rasch Memes, in denen es hieß, dass Kaliningrad von Tschechien annektiert werden würde. Das Phänomen nahm schnell Fahrt auf und auf den fahrenden Zug sprangen mehrere Ministerien auf. Lieferdienste kündigten an, Sendungen nun auch nach Kralovec zuzustellen. Die tschechischen Bahnen gaben eine Direktverbindung an die Ostsee bekannt. Im Fernsehen wurden im Wetterbericht die Temperaturen für Königsberg verlesen.
3: Kdyby se chtěli vydat třeba k Baltu, tak tam máme teploty vody od 12 stupňů v Královci.
0: Abgesehen von dieser humorvollen Reaktion auf den Ukraine-Krieg sind die letzten realen Pläne eines Seezugangs für Tschechien gar nicht so alt, wie man meinen könnte.
1: Nejdál došel tady projekt inženýra Žlábka.
2: Am weitesten kam ein Projekt von Karel Žlábek, das nach dem Zweiten Weltkrieg entstand. Der Ingenieur arbeitete 20 bis 30 Jahre daran. Geplant war ein Eisenbahntunnel, der von Budweis an die Adria führen sollte. Und mit der Erde, die ausgehoben werden würde, sollte eine tschechoslowakische Insel mit dem Namen Adriaport entstehen.
1: Ostrov nebo poloostrov Adriaport.
0: 2,5 Stunden sollte die Zugfahrt von Südböhmen an die Adria auf der 410 Kilometer langen Strecke dauern, sagt Matzel. Das Kuriose an dem Projekt war ihm zufolge vor allem, dass die Pläne sehr konkret waren.
1: Ten projekt byl opravdu inženýrsky navržen.
2: Das Projekt war ingenieurstechnisch wirklich weit entwickelt. Es wurde auf Antrag der Kommunistischen Partei sogar einem volkseigenen Baubetrieb vorgelegt, der 5 Jahre lang an einer Machbarkeitsstudie arbeitete. Man kam zu dem Schluss, dass die Pläne tatsächlich durchführbar seien. Aber schließlich schob die Sowjetunion dem Projekt den Riegel vor. Und selbst wenn es grünes Licht gegeben hätte und man in den 1970er Jahren mit dem Bau begonnen hätte, wäre der Tunnel erst um das Jahr 2005 herum fertig geworden.
0: Dass es nie zur Realisierung der ambitionierten Pläne kam, hing wohl auch mit den hohen Kosten zusammen. Denn 1979 wurden die nötigen Mittel für das Projekt mit 300 Milliarden tschechoslowakischen Kronen beziffert. Heutzutage wären dies umgerechnet etwa 120 Milliarden Euro. In Ermangelung der schnellen Verbindung an die See bleibt den Menschen aus Tschechien, dem Land der mehrlosen Ahoi-Saga, heute nichts anderes übrig, als oberirdisch mit dem Auto oder dem Zug an die Küste zu fahren. Besonderer Beliebtheit erfreuen sich dabei die Strände in Kroatien. Angesichts der geografischen Lage Tschechiens könne man von etwaigen imperialistischen Ambitionen auch absehen, sagt Matzel, denn zur Küste habe man es schließlich nicht weit.
2: Die Entfernung von den Grenzen im Norden und im Süden Tschechiens zu den Meeren ist kürzer als jene von Aschgans im Westen des Landes nach Frýdek-Místek im Osten. Und dank der Europäischen Union und dem Schengen-Raum kann man ja jederzeit ganz leicht ans Meer gelangen.

das war's für heute, liebe Hörerinnen und Hörer. Aus dem Studio in Prag verabschiedet sich Markéta Kachlíková. 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
1: Herzlich willkommen zur Sendung von Radio Prag International. Im Studio für Sie ist Markéta Kachlíková. Wir werfen heute einen Blick auf drei Themen, die die Brücke zwischen der tschechischen Geschichte, moderner Forschung und literarischer Fantasie schlagen. Unsere Themen im Überblick: Zum ersten Mal seit fast 700 Jahren verlässt ein seltenes von Karl dem IV. Nach Böhmen gebrachtes Fragment des Markus-Evangeliums das Land. Zusammen mit zwei weiteren Teilen wird das Dokument in einer Ausstellung im italienischen Aquileia wieder vereint. Unser erstes Thema. Tschechiens Hopfenbauern rechnen in diesem Jahr mit deutlichen Verlusten durch Trockenheit. Während Hopfen unersetzlich bleibt, experimentieren die Forscher beim Malz mit Alternativen. Bier

0: Staatspräsident Tomáš Garrigue Masaryk teilgenommen. Pavel sagt in Laien gegenüber Journalisten, es sei möglich, pragmatische sowie wertebasierte Politik zu betreiben. Das eine sei ohne das andere nicht möglich. Präsident Tomáš Garrigue Masaryk sei ein Beispiel dafür, betonte Pavel. Der tschechische Premier Andrej Babiš sagte im April dieses Jahres, sein Kabinett werde eine pragmatische und keine wertebasierte Politik betreiben. Die wertebasierte Politik hatte laut Babiš nichts gebracht. Peter Pavel bezeichnete Masaryk als jene Persönlichkeit, die zweifellos die größte Rolle bei der Gründung und Gestaltung einer unabhängigen Tschechoslowakei spielte. Am Gedenkakt in Lani nahmen auch weitere Politiker teil, darunter Senatspräsident Miloš Vystrčil und der Vorsitzende des Abgeordnetenhauses Tomio Okamura. Der Regierungsbeauftragte für Klimapolitik Filip Turek soll sich bei der Umweltschutzorganisation Hnutí Duha für eine Äußerung entschuldigen, in der er die Organisation mit Todesfällen während der Überschwemmungen in Verbindung brachte. Darüber entschied das Prager Stadtgericht, das Urteil ist nicht rechtskräftig. Dies bestätigte eine Gerichtssprecherin gegenüber der Presseagentur ČTK. Gemäß der Anordnung des Gerichts muss Turek die Entschuldigung direkt an die Umweltschutzorganisation übermitteln und sie zudem für mindestens 7 Tage auf seinem Facebook-Profil sichtbar lassen. Das Institut für klinische und experimentelle Medizin IKEM in Prag hat in den Jahren 2022 bis 2024 wiederholt Gegengesetze und interne Vorschriften beim Umgang mit Eigentum und öffentlichen Geldern verstoßen. Dies ergab eine Prüfung des Obersten Rechnungshofs. Die Behörde untersuchte 102 Fälle der Mittelverwendung mit einem Gesamtvolumen von 905,3 Millionen Kronen. Zudem wurden 30 Auftragsvergaben überprüft, wobei bei der Hälfte davon mit einem Gesamtwert von über 83 Millionen Kronen Gesetzesverstöße festgestellt wurden. Im Prager Pfalzdom kommen am Montag die 7 Schlüsselinhaber zusammen, um die Kronkammer zu öffnen und die böhmischen Kronjuwelen zu entnehmen. Die Wenzelskrone, das Zepter und der Reichsapfel, die einst bei den Krönungen der böhmischen Könige verwendet wurden, werden ab Dienstag im Vladislav-Saal der Prager Burg ausgestellt. Die ersten 4 Tage der Ausstellung sind für Schulklassen reserviert. Vom 19. September bis zum 28. September öffnet sich die Tore dann für die breite Öffentlichkeit. Der ehemalige tschechische Fußballnationaltorhüter Luděk Mikloško ist im Alter von 64 Jahren gestorben. Fußballverein Baník Ostrava gab die Nachricht am Montag in den sozialen Medien bekannt. Mikloško spielte in den Jahren 1982 bis 1990 für den Verein. Seit 2022 war er als Leiter des Sportbetriebs bei Baník Ostrava tätig. Mikloško, der aus Prostějov stammte, war der erste tschechische Fußballspieler, der in England auf sich nachhaltig aufmerksam machte. Seit 1990 spielte er für West Ham, absolvierte 318 Spiele und wurde 1991 zum Spieler der Saison des Vereins gewählt. Zudem bestritt er 57 Spiele für die Queen's Park Rangers. Er beendete seine Karriere 2001. Der Eigentümervorstandsvorsitzende von Baník Ostrava Václav Brabec erklärte auf der Website des Vereins, er habe Luděk Mikloško als eine wahre Ikone von Baník Ostrava betrachtet. Der Torhüter sei eine herausragende Persönlichkeit gewesen, betonte Brabec. Zum Abschluss noch ein Blick auf das Wetter. In Tschechien ist es am Dienstag heiter. Die Tageshöchsttemperaturen liegen zwischen 19 und 23 Grad. In Lagen um 1000 Meter werden 15 Grad erreicht.
1: Das waren die Nachrichten mit Martina Schneibergová und wir machen weiter mit dem Tagesecho. Das erste Mal seit fast 700 Jahren hat ein seltenes Fragment des Markus-Evangeliums, das Karl der Vierte nach Böhmen brachte, Prag und Tschechien verlassen. Das kostbare Dokument reiste bis ins italienische Aquileia. Zusammen mit den verbleibenden 2 Teilen eines der wichtigsten heiligen Bücher des mittelalterlichen Europas wird es dort Teil einer internationalen Ausstellung sein.

0: tady například můžeme číst o poslední večeři.
1: Hier könne man zum Beispiel vom letzten Abendmahl lesen, dem Gang in den Garten Getsemani, der Kreuzigung sowie der Himmelfahrt des Herrn, der das Ende des Evangeliums gewidmet sei, erklärt die Archivarin der Prager Burg Lenka Kluková, während sie in den Kopien des Prager Fragments blättert. Erstmals seit 7 Jahrhunderten sind die 3 Teile des Markus-Kodex in Aquileia nun wieder vereint. Das dortige Palazzo Meislig zeigt sie in der Ausstellung »Das Markus-Evangelium, 7 Jahrhunderte, 3 Fragmente, eine europäische Geschichte«. Das Werk, das der Legende nach vom Evangelisten Markus selbst in Venedig verfasst worden war, wurde ursprünglich in Aquileia aufbewahrt. Im Mittelalter wurde es jedoch in 3 Teile geteilt, die an unterschiedliche Orte in Europa gelangten. In die Markus-Basilika in Venedig, nach Cividale del Friuli und nach Prag. Das Prager Fragment umfasst 16 Seiten, die die letzten Tage Christi beschreiben und ist der am besten erhaltene Teil des gesamten Werkes. In die böhmischen Länder gelangte das Manuskript durch Karl IV. Dazu führt Lenka Kluková aus.
2: Karl IV. Machte auf seinem Weg zur Kaiserkrönung nach Rom Halt in Aquileia bei seinem Halbbruder Nikolaus, dem damaligen Patriarchen von Aquileia. Dieser kam ihm in einer feierlichen Prozession mit dem Evangelium entgegen.
1: Karl IV. Erhielt die 16 Seiten des Manuskripts im Oktober 1354. Er gliederte sie in seine Reliquiensammlung ein und versah die letzte Seite mit einer eigenhändigen Anmerkung. Damit wollte er bestätigen, dass es sich um ein Autograph des heiligen Markus handelte. Erst mehrere Jahrhunderte später stellte sich heraus, dass die Schrift deutlich jünger ist und aus dem 6. Jahrhundert stammt. Der Evangelist Markus verstarb bereits im Jahr 68. Ein Teil des Markus-Evangeliums ist auf feines Pergament geschrieben, das bei der Lagerung im Depot sowie beim Transport eine spezielle Temperatur und Feuchtigkeit erfordert. Die Archivarin der Prager Burg beschreibt das Vorgehen wie folgt.
2: Wir verwenden Transportkoffer der Marke Rimowa, die ursprünglich für den Schutz von Fototechnik im Dschungel entwickelt wurden. Sie sind in der Lage, das gewünschte Mikroklima für diese extrem wertvollen Stücke stabil zu halten.
1: Der sichere Transport des Evangeliums, das für Dutzende Millionen Euro versichert ist, wurde zudem durch spezielle doppelwandige Transportboxen gewährleistet.
2: Diese Boxen werden vorab ins Depot gebracht, dort geöffnet, stehen gelassen, damit sie das Raumklima annehmen. Anschließend wird der Koffer in eine Kiste und diese wiederum in eine weitere Außenbox eingesetzt. Das stellt sicher, dass das Objekt beim Transport keinen unnötigen Erschütterungen ausgesetzt ist.
1: Das Fragment des Markus-Evangeliums ist heute eines der wertvollsten handschriftlichen Denkmäler in Tschechien. Als Teil des sogenannten Veit-Schatzes wird es vom Metropolitankapitel zu St. Veit verwaltet. Laut dem Sprecher Pavel Schröter hat das Erzbistum Prag die Schirmherrschaft über die gesamte Ausstellung in Italien übernommen.
2: Es handelt sich um ein einzigartiges Projekt, das uns vor Augen führt, dass Manuskripte nicht bloß seltene Exponate in Archiven, Bibliotheken sind. Sie sind vielmehr die Stimme jener Generationen, die uns ihr Wissen und ihren Glauben überliefert haben und ein lebendiges Zeugnis unserer christlichen Wurzeln.
1: Die Ausstellung in Aquileia dauert bis zum 25. April 2027. Das Prager Fragment wird jedoch nur 6 Wochen lang zu sehen sein, bevor es durch eine Replik ersetzt wird. Dasselbe gilt für das Gegenstück aus Cividale. Der venezianische Teil hingegen bleibt während der gesamten Laufzeit in der Schau, da er in seinem schützenden Reliquiar präsentiert wird. Die Hopfenbauern in Tschechien erwarten dieses Jahr deutliche Ernteeinbußen. Wegen der Trockenheit könnten nicht die üblichen rund 6000 Tonnen zusammenkommen, so die Prognose. Man rechne eher mit weniger als 5000 Tonnen. Die grünen Nüsschen sind für die Bierproduktion unerlässlich, anders als die zweite Hauptzutat, aus der das Malz gewonnen wird. Das muss nicht immer Gerste sein. Reis zum Beispiel hat auch den Vorteil, dass er glutenfrei ist. Mehr dazu von Daniela Honigmann.
3: Alena Osvaldová führt in die Melzerei. Diese befindet sich nicht in einer der typischen Bierbrauereien Tschechiens, sondern im Institut für Biotechnologie an der Prager Universität für Chemie und Technologie. Hier wird der Hopfensaft zu Forschungszwecken gebraut. Derzeit gehe es um ein ideales Malz aus Reis, so Osvaldová.
2: Unsere Körner sehen anders aus, als man sie aus dem üblichen Handel kennt. Sie haben noch ihre Haut, so wie es auch bei Gerste der Fall ist. Und dadurch raschen sie so schön.
3: Für das Melzen sei aber nicht allein wichtig, dass der Reis ungeschält sei, fährt Osvaldová fort. Es müsse sich um eine Saatsorte handeln, die auch keimen kann. Dafür stehen drei große Boxen im Raum, denn der Malzprozess hat drei Phasen. Erst werden die Körner feucht gehalten, später getrocknet. Das ist ein ganz ähnlicher Vorgang wie bei Gerste, mit einem Unterschied. Reis sei etwas verwöhnter, erläutert Osvaldová. Er brauche eine höhere Temperatur, eine längere Keimdauer und mehr Feuchtigkeit. Zur Demonstration schüttet die Forscherin einige Körner in die kleinere Box, platziert diese dann in der größeren Box, schließt sie sorgfältig ab und lässt Wasser ein.
2: Die Körner weichen drei Tage lang ein. Gerste braucht für gewöhnlich zwei Tage. Außerdem wird der Reis in einer wärmeren Temperatur gehalten, nämlich bei etwa 25 Grad.
3: Die Wissenschaftler sind noch dabei, die perfekten Parameter für den Malzprozess zu finden. Ziel ist, dass die Keimlinge einen größtmöglichen Gehalt an Enzymen aufweisen. Diese helfen dann dabei, die Stärke in Zucker umzuwandeln. Aktuell würden sie den Reis 5 Tage lang keimen lassen, so Osvaldová. Sie hätten schon eine Dauer von 3, 5 und 7 Tagen ausprobiert und am besten fiele das Ergebnis beim Mittelwert aus. Anschließend werden die Körner getrocknet und gemahlen und schon können sie zur Bierproduktion verwendet werden. Dazu führt Osvaldová in die Mini-Brauerei der Hochschule.
2: Es gibt bei uns 2 Brauküchen. In der älteren stehen 4 Bottiche, in der moderneren nur 2. Sie ist die kleinste vollautomatisierte Brauküche in der Tschechischen Republik.
3: Die erste Charge des Bieres mit Reisanteil wollen die Wissenschaftler in der älteren der beiden Anlagen ansetzen. Sie fasst 50 Liter und dafür seien etwa 11 Kilo des Reismalzes nötig, so Osvaldová. Dieses Getränk kann dann auch Menschen angeboten werden, die allergisch auf Gluten reagieren. Auf dem tschechischen Markt gibt es bisher rund 20 glutenfreie Biersorten aus der einheimischen Produktion. Die meisten davon werden aber mit klassischem Malz aus Gerste hergestellt. Das Gluten wird anschließend aber so reduziert, dass die gesetzliche Höchstgrenze von 20 Milligramm pro Liter erfüllt ist. Bei Bier mit Reismalz ist dieser Vorgang nicht nötig, weil die Körner von Natur aus glutenfrei sind. Wie wird dieses Getränk aber schmecken?
2: Bisher haben wir nur die Bierwürze gekostet, also das Zwischenprodukt. Es hat ganz ähnliche Attribute wie Gerstenbier, also den Malzgeschmack und andere typische Aromen. Sie sind aber alle schwächer.
3: Neben dem klassischen Lager, das in der Universitätsbrauerei ebenfalls hergestellt wird, sollen Osvaldová zufolge schon in diesem Herbst die ersten glutenfreien Reisbiere zu verkosten sein.
1: Soweit der Beitrag von Daniela Honigmann und soweit das Tagesecho. Im deutschsprachigen Programm von Radio Prag International geht es weiter. In nur noch 4 Wochen ist Tschechien offizielles Gastland bei der Frankfurter Buchmesse. Der Auftritt dort steht unter dem Motto Tschechien, ein Land an der Küste. Aber was hat es mit dem literarischen Motiv des tschechischen Meeres auf sich? Liegt Böhmen etwa doch am Meer? Ferdinand Hauser ist dieser Frage nachgegangen. Der Beitrag wurde im März dieses Jahres erstmals ausgestrahlt.
4: Ich habe einen Parek Vrohlíku mit Ketchup in der linken Hand und ein Bier in der rechten. Es ist frisch gezapft. Unter der Juli-Mittagssonne, die matt durch die Wolken hindurchstrahlt, bildet sich an der Außenseite des Plastikbechers Kondenswasser und das Bier wird immer wärmer, also schnell austrinken. Es sind angenehme 25 Grad, das Wasser aber ist wesentlich kälter und nur die Hartgesottenen trauen sich hinein. Die Wellen rauschen, die Möwen kreischen, ein paar Kinder spielen Frisbee. Die Luft riecht salzig und nach Sonnencreme. Am Horizont sind in der Ferne einige Güterschiffe zu sehen. So oder so ähnlich stelle ich mir meinen Aufenthalt am tschechischen Strand vor. Doch wie landläufig bekannt ist, hat Tschechien ja eigentlich gar kein Meer. Oder doch? Der Schriftsteller und Literaturwissenschaftler Ondřej Matzl ist einer von denjenigen, die sich auf den Weg nach dem tschechischen Meer begeben haben. Hat er es gefunden?
5: Das ist natürlich eine Aufgabe für das ganze Leben. Aber ja, ich bin an einige seiner Strände und Lagunen gelangt und habe die Möwen gehört.
4: Die Geschichte von seiner Suche nach dem tschechischen Meer hat Matzl in seiner Dissertation niedergeschrieben. Sie ist dem interdisziplinären Feld der Blue Humanities zuzuordnen, also den blauen Geisteswissenschaften. Matzl geht in der Arbeit vor allem der Frage nach, wie das Motiv vom böhmischen Meer in der Literatur aufgegriffen wurde und wird. Bekannt ist diese Aussage vor allem aus William Shakespeares Komödie Das Wintermärchen. Aber war Shakespeare auch der Erste, der über Böhmen am Meer geschrieben hat?
5: Eigentlich nicht, denn Shakespeare hat viele Einfälle seiner Vorgänger übernommen. Und so war das auch mit Böhmen am Meer, das sich schon bei mehreren Renaissance-Autoren vor Shakespeare finden lässt. Böhmen wurde oft als ein Land romantischer Abenteuer dargestellt.
4: Aber wie sieht das in der tschechischen Literatur aus?
5: Paradoxerweise ist das Motiv des tschechischen Meeres dort relativ selten. Aber auf das Meer als solches stößt man durchaus häufig. Während der Zeit der Tschechoslowakei tauchte die Sehnsucht nach dem Meer auf. Da gab es auch den kolonialen oder imperialen Unterton, dass wir glücklicher wären, wenn wir das Meer hätten. In meiner Arbeit habe ich all das auch historisch betrachtet. Denn das Meer findet sich überall in unserer Geschichte, von mittelalterlichen Chroniken bis hin zu ökologischen Fantasien. Es taucht häufiger auf, als wir denken.
4: Interessanterweise hat Matzl aber festgestellt, dass das Motiv des böhmischen Meeres in der deutschsprachigen Literatur weitaus häufiger anzutreffen ist als in der tschechischsprachigen. Zu nennen ist hier vor allem das Gedicht Böhmen liegt am Meer der österreichischen Schriftstellerin Ingeborg Bachmann.
5: Bachmann war in den 1960er Jahren zweimal in Prag. Sie stellte sich die Stadt ein wenig als Habsburger Metropole in Mitteleuropa vor, in der viele Sprachen gesprochen wurden. Bereits vor ihr ist aber etwa Böhmen am Meer von Franz Fühmann zu nennen. Das ist eine autofiktionale Erzählung, in der die Vertreibung der Sudetendeutschen thematisiert wird.
4: Aber ebenso bei tschechischen Autoren, die in der zweiten Hälfte des 20. Jahrhunderts nach Deutschland emigriert sind, lässt sich das Motiv vermehrt beobachten, so etwa bei Libuše Monikova und Jiří Gruša. Derzeit ist die Verbindung zwischen Böhmen, dem Meer und der Literatur erneut überaus aktuell, denn im Herbst ist Tschechien Gastland der Frankfurter Buchmesse und der Auftritt dort steht unter dem Motto Tschechien, ein Land an der Küste. Außer in der Literatur findet das Motiv des böhmischen Meeres auch in der Musik Verwendung. České moře, also tschechisches oder böhmisches Meer, so heißt etwa dieser Song der Popband Bert & Friends.

0: Und Trey Matzel bezeichnet die Abwesenheit des Meeres in seiner Doktorarbeit als ewigen tschechischen Minderwertigkeitskomplex. Ein schwacher Trost kann da sein, dass es früher einmal eine Zeit gegeben hat, in der Böhmen tatsächlich am Meer lag, oder besser gesagt im Meer.
1: Půda, na které tady teďka sedíme uprostřed Prahy, tak byla po 100 miliony
2: let. Der Boden, auf dem wir beiden hier gerade im Zentrum von Prag sitzen, gehörte über hunderte Millionen Jahre zum Rand des Großkontinents Gondwana. Der spaltete sich, ein Fragment wanderte als Insel von Süden her nach Norden, bis es an andere Platten stieß und Mitteleuropa entstand.
0: Mit den Spuren dieser Zeit befasste sich im 19. Jahrhundert unter anderem Joachim Barrand, nach dem der heutige Prager Stadtteil Barrandov benannt ist. Der Geologe stammte aus Frankreich.
2: In Prag ließ er sich auf der Kleinseite nieder und verschrieb sein Leben dem Erkunden von Unterwasserfossilien zwischen der Hauptstadt und Pilsen. Er machte umwerfende Entdeckungen, die eben damit zusammenhängen, dass dieses Land früher an der Küste lag. Man kann hier nicht nur auf Trilobiten stoßen, sondern auch auf Kopffüßer, Armfüßer und Atolle. Geologen machen noch heute mitten im Zentrum von Prag und im Stadtteil Smíchov Rundgänge, bei denen man die Versteinerung überall sehen kann.
0: Wie Matzel im Interview betont, dürfe man bei den historischen Betrachtungen nicht vergessen, dass Böhmen und Mähren als Teil der Habsburger Monarchie durchaus mehr Zugang hatten und dass es in dieser Zeit zahlreiche Seefahrer aus Tschechien gab. Lohnenswert ist auch ein Blick ins 13. Jahrhundert. Přemysl Otakar II. Sei damals mit einem Kreuzzug fast bis an die Ostsee gelangt. Zeitgleich habe er das Patriarchat von Aquileia an der Adria verwaltet, sagt Matzel. Zu Ehren des Königs von Böhmen wurde 1255 auch die Stadt Königsberg an der Ostsee gegründet, also das heutige Kaliningrad. Auf Tschechisch wurde die Ansiedlung Kralovec genannt. Eine Rolle für das Land spielte sie erneut rund 700 Jahre später, im Herbst 2022. Als Reaktion auf den russischen Angriffskrieg in der Ukraine verbreiteten sich in den Weiten des Internets nämlich rasch Memes, in denen es hieß, dass Kaliningrad von Tschechien annektiert werden würde. Das Phänomen nahm schnell Fahrt auf und auf den fahrenden Zug sprangen mehrere Ministerien auf. Lieferdienste kündigten an, Sendungen nun auch nach Kralovec zuzustellen. Die tschechischen Bahnen gaben eine Direktverbindung an die Ostsee bekannt. Im Fernsehen wurden im Wetterbericht die Temperaturen für Königsberg verlesen. Abgesehen von dieser humorvollen Reaktion auf den Ukraine-Krieg sind die letzten realen Pläne eines Seezugangs für Tschechien gar nicht so alt, wie man meinen könnte.
1: Nejdál došel tady projekt inženýra Žlábka.
2: Am weitesten kam ein Projekt von Karel Žlábek, das nach dem Zweiten Weltkrieg entstand. Der Ingenieur arbeitete 20 bis 30 Jahre daran. Geplant war ein Eisenbahntunnel, der von Budweis an die Adria führen sollte. Und mit der Erde, die ausgehoben werden würde, sollte eine tschechoslowakische Insel mit dem Namen Adriaport entstehen.
1: Ostrov nebo poloostrov Adriaport.
0: 2,5 Stunden sollte die Zugfahrt von Südböhmen an die Adria auf der 410 Kilometer langen Strecke dauern, sagt Matzel. Das Kuriose an dem Projekt war ihm zufolge vor allem, dass die Pläne sehr konkret waren.
1: Ten Projekt byl opravdu inženýrsky navržen.
2: Das Projekt war ingenieurstechnisch wirklich weit entwickelt. Es wurde auf Antrag der Kommunistischen Partei sogar einem volkseigenen Baubetrieb vorgelegt, der 5 Jahre lang an einer Machbarkeitsstudie arbeitete. Man kam zu dem Schluss, dass die Pläne tatsächlich durchführbar seien. Aber schließlich schob die Sowjetunion dem Projekt den Riegel vor. Und selbst wenn es grünes Licht gegeben hätte und man in den 1970er Jahren mit dem Bau begonnen hätte, wäre der Tunnel erst um das Jahr 2005 herum fertig geworden.
0: Dass es nie zur Realisierung der ambitionierten Pläne kam, hing wohl auch mit den hohen Kosten zusammen. Denn 1979 wurden die nötigen Mittel für das Projekt mit 300 Milliarden tschechoslowakischen Kronen beziffert. Heutzutage wären dies umgerechnet etwa 120 Milliarden Euro. In Ermangelung der schnellen Verbindung an die See bleibt den Menschen aus Tschechien, dem Land der mehrlosen Ahoi-Saga, heute nichts anderes übrig, als oberirdisch mit dem Auto oder dem Zug an die Küste zu fahren. Besonderer Beliebtheit erfreuen sich dabei die Strände in Kroatien. Angesichts der geografischen Lage Tschechiens könne man von etwaigen imperialistischen Ambitionen auch absehen, sagt Matzel, denn zur Küste habe man es schließlich nicht weit.
2: Die Entfernung von den Grenzen im Norden und im Süden Tschechiens zu den Meeren ist kürzer als jene von Aschgans im Westen des Landes nach Frýdek-Místek im Osten. Und dank der Europäischen Union und dem Schengen-Raum kann man ja jederzeit ganz leicht ans Meer gelangen.

das war's für heute, liebe Hörerinnen und Hörer. Aus dem Studio in Prag verabschiedet sich Markéta Kachlíková. 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Auf Wiederhören.

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1: Herzlich willkommen zur Sendung von Radio Prag International. Im Studio für Sie ist Markéta Kachlíková. Wir werfen heute einen Blick auf drei Themen, die die Brücke zwischen der tschechischen Geschichte, moderner Forschung und literarischer Fantasie schlagen. Unsere Themen im Überblick: Zum ersten Mal seit fast 700 Jahren verlässt ein seltenes von Karl dem IV. Nach Böhmen gebrachtes Fragment des Markus-Evangeliums das Land. Zusammen mit zwei weiteren Teilen wird das Dokument in einer Ausstellung im italienischen Aquileia wieder vereint. Unser erstes Thema. Tschechiens Hopfenbauern rechnen in diesem Jahr mit deutlichen Verlusten durch Trockenheit. Während Hopfen unersetzlich bleibt, experimentieren die Forscher beim Malz mit Alternativen. Bier aus Reis schont nicht nur die Erntestatistik, sondern ist auch komplett glutenfrei. Auch dazu hören Sie mehr im Tagesecho. Und Böhmen und sein Meer. In wenigen Wochen präsentiert sich Tschechien als Gastland auf der Frankfurter Buchmesse unter dem Motto »Ein Land an der Küste«. Doch wie kommt ein Binnenland zu einer Küste? Wir suchen im Kultursalon nach der Antwort. Bleiben Sie dran. Zuerst aber das Neueste aus Tschechien.
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2: Der tschechische Staatspräsident Petr Pavel hat am Montag in Lahne an einer Gedenkfeier anlässlich des 89. Todestags des ersten tschechoslowakischen Staatspräsidenten Tomáš Garrigue Masaryk teilgenommen. Pavel sagte in Lahne gegenüber Journalisten, es sei möglich, pragmatische sowie wertebasierte Politik zu betreiben. Das eine sei ohne das andere nicht möglich. Präsident Tomáš Garrigue Masaryk sei ein Beispiel dafür, betonte Pavel. Der tschechische Premier Andrej Babiš sagte im April dieses Jahres, sein Kabinett werde eine pragmatische und keine wertebasierte Politik betreiben. Die wertebasierte Politik hatte laut Babiš nichts gebracht. Petr Pavel bezeichnete Masaryk als jene Persönlichkeit, die zweifellos die

0: Heftig. Dies bestätigte eine Gerichtssprecherin gegenüber der Presseagentur ZDK. Gemäß der Anordnung des Gerichts muss Turek die Entschuldigung direkt an die Umweltschutzorganisation übermitteln und sie zudem für mindestens 7 Tage auf seinem Facebook-Profil sichtbar lassen. Das Institut für klinische und experimentelle Medizin IKEM in Prag hat in den Jahren 2022 bis 2024 wiederholt Gegengesetze und interne Vorschriften beim Umgang mit Eigentum und öffentlichen Geldern verstoßen. Dies ergab eine Prüfung des Obersten Rechnungshofs. Die Behörde untersuchte 102 Fälle der Mittelverwendung mit einem Gesamtvolumen von 905,3 Millionen Kronen. Zudem wurden 30 Auftragsvergaben überprüft, wobei bei der Hälfte davon mit einem Gesamtwert von über 83 Millionen Kronen Gesetzesverstöße festgestellt wurden. Im Prager Pfizer kommen am Montag die 7 Schlüsselinhaber zusammen, um die Kronkammer zu öffnen und die böhmischen Kronjuwelen zu entnehmen. Die Wenzelskrone, das Zepter und der Rechtsapfel, die einst bei den Krönungen der böhmischen Könige verwendet wurden, werden ab Dienstag im Wladislaw-Saal der Prager Burg ausgestellt. Die ersten 4 Tage der Ausstellung sind für Schulklassen reserviert. Vom 19. September bis zum 28. September öffnet sich die Tore dann für die breite Öffentlichkeit. Der ehemalige tschechische Fußballnationaltorhüter Luděk Mikloško ist im Alter von 64 Jahren gestorben. Fußballverein Baník Ostrava gab die Nachricht am Montag in den sozialen Medien bekannt. Mikloško spielte in den Jahren 1982 bis 1990 für den Verein. Seit 2022 war er als Leiter des Sportbetriebs bei Baník Ostrava tätig. Mikloško, der aus Prostějov stammte, war der erste tschechische Fußballspieler, der in England auf sich nachhaltig aufmerksam machte. Seit 1990 spielte er für West Ham, absolvierte 318 Spiele und wurde 1991 zum Spieler der Saison des Vereins gewählt. Zudem bestritt er 57 Spiele für die Queen's Park Rangers. Er beendete seine Karriere 2001. Der Eigentümervorstandsvorsitzende von Baník Ostrava Václav Brabec erklärte auf der Website des Vereins, er habe Luděk Mikloško als eine wahre Ikone von Baník Ostrava betrachtet. Der Torhüter sei eine herausragende Persönlichkeit gewesen, betonte Brabec. Zum Abschluss noch ein Blick auf das Wetter. In Tschechien ist es am Dienstag heiter. Die Tageshöchsttemperaturen liegen zwischen 19 und 23 Grad. In Lagen um 1000 Meter werden 15 Grad erreicht.
1: Das waren die Nachrichten mit Martina Schneibergová und wir machen weiter mit dem Tagesecho. Das erste Mal seit fast 700 Jahren hat ein seltenes Fragment des Markus-Evangeliums, das Karl IV. Nach Böhmen brachte, Prag und Tschechien verlassen. Das kostbare Dokument reiste bis ins italienische Aquileia. Zusammen mit den verbleibenden 2 Teilen eines der wichtigsten heiligen Bücher des mittelalterlichen Europas wird es dort Teil einer internationalen Ausstellung sein.
2: Tady například můžeme číst o poslední večeři.
1: Hier könne man zum Beispiel vom letzten Abendmahl lesen, dem Gang in den Garten Gethsemane, der Kreuzigung sowie der Himmelfahrt des Herrn, der das Ende des Evangeliums gewidmet sei, erklärt die Archivarin der Prager Burg Lenka Kluková, während sie in den Kopien des Prager Fragments blättert. Erstmals seit 7 Jahrhunderten sind die 3 Teile des Markus-Kodex in Aquileia nun wieder vereint. Das dortige Palazzo Meislig zeigt sie in der Ausstellung Das Markus-Evangelium, 7 Jahrhunderte, 3 Fragmente, eine europäische Geschichte. Das Werk, das der Legende nach vom Evangelisten Markus selbst in Venedig verfasst worden war, wurde ursprünglich in Aquileia aufbewahrt. Im Mittelalter wurde es jedoch in 3 Teile geteilt, die an unterschiedliche Orte in Europa gelangten. In die Markus-Basilika in Venedig, nach Cividale del Friuli und nach Prag. Das Prager Fragment umfasst 16 Seiten, die die letzten Tage Christi beschreiben und ist der am

0: besten erhaltene Teil des gesamten Werkes. In die böhmischen Länder gelangte das Manuskript durch Karl den Vierten. Dazu führt Lenka Kluková aus.
1: Karel IV. Při své cestě za korunovací
2: Karl der Vierte machte auf seinem Weg zur Kaiserkrönung nach Rom Halt in Aquileia bei seinem Halbbruder Nikolaus, dem damaligen Patriarchen von Aquileia. Dieser kam ihm in einer feierlichen Prozession mit dem Evangelium entgegen.
1: Evangelium svatého Marka, neseným v průvodě.
0: Karl IV. Erhielt die 16 Seiten des Manuskripts im Oktober 1354. Er gliederte sie in seine Reliquiensammlung ein und versah die letzte Seite mit einer eigenhändigen Anmerkung. Damit wollte er bestätigen, dass es sich um ein Autograph des heiligen Markus handelte. Erst mehrere Jahrhunderte später stellte sich heraus, dass die Schrift deutlich jünger ist und aus dem 6. Jahrhundert stammt. Der Evangelist Markus verstarb bereits im Jahr 68. Ein Teil des Markus-Evangeliums ist auf feines Pergament geschrieben, das bei der Lagerung im Depot sowie beim Transport eine spezielle Temperatur und Feuchtigkeit erfordert. Die Archivarin der Prager Burg beschreibt das Vorgehen wie folgt.
2: Wir verwenden Transportkoffer der Marke Rimowa, die ursprünglich für den Schutz von Fototechnik im Dschungel entwickelt wurden. Sie sind in der Lage, das gewünschte Mikroklima für diese extrem wertvollen Stücke stabil zu halten.
0: Der sichere Transport des Evangeliums, das für Dutzende Millionen Euro versichert ist, wurde zudem durch spezielle doppelwandige Transportboxen gewährleistet.
2: Diese Boxen werden vorab ins Depot gebracht, dort geöffnet, stehen gelassen, damit sie das Raumklima annehmen. Anschließend wird der Koffer in eine Kiste und diese wiederum in eine weitere Außenbox eingesetzt. Das stellt sicher, dass das Objekt beim Transport keinen unnötigen Erschütterungen ausgesetzt ist.
0: Das Fragment des Markus-Evangeliums ist heute eines der wertvollsten handschriftlichen Denkmäler in Tschechien. Als Teil des sogenannten Veitsschatzes wird es vom Metropolitankapitel zu St. Veit verwaltet. Laut dem Sprecher Pavel Schröter hat das Erzbistum Prag die Schirmherrschaft über die gesamte Ausstellung in Italien übernommen.
2: Es handelt sich um ein einzigartiges Projekt, das uns vor Augen führt, dass Manuskripte nicht bloß seltene Exponate in Archiven, Bibliotheken sind. Sie sind vielmehr die Stimme jener Generationen, die uns ihr Wissen und ihren Glauben überliefert haben und ein lebendiges Zeugnis unserer christlichen Wurzeln.
0: Die Ausstellung in Aquileia dauert bis zum 25. April 2027. Das Prager Fragment wird jedoch nur 6 Wochen lang zu sehen sein, bevor es durch eine Replik ersetzt wird. Dasselbe gilt für das Gegenstück aus Cividale. Der venezianische Teil hingegen bleibt während der gesamten Laufzeit in der Schau, da er in seinem schützenden Reliquiar präsentiert wird. Die Hopfenbauern in Tschechien erwarten dieses Jahr deutliche Ernteeinbußen. Wegen der Trockenheit könnten nicht die üblichen rund 6.000 Tonnen zusammenkommen, so die Prognose. Man rechne eher mit weniger als 5.000 Tonnen. Die grünen Nüsschen sind für die Bierproduktion unerlässlich, anders als die zweite Hauptzutat, aus der das Malz gewonnen wird. Das muss nicht immer Gerste sein. Reis zum Beispiel hat auch den Vorteil, dass er glutenfrei ist. Mehr dazu von Daniela Honigmann.
3: Alena Osvaldová führt in die Melzerei. Diese befindet sich nicht in einer der typischen Bierbrauereien Tschechiens, sondern im Institut für Biotechnologie an der Prager Universität für Chemie und Technologie. Hier wird der Hopfensaft zu Forschungszwecken gebraut. Derzeit gehe es um ein ideales Malz aus Reis, so Osvaldová.
2: Unsere Körner sehen anders aus, als man sie aus dem üblichen Handel kennt. Sie haben noch ihre Haut, so wie es auch bei Gerste der Fall ist. Und dadurch raschen sie so schön.
3: Für das Melzen sei aber nicht allein wichtig, dass der Reis ungeschält sei, fährt Oswaldowa fort. Es müsse sich um eine Saatsorte handeln, die auch keimen kann. Dafür stehen drei große Boxen im Raum, denn der Malzprozess hat drei Phasen. Erst werden die Körner feucht gehalten, später getrocknet. Das ist ein ganz ähnlicher Vorgang wie bei Gerste, mit einem Unterschied. Reis sei etwas verwöhnter, erläutert Oswaldowa. Er brauche eine höhere Temperatur, eine längere Keimdauer und mehr Feuchtigkeit. Zur Demonstration schüttet die Forscherin einige Körner in die kleinere Box, platziert diese dann in der größeren Box, schließt sie sorgfältig ab und lässt Wasser ein.
2: Die Körner weichen drei Tage lang ein. Gerste braucht für gewöhnlich zwei Tage. Außerdem wird der Reis in einer wärmeren Temperatur gehalten, nämlich bei etwa 25 Grad.
3: Die Wissenschaftler sind noch dabei, die perfekten Parameter für den Malzprozess zu finden. Ziel ist, dass die Keimlinge einen größtmöglichen Gehalt an Enzymen aufweisen. Diese helfen dann dabei, die Stärke in Zucker umzuwandeln. Aktuell würden sie den Reis 5 Tage lang keimen lassen, so Oswaldowa. Sie hätten schon eine Dauer von 3, 5 und 7 Tagen ausprobiert und am besten fiele das Ergebnis beim Mittelwert aus. Anschließend werden die Körner getrocknet und gemahlen und schon können sie zur Bierproduktion verwendet werden. Dazu führt Oswaldowa in die Mini-Brauerei der Hochschule.
2: Es gibt bei uns 2 Brauküchen. In der älteren stehen 4 Bottiche, in der moderneren nur 2. Sie ist die kleinste vollautomatisierte Brauküche in der Tschechischen Republik.
3: Die erste Charge des Bieres mit Reisanteil wollen die Wissenschaftler in der älteren der beiden Anlagen ansetzen. Sie fasst 50 Liter und dafür seien etwa 11 Kilo des Reismalzes nötig, so Oswaldowa. Dieses Getränk kann dann auch Menschen angeboten werden, die allergisch auf Gluten reagieren. Auf dem tschechischen Markt gibt es bisher rund 20 glutenfreie Biersorten aus der einheimischen Produktion. Die meisten davon werden aber mit klassischem Malz aus Gerste hergestellt. Das Gluten wird anschließend aber so reduziert, dass die gesetzliche Höchstgrenze von 20 Milligramm pro Liter erfüllt ist. Bei Bier mit Reismalz ist dieser Vorgang nicht nötig, weil die Körner von Natur aus glutenfrei sind. Wie wird dieses Getränk aber schmecken?
2: Bisher haben wir nur die Bierwürze gekostet, also das Zwischenprodukt. Es hat ganz ähnliche Attribute wie Gerstenbier, also den Malzgeschmack und andere typische Aromen. Sie sind aber alle schwächer.
3: Neben dem klassischen Lager, das in der Universitätsbrauerei ebenfalls hergestellt wird, sollen Oswaldowa zufolge schon in diesem Herbst die ersten glutenfreien Reisbiere zu verkosten sein.
0: Soweit der Beitrag von Daniela Honigmann und soweit das Tagesecho. Im deutschsprachigen Programm von Radio Prag International geht es weiter. In nur noch 4 Wochen ist Tschechien offizielles Gastland bei der Frankfurter Buchmesse. Der Auftritt dort steht unter dem Motto Tschechien, ein Land an der Küste. Aber was hat es mit dem literarischen Motiv des tschechischen Meeres auf sich? Liegt Böhmen etwa doch am Meer? Ferdinand Hauser ist dieser Frage nachgegangen. Der Beitrag wurde im März dieses Jahres erstmals ausgestrahlt.
4: Ich habe einen Parek Brochliku mit Ketchup in der linken Hand und ein Bier in der rechten. Es ist frisch gezapft. Unter der Juli-Mittagssonne, die matt durch die Wolken hindurchstrahlt, bildet sich an der Außenseite des Plastikbechers Kondenswasser und das Bier wird immer wärmer, also schnell austrinken. Es sind angenehme 25 Grad, das Wasser aber ist wesentlich kälter und nur die Hartgesottenen trauen sich hinein. Die Wellen rauschen, die Möwen kreischen, ein paar Kinder spielen Frisbee. Die Luft riecht salzig und nach Sonnencreme. Am Horizont sind in der Ferne einige Güterschiffe zu sehen. So oder so ähnlich stelle ich mir meinen Aufenthalt am tschechischen Strand vor. Doch wie landläufig bekannt ist, hat Tschechien ja eigentlich gar kein Meer. Oder doch? Der Schriftsteller und Literaturwissenschaftler Ondřej Matzl ist einer von denjenigen, die sich auf den Weg nach dem tschechischen Meer begeben haben. Hat er es gefunden?
5: Das ist natürlich eine Aufgabe für das ganze Leben. Aber ja, ich bin an einige seiner Strände und Lagunen gelangt und habe die Möwen gehört.
4: Die Geschichte von seiner Suche nach dem tschechischen Meer hat Matzl in seiner Dissertation niedergeschrieben. Sie ist dem interdisziplinären Feld der Blue Humanities zuzuordnen, also den blauen Geisteswissenschaften. Matzl geht in der Arbeit vor allem der Frage nach, wie das Motiv vom böhmischen Meer in der Literatur aufgegriffen wurde und wird. Bekannt ist diese Aussage vor allem aus William Shakespeares Komödie Das Wintermärchen. Aber war Shakespeare auch der Erste, der über Böhmen am Meer geschrieben hat?
5: Eigentlich nicht, denn Shakespeare hat viele Einfälle seiner Vorgänger übernommen. Und so war das auch mit Böhmen am Meer, das sich schon bei mehreren Renaissance-Autoren vor Shakespeare finden lässt. Böhmen wurde oft als ein Land romantischer Abenteuer dargestellt.
4: Aber wie sieht das in der tschechischen Literatur aus?
5: Paradoxerweise ist das Motiv des tschechischen Meeres dort relativ selten. Aber auf das Meer als solches stößt man durchaus häufig. Während der Zeit der Tschechoslowakei tauchte die Sehnsucht nach dem Meer auf. Da gab es auch den kolonialen oder imperialen Unterton, dass wir glücklicher wären, wenn wir das Meer hätten. In meiner Arbeit habe ich all das auch historisch betrachtet. Denn das Meer findet sich überall in unserer Geschichte, von mittelalterlichen Chroniken bis hin zu ökologischen Fantasien. Es taucht häufiger auf, als wir denken.
4: Interessanterweise hat Matzl aber festgestellt, dass das Motiv des böhmischen Meeres in der deutschsprachigen Literatur weitaus häufiger anzutreffen ist als in der tschechischsprachigen. Zu nennen ist hier vor allem das Gedicht »Böhmen liegt am Meer« der österreichischen Schriftstellerin Ingeborg Bachmann.
5: Bachmann war in den 1960er Jahren zweimal in Prag. Sie stellte sich die Stadt ein wenig als Habsburger Metropole in Mitteleuropa vor, in der viele Sprachen gesprochen wurden. Bereits vor ihr ist aber etwa Böhmen am Meer von Franz Fühmann zu nennen. Das ist eine autofiktionale Erzählung, in der die Vertreibung der Sudetendeutschen thematisiert wird.
4: Aber ebenso bei tschechischen Autoren, die in der zweiten Hälfte des 20. Jahrhunderts nach Deutschland emigriert sind, lässt sich das Motiv vermehrt beobachten, so etwa bei Libuše Monikova und Jiří Gruša. Derzeit ist die Verbindung zwischen Böhmen, dem Meer und der Literatur erneut überaus aktuell, denn im Herbst ist Tschechien Gastland der Frankfurter Buchmesse und der Auftritt dort steht unter dem Motto »Tschechien, ein Land an der Küste«. Außer in der Literatur findet das Motiv des böhmischen Meeres auch in der Musik Verwendung. České moře, also tschechisches oder böhmisches Meer, so heißt etwa dieser Song der Popband Bert & Friends.

0: Und Ray Matzel bezeichnet die Abwesenheit des Meeres in seiner Doktorarbeit als ewigen tschechischen Minderwertigkeitskomplex. Ein schwacher Trost kann da sein, dass es früher einmal eine Zeit gegeben hat, in der Böhmen tatsächlich am Meer lag, oder besser gesagt im Meer.
1: Půda, na které tady teďka sedíme uprostřed Prahy, tak byla po 100 miliony let.
2: Der Boden, auf dem wir beiden hier gerade im Zentrum von Prag sitzen, gehörte über hunderte Millionen Jahre zum Rand des Großkontinents Gondwana. Der spaltete sich, ein Fragment wanderte als Insel von Süden her nach Norden, bis es an andere Platten stieß und Mitteleuropa entstand.
0: Mit den Spuren dieser Zeit befasste sich im 19. Jahrhundert unter anderem Joachim Barrand, nach dem der heutige Prager Stadtteil Barrandov benannt ist. Der Geologe stammte aus Frankreich.
2: In Prag ließ er sich auf der Kleinseite nieder und verschrieb sein Leben dem Erkunden von Unterwasserfossilien zwischen der Hauptstadt und Pilsen. Er machte umwerfende Entdeckungen, die eben damit zusammenhängen, dass dieses Land früher an der Küste lag. Man kann hier nicht nur auf Trilobiten stoßen, sondern auch auf Kopffüßer, Armfüßer und Atolle. Geologen machen noch heute mitten im Zentrum von Prag und im Stadtteil Smíchov Rundgänge, bei denen man die Versteinerung überall sehen kann.
0: Wie Matzel im Interview betont, dürfe man bei den historischen Betrachtungen nicht vergessen, dass Böhmen und Mähren als Teil der Habsburger Monarchie durchaus Meerzugang hatten und dass es in dieser Zeit zahlreiche Seefahrer aus Tschechien gab. Lohnenswert ist auch ein Blick ins 13. Jahrhundert. Přemysl Otakar II. Sei damals mit einem Kreuzzug fast bis an die Ostsee gelangt. Zeitgleich habe er das Patriarchat von Aquileia an der Adria verwaltet, sagt Matzel. Zu Ehren des Königs von Böhmen wurde 1255 auch die Stadt Königsberg an der Ostsee gegründet, also das heutige Kaliningrad. Auf Tschechisch wurde die Ansiedlung Kralovec genannt. Eine Rolle für das Land spielte sie erneut rund 700 Jahre später, im Herbst 2022. Als Reaktion auf den russischen Angriffskrieg in der Ukraine verbreiteten sich in den Weiten des Internets nämlich rasch Memes, in denen es hieß, dass Kaliningrad von Tschechien annektiert werden würde. Das Phänomen nahm schnell Fahrt auf und auf den fahrenden Zug sprangen mehrere Ministerien auf. Lieferdienste kündigten an, Sendungen nun auch nach Kralovec zuzustellen. Die tschechischen Bahnen gaben eine Direktverbindung an die Ostsee bekannt. Im Fernsehen wurden im Wetterbericht die Temperaturen für Königsberg verlesen. Abgesehen von dieser humorvollen Reaktion auf den Ukraine-Krieg sind die letzten realen Pläne eines Seezugangs für Tschechien gar nicht so alt, wie man meinen könnte.
1: Nejdál došel tady projekt inženýra Žlábka.
2: Am weitesten kam ein Projekt von Karel Žlábek, das nach dem Zweiten Weltkrieg entstand. Der Ingenieur arbeitete 20 bis 30 Jahre daran. Geplant war ein Eisenbahntunnel, der von Budweis an die Adria führen sollte. Und mit der Erde, die ausgehoben werden würde, sollte eine tschechoslowakische Insel mit dem Namen Adriaport entstehen.
1: Ostrov nebo poloostrov Adriaport.
0: 2,5 Stunden sollte die Zugfahrt von Südböhmen an die Adria auf der 410 Kilometer langen Strecke dauern, sagt Matzel. Das Kuriose an dem Projekt war ihm zufolge vor allem, dass die Pläne sehr konkret waren.
1: Ten Projekt byl opravdu inženýrsky navržen.
2: Das Projekt war ingenieurstechnisch wirklich weit entwickelt. Es wurde auf Antrag der Kommunistischen Partei sogar einem volkseigenen Baubetrieb vorgelegt, der 5 Jahre lang an einer Machbarkeitsstudie arbeitete. Man kam zu dem Schluss, dass die Pläne tatsächlich durchführbar seien. Aber schließlich schob die Sowjetunion dem Projekt den Riegel vor. Und selbst wenn es grünes Licht gegeben hätte und man in den 1970er Jahren mit dem Bau begonnen hätte, wäre der Tunnel erst um das Jahr 2005 herum fertig geworden.
0: Dass es nie zur Realisierung der ambitionierten Pläne kam, hing wohl auch mit den hohen Kosten zusammen. Denn 1979 wurden die nötigen Mittel für das Projekt mit 300 Milliarden tschechoslowakischen Kronen beziffert. Heutzutage wären dies umgerechnet etwa 120 Milliarden Euro. In Ermangelung der schnellen Verbindung an die See bleibt den Menschen aus Tschechien, dem Land der mehrlosen Ahoi-Saga, heute nichts anderes übrig, als oberirdisch mit dem Auto oder dem Zug an die Küste zu fahren. Besonderer Beliebtheit erfreuen sich dabei die Strände in Kroatien. Angesichts der geografischen Lage Tschechiens könne man von etwaigen imperialistischen Ambitionen auch absehen, sagt Matzel, denn zur Küste habe man es schließlich nicht weit.
2: Die Entfernung von den Grenzen im Norden und im Süden Tschechiens zu den Meeren ist kürzer als jene von Aschganz im Westen des Landes nach Frýdek-Místek im Osten. Und dank der Europäischen Union und dem Schengen-Raum kann man ja jederzeit ganz leicht ans Meer gelangen.

Das war's für heute, liebe Hörerinnen und Hörer. Aus dem Studio in Prag verabschiedet sich Markéta Kachlíková. 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Auf Wiederhören.

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1: Dobrý den, herzlich willkommen zur folgenden Sendung. Am Mikrofon begrüße ich Martina Schneibergová. Heute haben für Sie die folgenden Themen vorbereitet. Das Regierungskabinett am Montag seine Lex Kratom gebilligt. Wir verraten Ihnen, was sich darunter verbirgt. Es scheint, dass sich der Wolf im Altvatergebirge wieder fest angesiedelt hat. Die Naturschützer wissen derzeit von zwei Rudeln, die dort schon die zweite Nachwuchsgeneration zur Welt bringen. Und im Prager Literaturmuseum wurde eine Ausstellung über Václav Havels Briefe an Olga eröffnet. Bleiben Sie dran, so ist das Neueste aus Tschechien mit Daniel Hunigmann.
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2: Bei dem etwa einstündigen Treffen auf der Prager Burg haben Staatspräsident Petr Pavel und Premier Andrej Babiš am Montag vor allem ihre anstehenden Auslandsreisen besprochen. Pavel stellte Babiš sein Redekonzept für die UN-Vollversammlung in New York vor, an der er kommende Woche teilnimmt. Das Staatsoberhaupt habe den Premier auch über die geplanten dortigen bilateralen Treffen informiert, so eine Pressemitteilung der Burg. Babiš sagte der Presse nach der Beratung, er erwäge für das kommende Jahr eine Geschäftsreise nach China. Mit Pavel habe er außerdem über die Weltlage sowie über den tschechischen Staatshaushalt für 2027 gesprochen, so Babiš weiter. Erneut werden die beiden Politiker demnach bei der nächsten geplanten Sitzung des Nationalen Sicherheitsrates zusammentreffen. Die Beamten der tschechischen Polizeizentrale zur Bekämpfung des organisierten Verbrechens haben am Dienstagmorgen das Rathaus im mittelböhmischen Nymburk durchsucht. Nach Berichten der regionalen Tageszeitung Deník betraf die Maßnahme das Büro des Bürgermeisters Tomáš Mach. Ein Polizeisprecher bestätigte den Einsatz gegenüber der Presseagentur CTK, gab aber keine weiteren Einzelheiten bekannt. Die Oberstaatsanwaltschaft in Prag informierte auf ihrer Website, dass am Dienstag Durchsuchungen außer in Nürnberg auch noch an weiteren Orten Tschechiens stattgefunden hätten. Dabei gehe es um den Verdacht einer Straftat bei der Vergabe von öffentlichen Aufträgen. Die Obstbauern in Tschechien berechnen die Einnahmeverluste, die sie in dieser Saison wegen der Frostschäden erwarten, auf umgerechnet 54 Millionen Euro. Dies teilte der Obstbauernverband am Montag der Presseagentur CTK mit. Seinen Angaben zufolge gibt es derzeit 10.305 Hektar Plantagen im Land. Auf knapp der Hälfte dieser Anbaufläche gäbe es durch den Frühjahrsfrost Schäden von 80% oder mehr, so die Information. Bei der Berechnung der Einkommensverluste wurden die Verkaufspreise von 2025 zugrunde gelegt. Der Ernteausfall wird für dieses Jahr auf 64.000 Tonnen Obst geschätzt, also knapp 46% der üblichen rund 140.000 Tonnen. Seit Dienstag können im alten Königssaal der Prager Burg wieder die böhmischen Kronjuwelen besichtigt werden. Die ersten 4 Tage sind allerdings für Schulgruppen reserviert. Offiziellen Informationen zufolge haben sich mehr als 300 Schulen angemeldet. Ab Samstag und bis zum 28. September ist die Ausstellung dann für die Öffentlichkeit zugänglich. Der Eintritt ist frei.

0: Kommende Woche beim Filmfestival in Calgary seine internationale Premiere. Gemeinsam mit den 11 weiteren Gewinnern der goldenen, silbernen und bronzenen Studenten-Oscars geht Stjepanovas Arbeit dann ins Rennen um den Oscar der Kategorie Kurzfilm. Und zum Schluss noch die Wetteraussichten. Am Mittwoch ist es in Tschechien warm und zunächst noch eher freundlich. Von Nordwesten her zieht aber dichte Bewölkung auf und bringt Regen und lokale Gewitter mit sich. Diese erreichen am Abend auch Mähren und Schlesien. Die Tageshöchsttemperaturen liegen bei 22 bis 27 Grad.
1: Danke, Daniela, für die Nachrichten. Die Regeln für den Verkauf von Kratom in Tschechien werden ab dem nächsten Jahr verschärft. Der sogenannte Lex Kratom wurde am Montag von der Regierung genehmigt. Ein Bericht von Markéta Kachlíková.
2: Kratom wird in Tschechien als psychomodulierende Substanz mit geringem Gesundheitsrisiko eingestuft und ist seit vergangenem November legal in lizenzierten Geschäften für Erwachsene erhältlich. Diese Läden dürfen auch einen E-Shop betreiben. Laut dem Gesundheitsministerium ist diese bisherige Regulierung jedoch unzureichend. Der Konsum sei unter Schülern weit verbreitet, oft in gefährlicher Kombination mit anderen Substanzen. Dies habe bereits zu zahlreichen Intoxikationen und Notarzteinsätzen geführt, wie das Ressort in den Unterlagen zu seiner Novelle anführt. Als Reaktion darauf hat die Regierung nun das Lex Kratom auf den Weg gebracht. Die neuen Vorschriften sehen vor, dass der Vertrieb künftig strenger auf spezialisierte Fachgeschäfte mit persönlicher Alterskontrolle beschränkt wird. Gesundheitsminister Adam Vojtěch fährt fort.
1: Wir erhöhen die Altersgrenze für den legalen Erwerb und Konsum dieser psychomodulierenden Substanz von 18 auf 21 Jahre.
2: Gleichzeitig werden die allgemeinen Auflagen für die Läden sowie die Anforderungen an die Produktsicherheit verschärft. Für den Eigenbedarf gilt fortan eine Obergrenze von maximal 50 Gramm oder 10 Milliliter Kratom. Auch finanziell wird der Markt stärker reguliert. Die Mehrwertsteuer auf das Produkt steigt von 12% auf 21% und es wird eine zusätzliche, gestaffelte Verbrauchsteuer eingeführt. Zudem erhalten die Gemeinden mehr Befugnisse. Adam Vojtěch.
1: Damit sie kontrollieren können, wo sich legale Verkaufsstellen für psychomodulierende Substanzen befinden. Diese sollen beispielsweise nicht in der Nähe von Schulen oder anderen Einrichtungen verkauft werden, in denen sich Kinder und Jugendliche aufhalten.
2: Der Suchtexperte Tomáš Jandáč von der Allgemeinen Universitätsklinik in Prag betont, dass Repression oder Regulierung zwar eine notwendige Seite seien, die er begrüße, allerdings müsse zwingend auch der nächste Schritt folgen, nämlich die gezielte Förderung der Prävention sowie der addiktologischen und medizinischen Versorgung.
1: Bei den Beschlüssen der Regierung handelt es sich eher um kosmetische Änderungen. Sie können zwar eine gewisse Wirkung haben, ich glaube aber nicht, dass diese so groß sein wird, wie die Regierung annimmt. Wir können uns das wie ein Auto vorstellen, das jetzt von schwarz auf weiß umlackiert wurde und uns fragen, welche Auswirkungen das wohl haben wird.
2: Die Mehrheit der EU-Staaten, insgesamt 16 von 27 Ländern, darunter Polen, die Slowakei, Frankreich und Dänemark, hat den Verkauf von Kratom bereits vollständig verboten. Trotzdem sieht der Experte Jandáč darin keinen Ausweg.
1: Ich würde ein vollständiges Verbot von Kratom nicht begrüßen. Nach der frühen Regulierung sehen wir zwar, dass der Konsum etwas gesunken ist. Allerdings handelt es sich um den Konsum von legalem Kratom. Gleichzeitig wissen wir aus Studien, dass sich die Konsumenten beispielsweise vorab eingedeckt haben. Es waren Tonnen, die von einzelnen Dealern angeschafft wurden. Und diese werden jetzt auch im Schwarzmarkt verkauft.
2: Nach Angaben des Experten konsumieren die Jugendlichen in Tschechien Kratom vor allem deshalb, weil es bisher leicht zugänglich war. Zudem hätten sie aufgrund der Art und Weise, wie es beworben wurde, dessen Risiken nicht wahrgenommen, so Jandáč.
3: To prvotní je

0: vznik závislostního chování,
1: Das
0: ale tam se
1: primäre ist die Entstehung von Suchtverhalten. Aber leider sehen wir bei der jüngsten Generation auch den Konsum zusammen mit anderen Substanzen wie verschreibungspflichtigen Medikamenten, Alkohol oder Cannabinoiden. Dort können die gesundheitlichen Folgen sehr gravierend sein. Und manchmal werden bei diesen Kombinationen auch Todesfälle gemeldet.
2: Darüber hinaus warnt der Suchtexperte vor der Dynamik auf dem Drogenmarkt, insbesondere im Bereich der Cannabinoide. Diese stellten bereits ein massives Problem dar, da sie sehr vielfältig seien. Kaum nehme der Staat eine Substanz ins Visier und verbiete sie, tauchten auf dem Markt sofort drei neue Varianten auf, sagt Jan Dac. Eine ähnliche Entwicklung zeichne sich nun auch bei Kratom ab.
1: Wir sehen weltweit und aus Studien, dass es sich gar nicht mehr so sehr um das pflanzliche Produkt Kratom an sich handelt, sondern eher um synthetisierte Alkaloide. Diese sind beim Konsum weitaus gefährlicher als das eigentliche natürliche
0: Kratom.
2: Auf genau diese neuen Stoffe müsse sich die tschechische Drogenpolitik laut Jan Dac jetzt vorbereiten. Der Experte erwartet nämlich, dass die gefährlichen Alkaloide den Markt überschwemmen dürften, sobald die Regulierung für das klassische Kratom strenger wird.
1: Markéta Kachlíková war das mit einem Bericht über das sogenannte LX Kratom, das das Regierungskabinett am Montag gebilligt hat. Auch im Altvatergebirge hat sich der Wolf inzwischen wieder fest angesiedelt. Die Naturschützer wissen derzeit von zwei Rudeln, die dort schon die zweite Nachwuchsgeneration zur Welt bringen. Daniel Hunigmann berichtet.
3: An dieser Stelle würden die Wölfe anscheinend öfter vorbeikommen. Vít Slezák geht einen Waldweg am Fuße des Berges Pradět entlang. Er gehört zum Regionalbüro der staatlichen Naturschutzagentur, das das Landschaftsschutzgebiet Jeseniki verwaltet, also das Altvatergebirge. Slezák holt sein Smartphone hervor und zeigt Aufnahmen von der Wildkamera.
4: Hier ist ein Wolf zu sehen. Die Aufnahmezeit ist 12.30 Uhr. Mitten am Tag streift er also unweit einer Schafsweide entlang. Er bewegt sich in der Natur fast unbeobachtet.
3: Eines der beiden Wolfsrudel, von dem Slezák weiß, hat sein Territorium rund um den Berg Pradět. Das habe durchaus positive Auswirkungen auf den Pflanzenbestand, erläutert der Experte.
4: Dieses Jahr haben wir die größte Anzahl an blühenden Pflanzen auf der waldfreien Bergspitze registriert. Ich denke, dies kann damit begründet werden, dass das Großwild sein Verhalten durch die Anwesenheit des Wolfes ändert. Denn solche Tiere sehen wir hier nun weniger.
3: Jenes Wild, das sich also vom Wolf bedroht fühlt, sucht sich seine Nahrung mittlerweile woanders. Und von der häufigen Anwesenheit von Wanderern im Altvatergebirge lassen sich die Rudelmitglieder anscheinend wenig stören.
4: Es ist zu erkennen, dass die Wölfe schon ein natürlicher Bestandteil der Gegend sind. Die Wildkamera fängt sie sowohl tags als auch nachts ein und ebenso zu touristischen Stoßzeiten.
3: Die Besucher des Pradjets müssten sich allerdings keine Sorgen machen, dass es zu einer unangenehmen Begegnung mit einem Wolf komme, sagt Slezák und fährt fort.
4: Ich kann verstehen, dass die Rudel einigen Tierzüchtern Probleme bereiten. Man muss aber auch beachten, dass der Wolf die Rolle eines wichtigen Prädators ausfüllt. Die Natur braucht das offenbar. Es ist offensichtlich, dass das funktioniert.
3: Dennoch sind nicht alle Menschen in der Gegend von der wachsenden Wolfspopulation angetan. Aleš etwa arbeitet auf einem Bauernhof in Holčovice am östlichen Rand des Altvatergebirges. Der Tierpfleger berichtet.
4: Wir haben ziemlich hohe Schäden. Das betrifft sowohl Lämmer als auch neugeborene Kälber. Es ist an sich schon schwierig, das Vieh zu bewachen. Und dann muss es auch noch vor den Prädatoren geschützt werden.
3: Die Angestellte Zdenka Zbranková führt eine Tabelle mit den Schadensfällen, die auf dem Hof durch Wölfe verursacht werden.
4: Die ersten toten Zuchttiere gab es bei uns im Dezember 2024. Das waren 3 Schafe. 2025 haben wir 24 gerissene Tiere erfasst und in diesem Jahr sind es bisher schon 70.
3: Das Landwirtschaftsunternehmen hat nun einen Projektantrag für neue Zäune gestellt. Subventionen für Schutzmaßnahmen gegen Wölfe gibt es nämlich bei der staatlichen Naturschutzagentur. Eine Überpopulation an Wölfen droht in Tschechien den Experten zufolge allerdings nicht. Ein Rudel braucht für sein Territorium demnach mehrere hundert Quadratkilometer und zumindest das Landschaftsschutzgebiet Jeseniki bietet keinen Platz mehr für weitere Wolfsgruppen.
1: Daniela Honigmann war das mit dem Bericht über Wölfe, die sich wieder im Altvatergebirge fest angesiedelt haben. 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Am 5. Oktober steht der 90. Geburtstag des Dramatikers, Schriftstellers, Oppositionellen und späteren Staatsoberhauptes Václav Havel an. Eine der vielen Veranstaltungen, die an das Jubiläum derzeit in Tschechien erinnern, ist eine Ausstellung im Prager Literaturmuseum mit dem Titel Václav Havel – Briefe an Olga. Mehr erfahren Sie von Margareta Kachlíková.

0: Das Buch Briefe an Olga, Betrachtungen aus dem Gefängnis, zählt zu den bekanntesten Werken von Václav Havel. Die aktuelle Ausstellung im Prager Literaturmuseum präsentiert nun diese historischen Briefe, die der Dramatiker an seine Ehefrau Olga Havlová schrieb. Die Originale sind Teil einer umfangreichen Korrespondenzsammlung im Literaturarchiv des Denkmals des Nationalen Schrifttums. Das Konvolut hatte Havel dem Archiv im Jahr 1998 persönlich als Schenkung überlassen. Insgesamt umfasst die Sammlung 172 Briefe, aufgeteilt in zwei Phasen. 161 Texte stammen aus den Jahren 1979 bis 1983, der Zeit seiner ersten Haft unter dem kommunistischen Regime. 11 Schreiben entstanden während Havels letzten mehrmonatigen Gefängnisaufenthalts im Jahr 1989.
1: Die besondere Bedeutung, die das Briefeschreiben für mich hat, hat mehrere Gründe. Vor allem vergegenwärtige ich mir dabei das Zuhause, dich, meine Angehörigen und überhaupt unsere Welt. Es ist für mich hier die einzige Gelegenheit, etwas zu schreiben. Es ist für mich die einzige Gelegenheit zu leidlicher intellektueller Selbstverwirklichung. Manches wird mir erst beim Schreiben klar. Es ist meine einzige Kommunikation mit dir und unserer Welt.
0: Soweit Václav Havel in einem der Briefe. Die Kuratoren Petr Kotek und Reza Zajíčková betonen die Einzigartigkeit der Sammlung. Die Korrespondenz sei nicht nur ein Zeugnis des regelmäßigen Kontakts zur Außenwelt. Sie spiegle auch die tiefe persönliche Ebene von Havels Beziehung zu Olga wider und enthalte eine bemerkenswerte existenzielle Reflexion zweier Menschen, die durch die Umstände ihrer Zeit gewaltsam getrennt wurden. Laut Petr Kotek werden in der Ausstellung nun sogar mehr Briefe präsentiert, als bisher öffentlich einzusehen waren.
1: Nicht alle Briefe wurden im Buch veröffentlicht. 14 Texte wurden gekürzt und 14 weitere überhaupt nicht publiziert. Es handelte sich dabei um Schreiben, in denen intimste Angelegenheiten zwischen Havel und Olga besprochen wurden oder um solche, die unbeteiligten Personen hätten schaden können.
0: Die ausgestellten Briefe zeichnen sich durch eine winzige Handschrift aus. Dies war kein Zufall, sondern das Resultat strenger Gefängnisvorschriften. Havel musste seine Gedanken genau kalkulieren, um möglichst viele Informationen auf der erlaubten Seitenzahl unterzubringen.
1: Er durfte einmal pro Woche zu einer festgelegten Zeit genau 4 A5-Seiten schreiben. Es war ihm strengstens untersagt, sich vorab Notizen zu machen. Wurden solche Entwürfe bei ihm gefunden, wurden 10 Tage Arrest in verschärfter Einzelhaft. Diese Bestrafe wurde auch verhängt, wenn er einen Brief für einen analphabetischen Mitgefangenen schrieb.
0: Die Gefängnisleitung nutzte diese extremen Vorschriften voll aus. Durch die bewussten Disziplinarstrafen sollte eine vorzeitige Entlassung Havels nach der Hälfte der Haftzeit systematisch verhindert werden.
1: Durch diese Schikanen verlor Havel zudem systematisch die Privilegien eines regulären Häftlings. Er durfte keine Pakete empfangen und statt eines 2-stündigen Besuchs war nur eine einstündige Visite möglich.
0: Dem Gesuch um Freilassung nach der Hälfte der Haftzeit wurde nicht stattgegeben. Havel verbüßte die Strafe zunächst in der berüchtigten Strafanstalt Heschmanice. Dort verschlechterte sich sein Gesundheitszustand dramatisch, als er an einer schweren Lungenentzündung erkrankte.
1: Der Gefängnisdirektor in Heschmanice war ein solcher Sadist, dass man Václav Havel nach seiner Erkrankung und Operation nicht mehr dorthin zurückbrachte. Er wurde stattdessen in das Gefängnis in Pilsenbory verlegt.
0: Die 1351 Tage im Gefängnis seien für Havel ein Martyrium und die Hölle gewesen, sagt Kotek und macht auf einen besonderen Umstand aufmerksam. Havel hätte dieses Schicksal komplett vermeiden können.
2: On mohl využít stipendia v Americe, ale protože
1: er hätte ein Stipendium in den USA annehmen können. Doch aus Solidarität mit Menschen wie Ivan Martin Hirose, der zwischen 1976 und 1989 insgesamt 7,5 Jahre in Haft verbrachte, und anderen politischen Gefangenen, lehnte Havel das Angebot des kommunistischen Regimes ab. Er ging stattdessen ins Gefängnis für eine Tätigkeit, die das Regime als staatsfeindlich einstufte. Dafür, dass er wahrheitsgemäß sagte, was er dachte, dass er in der Wahrheit lebte.
0: Soweit der Kurator Petr Kotik. Zurück nun zu den Briefen aus dem Gefängnis. Strenge Vorgaben galten auch für deren Inhalt.
1: Havel durfte weder die Situation im Gefängnis beschreiben, noch die Politik kommentieren. Er durfte sich ausschließlich zu familiären Angelegenheiten äußern. Mit der Zeit fand er jedoch eine Lücke im System. Wenn er komplizierte philosophische Überlegungen in extrem langen und verschachtelten Sätzen formulierte, verstanden die Zensoren den Inhalt schlichtweg nicht und ließen die Briefe schließlich passieren.
0: Havel sei sich der ständigen Überwachung in jedem Moment bewusst gewesen.
1: Er wusste, dass seine Zeilen von einer ganzen Reihe von Menschen gelesen werden würden. Eine offene Kommunikation war unmöglich, da selbst die Besuche abgehört wurden. Bestimmte Dinge durften weder gesagt noch geschrieben werden. Die Briefe wurden sogar von Gefängnispsychologen systematisch analysiert. Ab 1970 versuchte man gezielt, Václav Havel psychisch zu brechen und ihn zum Verlassen des Landes zu zwingen. Es war eine systematische Taktik. Von den rund 2000 Unterzeichnern der Charta 77 wurden über 300 erfolgreich ins Exil getrieben.
0: Die Empfängerin der Briefe, Olga Havlova, war weit mehr als nur die Ehefrau des prominenten Häftlings. Sie war eine der herausragenden Persönlichkeiten des tschechoslowakischen Dissens und der Zivilgesellschaft. Aus der erhaltenen Korrespondenz spricht nicht nur eine tiefe, unerschütterliche partnerschaftliche Bindung. Die Briefe sind vor allem ein Zeugnis der außergewöhnlichen Stärke und Tapferkeit einer Frau, die es verstand, unter den Bedingungen brutaler politischer Repression standzuhalten und Havels wichtigste Stütze der Außenwelt mitzuteilen. Der Kreis der erlaubten Kontaktpersonen war eng gesteckt. Havel durfte ausschließlich mit Olga und weiteren engen Familienmitgliedern korrespondieren, namentlich mit seinem Bruder Ivan und seiner Schwägerin Květa. Ein Briefwechsel mit Personen außerhalb der Familie war strengstens verboten. Doch der Widerstand fand einen Weg, so Kotik.
1: Dieses Verbot wurde umgangen. Mitglieder der sogenannten Kampademie schrieben Havel unter dem Namen von Olga oder seines Bruders Ivan. Die Kampademie war ein Kreis von Intellektuellen, die sich der Erneuerung der Philosophie hierzulande verschrieben hatte und für den moralischen Horizont der Gesellschaft kämpfte. Diese Dissidenten protestierten nicht nur offen gegen das Regime, sondern schufen eine lebendige zweite Kultur, also Untergrundkultur. Ziel dieser Parallelstrukturen war es, das starre System langfristig nicht nur zu vermenschlichen, sondern es durch ein neues, freies kulturelles Fundament zu ersetzen.
0: Während Václav Havel hinter Gittern saß, wurden die ersten 16 Briefe veröffentlicht. Die Geburtsstunde des eigentlichen Buchklassikers folgte kurz darauf, 1983.
1: Danach erhielt Jan Lopatka, Havels Freund und Herausgeber der legendären 1960er Jahre Zeitschrift Tvář, jene Briefe, die Olga Havlova bis dahin aufbewahrt hatte. Aus diesem Material stellt er eine umfangreiche Auswahl zusammen, die schließlich unter dem Namen Briefe an Olga erschien. Dieser Titel wurde direkt von Franz Kafkas Briefen an Milena inspiriert.
0: Herausgeber Jan Lopatka prägte die Form des Buches entscheidend und setzte gegen Havels ursprüngliche Idee ein eigenes Konzept durch.
1: Václav Havel ging anfangs davon aus, dass das Buch eine reine Auswahl seiner philosophischen Überlegungen werden würde. Jan Lopatka betrachtete das Material jedoch als eine Art Gefängnistagebuch. Er nahm daher bewusst auch scheinbar banale Passagen auf, etwa detaillierte Beschreibungen von Paketen, die Havel erhalten wollte, alltägliche familiäre Angelegenheiten, die geregelt werden mussten, oder ganz private Sorgen um seine Angehörigen.
0: Die Besucher der Ausstellung im Prager Literaturmuseum sehen zudem Typoskripte und Bücher, die im Samizdat und im Exil erschienen sind, zeitgenössische Fotografien sowie vergrößerte Kopien ausgewählter Briefe. Ergänzt werden die Ausstellung durch Fotoporträts von Václav Havel und Olga Havlová von den Fotografen Ondřej Němec und Viktor Stojlov. Internationale Ausgaben der Briefe an Olga verdeutlichen die enorme Wirkung des Buches, das in den 1980er Jahren maßgeblich dazu beitrug, Havels moralische Führungsrolle im In- und Ausland zu festigen. Die bleibende Bedeutung von Václav Havel und seiner Briefe fasst Kurator Petr Kotik in einem Schlusswort zusammen.
1: Er zeigt uns, dass das Leben in der Wahrheit wirklich wehtut, aber dass man dem Bösen niemals beipflichten darf, sondern ihm gewaltlos widerstehen muss. Deshalb verstand sich Havel auch so tiefgreifend mit dem Dalai Lama. Sie fanden sich in dieser weiten Welt als zwei verwandte Seelen, die sich selbst kurz vor dem Tod noch unendlich viel zu sagen hatten.

Über die Ausstellung mit dem Titel Václav Havel, Briefe an Olga, hat Markéta Kachlíková berichtet. Und damit sind wir fast am Ende der heutigen Sendung angelangt. Besuchen Sie uns auch auf Facebook. Für Aufmerksamkeit bedankt sich Martina Schneibergová. 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
1: Dobrý den, herzlich willkommen zur folgenden Sendung. Am Mikrofon begrüße ich Martina Schneibergová. Heute haben für Sie die folgenden Themen vorbereitet. Das Regierungskabinett hat am Montag seine Lex Kratom gebilligt. Wir verraten Ihnen, was sich darunter verbirgt. Es scheint, dass sich der Wolf im Altvatergebirge wieder fest angesiedelt hat. Die Naturschützer wissen derzeit von zwei Rudeln, die dort schon die zweite Nachwuchsgeneration zur Welt bringen. Und im Prager Literaturmuseum wurde eine Ausstellung über Václav Havels Briefe an Olga eröffnet. Bleiben Sie dran, so ist das Neueste aus Tschechien mit Daniela Honigmann.
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2: Bei dem etwa einstündigen Treffen auf der Prager Burg haben Staatspräsident Petr Pavel und Premier Andrej Babiš am Montag vor allem ihre anstehenden Auslandsreisen besprochen. Pavel stellte Babiš sein Redekonzept für die UN-Vollversammlung in New York vor, an der er kommende Woche teilnimmt. Das Staatsoberhaupt habe den Premier auch über die geplanten dortigen bilateralen Treffen informiert, so eine Pressemitteilung der Burg. Babiš sagte der Presse nach der Beratung, er erwäge für das kommende Jahr eine Geschäftsreise nach China. Mit Pavel habe er außerdem über die Weltlage sowie über den tschechischen Staatshaushalt für 2027 gesprochen, so Babiš weiter. Erneut werden die beiden Politiker demnach bei der nächsten geplanten Sitzung des Nationalen Sicherheitsrates zusammentreffen. Die Beamten der tschechischen Polizeizentrale zur Bekämpfung des organisierten Verbrechens haben am Dienstagmorgen das Rathaus im mittelböhmischen Nymburk durchsucht. Nach Berichten der regionalen Tageszeitung Denik betraf die Maßnahme das Büro des Bürgermeisters Tomáš Mach. Ein Polizeisprecher bestätigte den Einsatz gegenüber der Presseagentur CTK, gab aber keine weiteren Einzelheiten bekannt. Die Oberstaatsanwaltschaft in Prag informierte auf ihrer Website, dass am Dienstag Durchsuchungen außer in Nürnberg auch noch an weiteren Orten Tschechiens stattgefunden hätten. Dabei gehe es um den Verdacht einer Straftat bei der Vergabe von öffentlichen Aufträgen. Die Obstbauern in Tschechien berechnen die Einnahmeverluste, die sie in dieser Saison wegen der Frostschäden erwarten, auf umgerechnet 54 Millionen Euro. Dies teilte der Obstbauernverband am Montag der Presseagentur CTK mit. Seinen Angaben zufolge gibt es derzeit 10.305 Hektar Plantagen im Land. Auf knapp der Hälfte dieser Anbaufläche gäbe es durch den Frühjahrsfrost Schäden von 80% oder mehr, so die Information. Bei der Berechnung der Einkommensverluste wurden die Verkaufspreise von 2025 zugrunde gelegt. Der Ernteausfall wird für dieses Jahr auf 64.000 Tonnen Obst geschätzt, also knapp 46% der üblichen rund 140.000 Tonnen. Seit Dienstag können im alten Königssaal der Prager Burg wieder die böhmischen Kronjuwelen besichtigt werden. Die ersten 4 Tage sind allerdings für Schulgruppen reserviert. Offiziellen Informationen zufolge haben sich mehr als 300 Schulen angemeldet. Ab Samstag und bis zum 28. September ist die Ausstellung dann für die Öffentlichkeit zugänglich. Der Eintritt ist frei. Thematisch geht es in diesem Jahr um die Thronübernahme durch die Habsburger vor genau 500 Jahren. Ein spezielles Programm gibt es diesmal für sehbehinderte und blinde Besucher. Die tschechische Regisseurin Viktorie Stjepanova hat am Montag in Toronto den silbernen Studenten-Oscar für ihren Kurzfilm Volklore entgegengenommen. Dass sie eine Trophäe bekommen würde, war seit Anfang August klar gewesen, als Stjepanova und ihr Werk unter die ersten 3 Favoriten in der Kategorie Alternativ-Experimentell gewählt wurde. Volklore, der im Influencer-Stil über die Folklore Mährens informiert, erlebt kommende Woche beim Filmfestival in Calgary seine internationale Premiere. Gemeinsam mit den 11 weiteren Gewinnern der goldenen, silbernen und bronzenen Studenten-Oscars geht Stjepanovas Arbeit dann ins Rennen um den Oscar der Kategorie Kurzfilm. Und zum Schluss noch die Wetteraussichten. Am Mittwoch ist es in Tschechien warm und zunächst noch eher freundlich. Von Nordwesten her zieht aber dichte Bewölkung auf und bringt Regen und lokale Gewitter mit sich. Diese erreichen am Abend auch Mähren und Schlesien. Die Tageshöchsttemperaturen liegen bei 22 bis 27 Grad.

0: unauffälliger Kombination mit anderen Substanzen. Dies habe bereits zu zahlreichen Intoxikationen und Notarzteinsätzen geführt, wie das Ressort in den Unterlagen zu seiner Novelle anführt. Als Reaktion darauf hat die Regierung nun das Lex Gratum auf den Weg gebracht. Die neuen Vorschriften sehen vor, dass der Vertrieb künftig strenger auf spezialisierte Fachgeschäfte mit persönlicher Alterskontrolle beschränkt wird. Gesundheitsminister Adam Vojtěch fährt fort.
1: Wir erhöhen die Altersgrenze für den legalen Erwerb und Konsum dieser psychomodulierenden Substanz von 18 auf 21 Jahre.
0: Gleichzeitig werden die allgemeinen Auflagen für die Läden sowie die Anforderungen an die Produktsicherheit verschärft. Für den Eigenbedarf gilt fortan eine Obergrenze von maximal 50 Gramm oder 10 Milliliter Kratom. Auch finanziell wird der Markt stärker reguliert. Die Mehrwertsteuer auf das Produkt steigt von 12% auf 21% und es wird eine zusätzliche, gestaffelte Verbrauchsteuer eingeführt. Zudem erhalten die Gemeinden mehr Befugnisse. Adam Vojtěch.
1: Damit sie kontrollieren können, wo sich legale Verkaufsstellen für psychomodulierende Substanzen befinden. Diese sollen beispielsweise nicht in der Nähe von Schulen oder anderen Einrichtungen verkauft werden, in denen sich Kinder und Jugendliche aufhalten.
0: Der Suchtexperte Tomáš Jandáč von der Allgemeinen Universitätsklinik in Prag betont, dass Repression oder Regulierung zwar eine notwendige Seite seien, die er begrüße, allerdings müsse zwingend auch der nächste Schritt folgen, nämlich die gezielte Förderung der Prävention sowie der addiktologischen und medizinischen Versorgung.
1: Bei den Beschlüssen der Regierung handelt es sich eher um kosmetische Änderungen. Sie können zwar eine gewisse Wirkung haben, ich glaube aber nicht, dass diese so groß sein wird, wie die Regierung annimmt. Wir können uns das wie ein Auto vorstellen, das jetzt von schwarz auf weiß umlackiert wurde und uns fragen, welche Auswirkungen das wohl haben wird.
0: Die Mehrheit der EU-Staaten, insgesamt 16 von 27 Ländern, darunter Polen, die Slowakei, Frankreich und Dänemark, hat den Verkauf von Kratom bereits vollständig verboten. Trotzdem sieht der Experte Jandáč darin keinen Ausweg.
1: Ich würde ein vollständiges Verbot von Kratom nicht begrüßen. Nach der frühen Regulierung sehen wir zwar, dass der Konsum etwas gesunken ist. Allerdings handelt es sich um den Konsum von legalem Kratom. Gleichzeitig wissen wir aus Studien, dass sich die Konsumenten beispielsweise vorab eingedeckt haben. Es waren Tonnen, die von einzelnen Dealern angeschafft wurden. Und diese werden jetzt auf dem Schwarzmarkt verkauft.
0: Nach Angaben des Experten konsumieren die Jugendlichen in Tschechien Kratom vor allem deshalb, weil es bisher leicht zugänglich war. Zudem hätten sie aufgrund der Art und Weise, wie es beworben wurde, dessen Risiken nicht wahrgenommen, so Jandáč.
1: Das Primäre ist die Entstehung von Suchtverhalten. Aber leider sehen wir bei der jüngsten Generation auch den Konsum zusammen mit anderen Substanzen wie verschreibungspflichtigen Medikamenten, Alkohol oder Cannabinoiden. Dort können die gesundheitlichen Folgen sehr gravierend sein. Und manchmal werden bei diesen Kombinationen auch Todesfälle gemeldet.
0: Darüber hinaus warnt der Suchtexperte vor der Dynamik auf dem Drogenmarkt, insbesondere im Bereich der Cannabinoide. Diese stellten bereits ein massives Problem dar, da sie sehr vielfältig seien. Kaum nehme der Staat eine Substanz ins Visier und verbiete sie, tauchten auf dem Markt sofort drei neue Varianten auf, sagt Jandáč. Eine ähnliche Entwicklung zeichne sich nun auch bei Kratom ab.
1: Wir sehen weltweit und aus Studien, dass es sich gar nicht mehr so sehr um das pflanzliche Produkt Kratom an sich handelt, sondern eher um synthetisierte Alkaloide. Diese sind beim Konsum weitaus gefährlicher als das eigentliche natürliche Kratom.
0: Auf genau diese neuen Stoffe müsse sich die tschechische Drogenpolitik laut Jan

0: Quatsch jetzt vorbereiten. Der Experte erwartet nämlich, dass die gefährlichen Alkaloide den Markt überschwemmen dürften, sobald die Regulierung für das klassische Kratom strenger wird.
1: Margareta Kachlíková war das mit einem Bericht über das sogenannte LX Kratom, das das Regierungskabinett am Montag gebilligt hat. Auch im Altvatergebirge hat sich der Wolf inzwischen wieder fest angesiedelt. Die Naturschützer wissen derzeit von zwei Rudeln, die dort schon die zweite Nachwuchsgeneration zur Welt bringen. Daniel Hunigmann berichtet.
2: Pravděpodobně tady je nějaké to místo, kde ti vlci pravidelně přecházejí. Jo.
3: An dieser Stelle würden die Wölfe anscheinend öfter vorbeikommen. Vít Slezák geht einen Waldweg am Fuße des Berges Pradět entlang. Er gehört zum Regionalbüro der staatlichen Naturschutzagentur, das das Landschaftsschutzgebiet Jeseniki verwaltet, also das Altvatergebirge. Slezák holt sein Smartphone hervor und zeigt Aufnahmen von der Wildkamera.
4: Hier ist ein Wolf zu sehen. Die Aufnahmezeit ist 12.30 Uhr. Mitten am Tag streift er also unweit einer Schafsweide entlang. Er bewegt sich in der Natur fast unbeobachtet.
3: Eines der beiden Wolfsrudel, von dem Slezák weiß, hat sein Territorium rund um den Berg Pradět. Das habe durchaus positive Auswirkungen auf den Pflanzenbestand, erläutert der Experte.
4: Dieses Jahr haben wir die größte Anzahl an blühenden Pflanzen auf der waldfreien Bergspitze registriert. Ich denke, dies kann damit begründet werden, dass das Großwild sein Verhalten durch die Anwesenheit des Wolfes ändert. Denn solche Tiere sehen wir hier nun weniger.
3: Jenes Wild, das sich also vom Wolf bedroht fühlt, sucht sich seine Nahrung mittlerweile woanders. Und von der häufigen Anwesenheit von Wanderern im Altvatergebirge lassen sich die Rudelmitglieder anscheinend wenig stören.
4: Es ist zu erkennen, dass die Wölfe schon ein natürlicher Bestandteil der Gegend sind. Die Wildkamera fängt sie sowohl tags als auch nachts ein und ebenso zu touristischen Stoßzeiten.
3: Die Besucher des Pradjets müssten sich allerdings keine Sorgen machen, dass es zu einer unangenehmen Begegnung mit einem Wolf komme, sagt Slezák und fährt fort.
4: Ich kann verstehen, dass die Rudel einigen Tierzüchtern Probleme bereiten. Man muss aber auch beachten, dass der Wolf die Rolle eines wichtigen Prädators ausfüllt. Die Natur braucht das offenbar. Es ist offensichtlich, dass das funktioniert.
3: Dennoch sind nicht alle Menschen in der Gegend von der wachsenden Wolfspopulation angetan. Aleš etwa arbeitet auf einem Bauernhof in Holčovice am östlichen Rand des Altvatergebirges. Der Tierpfleger berichtet.
4: Wir haben ziemlich hohe Schäden. Das betrifft sowohl Lämmer als auch neugeborene Kälber. Es ist an sich schon schwierig, das Vieh zu bewachen. Und dann muss es auch noch vor den Prädatoren geschützt werden.
3: Die Angestellte Zdenka Zbranková führt eine Tabelle mit den Schadensfällen, die auf dem Hof durch Wölfe verursacht werden.
4: Die ersten toten Zuchttiere gab es bei uns im Dezember 2024. Das waren 3 Schafe. 2025 haben wir 24 gerissene Tiere erfasst und in diesem Jahr sind es bisher schon 70.
3: Das Landwirtschaftsunternehmen hat nun einen Projektantrag für neue Zäune gestellt. Subventionen für Schutzmaßnahmen gegen Wölfe gibt es nämlich bei der staatlichen Naturschutzagentur. Eine Überpopulation an Wölfen droht in Tschechien den Experten zufolge allerdings nicht. Ein Rudel braucht für sein Territorium demnach mehrere hundert Quadratkilometer und zumindest das Landschaftsschutzgebiet Jeseniki bietet keinen Platz mehr für weitere Wolfsgruppen.
1: Daniela Honigmann war das mit dem Bericht über Wölfe, die sich wieder im Altvatergebirge fest angesiedelt haben. 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Am 5. Oktober steht der 90. Geburtstag des Dramatikers, Schriftstellers, Oppositionellen und späteren Staatsoberhauptes Václav Havel an. Eine der vielen Veranstaltungen, die an das Jubiläum der Zeit in Tschechien erinnern, ist eine Ausstellung im Prager Literaturmuseum mit dem Titel Václav Havel – Briefe an Olga. Mehr erfahren Sie von Margareta Kachlíková.

0: Das Buch Briefe an Olga, Betrachtungen aus dem Gefängnis, zählt zu den bekanntesten Werken von Václav Havel. Die aktuelle Ausstellung im Prager Literaturmuseum präsentiert nun diese historischen Briefe, die der Dramatiker an seine Ehefrau Olga Havlová schrieb. Die Originale sind Teil einer umfangreichen Korrespondenzsammlung im Literaturarchiv des Denkmals des Nationalen Schrifttums. Das Konvolut hatte Havel dem Archiv im Jahr 1998 persönlich als Schenkung überlassen. Insgesamt umfasst die Sammlung 172 Briefe, aufgeteilt in zwei Phasen. 161 Texte stammen aus den Jahren 1979 bis 1983, der Zeit seiner ersten Haft unter dem kommunistischen Regime. 11 Schreiben entstanden während Havels letzten mehrmonatigen Gefängnisaufenthalts im Jahr 1989.
1: Die besondere Bedeutung, die das Briefeschreiben für mich hat, hat mehrere Gründe. Vor allem vergegenwärtige ich mir dabei das Zuhause, dich, meine Angehörigen und überhaupt unsere Welt. Es ist für mich hier die einzige Gelegenheit, etwas zu schreiben. Es ist für mich die einzige Gelegenheit zu leidlicher intellektueller Selbstverwirklichung. Manches wird mir erst beim Schreiben klar. Es ist meine einzige Kommunikation mit dir und unserer Welt.
0: Soweit Václav Havel in einem der Briefe. Die Kuratoren Petr Kotek und Reza Zajíčková betonen die Einzigartigkeit der Sammlung. Die Korrespondenz sei nicht nur ein Zeugnis des regelmäßigen Kontakts zur Außenwelt. Sie spiegele auch die tiefe persönliche Ebene von Havels Beziehung zu Olga wider und enthalte eine bemerkenswerte existenzielle Reflexion zweier Menschen, die durch die Umstände ihrer Zeit gewaltsam getrennt wurden. Laut Petr Kotek werden in der Ausstellung nun sogar mehr Briefe präsentiert, als bisher öffentlich einzusehen waren.
1: Nicht alle Briefe wurden im Buch veröffentlicht. 14 Texte wurden gekürzt und 14 weitere überhaupt nicht publiziert. Es handelt sich dabei um Schreiben, in denen intimste Angelegenheiten zwischen Havel und Olga besprochen wurden oder um solche, die unbeteiligten Personen hätten schaden können.
0: Die ausgestellten Briefe zeichnen sich durch eine winzige Handschrift aus. Dies war kein Zufall, sondern das Resultat strenger Gefängnisvorschriften. Havel musste seine Gedanken genau kalkulieren, um möglichst viele Informationen auf der erlaubten Seitenzahl unterzubringen.
1: Er durfte einmal pro Woche zu einer festgelegten Zeit genau 4 A5 Seiten schreiben. Es war ihm strengstens untersagt, sich vorab Notizen zu machen. Wurden solche Entwürfe bei ihm gefunden, wurden 10 Tage Arrest in verschärfter Einzelhaft. Dieselbe Strafe wurde auch verhängt, wenn er einen Brief für einen analphabetischen Mitgefangenen schrieb.
0: Die Gefängnisleitung nutzte diese extremen Vorschriften voll aus. Durch die bewussten Disziplinarstrafen sollte eine vorzeitige Entlassung Havels nach der Hälfte der Haftzeit systematisch verhindert werden.
1: Durch diese Schikanen verlor Havel zudem systematisch die Privilegien eines regulären Häftlings. Er durfte keine Pakete empfangen und statt eines 2-stündigen Besuchs war nur eine 1-stündige Visite möglich.
0: Dem Gesuch um Freilassung nach der Hälfte der Haftzeit wurde nicht stattgegeben. Havel verbüßte die Strafe zunächst in der berüchtigten Strafanstalt Heschmanice. Dort verschlechterte sich sein Gesundheitszustand dramatisch, als er an einer schweren Lungenentzündung erkrankte.
1: Der Gefängnisdirektor in Heschmanice war ein solcher Sadist, dass man Václav Havel nach seiner Erkrankung und Operation nicht mehr dorthin zurückbrachte. Er wurde stattdessen in das Gefängnis in Pilsenbory verlegt.
0: Die 1351 Tage im Gefängnis seien für Havel ein Martyrium und die Hölle gewesen, sagt Kotek und macht auf einen besonderen Umstand aufmerksam. Havel hätte dieses Schicksal komplett vermeiden können.
2: On mohl využít stipendia v Americe, ale protože
1: er hätte ein Stipendium in den USA annehmen können. Doch aus Solidarität mit Menschen wie Ivan Martin Hirus, der zwischen 1976 und 1989 insgesamt 7,5 Jahre in Haft verbrachte und anderen politischen Gefangenen, lehnte Havel das Angebot des kommunistischen Regimes ab. Er ging stattdessen ins Gefängnis für eine Tätigkeit, die das Regime als staatsfeindlich einstufte. Dafür, dass er wahrheitsgemäß sagte, was er dachte, dass er in der Wahrheit lebte.
0: Soweit der Kurator Petr Kotik. Zurück nun zu den Briefen aus dem Gefängnis. Strenge Vorgaben galten auch für deren Inhalt.
1: Havel durfte weder die Situation im Gefängnis beschreiben, noch die Politik kommentieren. Er durfte sich ausschließlich zu familiären Angelegenheiten äußern. Mit der Zeit fand er jedoch eine Lücke im System. Wenn er komplizierte philosophische Überlegungen in extrem langen, verschachtelten Sätzen formulierte, verstanden die Zensoren den Inhalt schlichtweg nicht und ließen die Briefe schließlich passieren.
0: Havel sei sich der ständigen Überwachung in jedem Moment bewusst gewesen.
1: Er wusste, dass seine Zeilen von einer ganzen Reihe von Menschen gelesen werden würden. Eine offene Kommunikation war unmöglich, da selbst die Besuche abgehört wurden. Bestimmte Dinge durften weder gesagt noch geschrieben werden. Die Briefe wurden sogar von Gefängnispsychologen systematisch analysiert. Ab 1970 versuchte man gezielt, Václav Havel psychisch zu brechen und ihn zum Verlassen des Landes zu zwingen. Es war eine systematische Taktik. Von den rund 2000 Unterzeichnern der Charta 77 wurden über 300 erfolgreich ins Exil getrieben.
0: Die Empfängerin der Briefe, Olga Havlova, war weit mehr als nur die Ehefrau des prominenten Häftlings. Sie war eine der herausragenden Persönlichkeiten des tschechoslowakischen Dissens und der Zivilgesellschaft. Aus der erhaltenen Korrespondenz spricht nicht nur eine tiefe, unerschütterliche partnerschaftliche Bindung. Die Briefe sind vor allem ein Zeugnis der außergewöhnlichen Stärke und Tapferkeit einer Frau, die es verstand, unter den Bedingungen brutaler politischer Repression standzuhalten und Havels wichtigste Stütze der Außenwelt mitzuteilen. Der Kreis der erlaubten Kontaktpersonen war eng gesteckt. Havel durfte ausschließlich mit Olga und weiteren engen Familienmitgliedern korrespondieren, namentlich mit seinem Bruder Ivan und seiner Schwägerin Květa. Ein Briefwechsel mit Personen außerhalb der Familie war strengstens verboten. Doch der Widerstand fand einen Weg, so Kotik.
1: Dieses Verbot wurde umgangen. Mitglieder der sogenannten Kampademie schrieben Havel unter dem Namen von Olga oder seines Bruders Ivan. Die Kampademie war ein Kreis von Intellektuellen, die sich der Erneuerung der Philosophie hierzulande verschrieben hatte und für den moralischen Horizont der Gesellschaft kämpfte. Diese Dissidenten protestierten nicht nur offen gegen das Regime, sondern schufen eine lebendige zweite Kultur, also Untergrundkultur. Ziel dieser Parallelstrukturen war es, das starre System langfristig nicht nur zu vermenschlichen, sondern es durch ein neues, freies kulturelles Fundament zu ersetzen.
0: Während Václav Havel hinter Gittern saß, wurden die ersten 16 Briefe veröffentlicht. Die Geburtsstunde des eigentlichen Buchklassikers folgte kurz darauf, 1983.
1: Danach erhielt Jan Lopatka, Havels Freund und Herausgeber der legendären 1960er-Jahre-Zeitschrift Tvář, jene Briefe, die Olga Havlova bis dahin aufbewahrt hatte. Aus diesem Material stellt er eine umfangreiche Auswahl zusammen, die schließlich unter dem Namen Briefe an Olga erschien. Dieser Titel wurde direkt von Franz Kafkas Briefen an Milena inspiriert.
0: Herausgeber Jan Lopatka prägte die Form des Buches entscheidend und setzte gegen Havels ursprüngliche Idee ein eigenes Konzept durch.
1: Václav Havel ging anfangs davon aus, dass das Buch eine reine Auswahl seiner philosophischen Überlegungen werden würde. Jan Lopatka betrachtete das Material jedoch als eine Art Gefängnistagebuch. Er nahm daher bewusst auch scheinbar banale Passagen auf, etwa detaillierte Beschreibungen von Paketen, die Havel erhalten wollte, alltägliche familiäre Angelegenheiten, die geregelt werden mussten, oder ganz private Sorgen um seine Angehörigen.
0: Die Besucher der Ausstellung im Prager Literaturmuseum sehen zudem Typoskripte und Bücher, die im Samizdat und im Exil erschienen sind, zeitgenössische Fotografien sowie vergrößerte Kopien ausgewählter Briefe. Ergänzt werden die Ausstellung durch Fotoporträts von Václav Havel und Olga Havlová von den Fotografen Ondřej Němec und Viktor Stojlov. Internationale Ausgaben der Briefe an Olga verdeutlichen die enorme Wirkung des Buches, das in den 1980er Jahren maßgeblich dazu beitrug, Havels moralische Führungsrolle im In- und Ausland zu festigen. Die bleibende Bedeutung von Václav Havel und seiner Briefe fasst Kurator Petr Kotik in einem Schlusswort zusammen.
1: Er zeigt uns, dass das Leben in der Wahrheit wirklich wehtut, aber dass man dem Bösen niemals beipflichten darf, sondern ihm gewaltlos widerstehen muss. Deshalb verstand sich Havel auch so tiefgreifend mit dem Dalai Lama. Sie fanden sich in dieser weiten Welt als zwei verwandte Seelen, die sich selbst kurz vor dem Tod noch unendlich viel zu sagen hatten.

Über die Ausstellung mit dem Titel Václav Havel, Briefe an Olga, hat Markéta Kachlíková berichtet. Und damit sind wir fast am Ende der heutigen Sendung angelangt. Besuchen Sie uns auch auf Facebook. Für Ihre Aufmerksamkeit bedankt sich Martina Schneibergová. 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
1: Dobrý den, herzlich willkommen zur folgenden Sendung. Am Mikrofon begrüße ich Martina Schneibergová. Heute haben für Sie die folgenden Themen vorbereitet. Das Regierungskabinett am Montag seine Lex Kratom gebilligt. Wir verraten Ihnen, was sich darunter verbirgt. Es scheint, dass sich der Wolf im Altvatergebirge wieder fest angesiedelt hat. Die Naturschützer wissen derzeit von zwei Rudeln, die dort schon die zweite Nachwuchsgeneration zur Welt bringen. Und im Prager Literaturmuseum wurde eine Ausstellung über Václav Havels Briefe an Olga eröffnet. Bleiben Sie dran, so ist das Neueste aus Tschechien mit Daniel Hunigmann.
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2: Bei dem etwa einstündigen Treffen auf der Prager Burg haben Staatspräsident Petr Pavel und Premier Andrej Babiš am Montag vor allem ihre anstehenden Auslandsreisen besprochen. Pavel stellte Babiš sein Redekonzept für die UN-Vollversammlung in New York vor, an der er kommende Woche teilnimmt. Das Staatsoberhaupt habe den Premier auch über die geplanten dortigen bilateralen Treffen informiert, so eine Pressemitteilung der Burg. Babiš sagte der Presse nach der Beratung, er erwäge für das kommende Jahr eine Geschäftsreise nach China. Mit Pavel habe er außerdem über die Weltlage sowie über den tschechischen Staatshaushalt für 2027 gesprochen, so Babiš weiter. Erneut werden die beiden Politiker demnach bei der nächsten geplanten Sitzung des Nationalen Sicherheitsrates zusammentreffen. Die Beamten der tschechischen Polizeizentrale zur Bekämpfung des organisierten Verbrechens haben am Dienstagmorgen das Rathaus im mittelböhmischen Nymburk durchsucht. Nach Berichten der regionalen Tageszeitung Denník betraf die Maßnahme das Büro des Bürgermeisters Tomáš Mach. Ein Polizeisprecher bestätigte den Einsatz gegenüber der Presseagentur ČTK, gab aber keine weiteren Einzelheiten bekannt. Die Oberstaatsanwaltschaft in Prag informierte auf ihrer Website, dass am Dienstag Durchsuchungen außer in Nürnberg auch noch an weiteren Orten Tschechiens stattgefunden hätten. Dabei gehe es um den Verdacht einer Straftat bei der Vergabe von öffentlichen Aufträgen. Die Obstbauern in Tschechien berechnen die Einnahmeverluste, die sie in dieser Saison wegen der Frostschäden erwarten, auf umgerechnet 54 Millionen Euro. Dies teilte der Obstbauernverband am Montag der Presseagentur ČTK mit. Seinen Angaben zufolge gibt es derzeit 10.305 Hektar Plantagen im Land. Auf knapp der Hälfte dieser Anbaufläche gäbe es durch den Frühjahrsfrost Schäden von 80% oder mehr, so die Information. Bei der Berechnung der Einkommensverluste wurden die Verkaufspreise von 2025 zugrunde gelegt. Der Ernteausfall wird für dieses Jahr auf 64.000 Tonnen Obst geschätzt, also knapp 46% der üblichen rund 140.000 Tonnen. Seit Dienstag können im alten Königssaal der Prager Burg wieder die böhmischen Kronjuwelen besichtigt werden. Die ersten 4 Tage sind allerdings für Schulgruppen reserviert. Offiziellen Informationen zufolge haben sich mehr als 300 Schulen angemeldet. Ab Samstag und bis zum 28. September ist die Ausstellung dann für die Öffentlichkeit zugänglich. Der Eintritt ist frei. Thematisch geht es in diesem Jahr um die Thronübernahme durch die Habsburger vor genau 500 Jahren. Ein spezielles Programm gibt es diesmal für sehbehinderte und blinde Besucher. Die tschechische Regisseurin Viktorie Stjepanova hat am Montag in Toronto den silbernen Studenten-Oscar für ihren Kurzfilm Volklore entgegengenommen. Dass sie eine Trophäe bekommen würde, war seit Anfang August klar gewesen, als Stjepanova und ihr Werk unter die ersten 3 Favoriten in der Kategorie Alternativ-Experimentell gewählt wurde. Volklore, der im Influencer-Stil über die Folklore Mährens informiert, erlebt kommende Woche beim Filmfestival in Calgary seine internationale Premiere. Gemeinsam mit den 11 weiteren Gewinnern der goldenen, silbernen und bronzenen Studenten-Oscars geht Stjepanovas Arbeit dann ins Rennen um den Oscar der Kategorie Kurzfilm. Und zum Schluss noch die Wetteraussichten. Am Mittwoch ist es in Tschechien warm und zunächst noch eher freundlich. Von Nordwesten her zieht aber dichte Bewölkung auf und bringt Regen und lokale Gewitter mit sich. Diese erreichen am Abend auch Mähren und Schlesien. Die Tageshöchsttemperaturen liegen bei 22 bis 27 Grad.
1: Danke, Daniela, für die Nachrichten. Die Regeln für den Verkauf von Kratom in Tschechien werden ab dem nächsten Jahr verschärft. Der sogenannte Lex Kratom wurde am Montag von der Regierung genehmigt. Ein Bericht von Markéta Kachlíková.
3: Kratom wird in Tschechien als psychomodulierende Substanz mit geringem Gesundheitsrisiko eingestuft und ist seit vergangenem November legal in lizenzierten Geschäften für Erwachsene erhältlich. Diese Läden dürfen auch einen E-Shop betreiben. Laut dem Gesundheitsministerium ist diese bisherige Regulierung jedoch unzureichend. Der Konsum sei unter Schülern weit verbreitet, oft in gefährlicher Kombination mit anderen Substanzen. Dies habe bereits zu zahlreichen Intoxikationen und Notarzteinsätzen geführt, wie das Ressort in den Unterlagen zu seiner Novelle anführt. Als Reaktion darauf hat die Regierung nun das Lex Kratom auf den Weg gebracht. Die neuen Vorschriften sehen vor, dass der Vertrieb künftig strenger auf spezialisierte Fachgeschäfte mit persönlicher Alterskontrolle beschränkt wird. Gesundheitsminister Adam Vojtěch fährt fort.
1: Wir erhöhen die Altersgrenze für den legalen Erwerb und Konsum dieser psychomodulierenden Substanz von 18 auf 20.

0: kde jsou umístěny legální prodejny.
1: Damit sie kontrollieren können, wo sich legale Verkaufsstellen für psychomodulierende Substanzen befinden. Diese sollen beispielsweise nicht in der Nähe von Schulen oder anderen Einrichtungen verkauft werden, in denen sich Kinder und Jugendliche aufhalten.
2: Der Suchtexperte Tomáš Jandáč von der Allgemeinen Universitätsklinik in Prag betont, dass Repression oder Regulierung zwar eine notwendige Seite seien, die er begrüße, allerdings müsse zwingend auch der nächste Schritt folgen, nämlich die gezielte Förderung der Prävention sowie der addiktologischen und medizinischen Versorgung.
1: Bei den Beschlüssen der Regierung handelt es sich eher um kosmetische Änderungen. Sie können zwar eine gewisse Wirkung haben, ich glaube aber nicht, dass diese so groß sein wird, wie die Regierung annimmt. Wir können uns das wie ein Auto vorstellen, das jetzt von schwarz auf weiß umlackiert wurde, und uns fragen, welche Auswirkungen das wohl haben wird.
2: Die Mehrheit der EU-Staaten, insgesamt 16 von 27 Ländern, darunter Polen, die Slowakei, Frankreich und Dänemark, hat den Verkauf von Kratom bereits vollständig verboten. Trotzdem sieht der Experte Jandáč darin keinen Ausweg.
1: Ich würde ein vollständiges Verbot von Kratom nicht begrüßen. Nach der früheren Regulierung sehen wir zwar, dass der Konsum etwas gesunken ist. Allerdings handelt es sich um den Konsum von legalem Kratom. Gleichzeitig wissen wir aus Studien, dass sich die Konsumenten beispielsweise vorab eingedeckt haben. Es waren Tonnen, die von einzelnen Dealern angeschafft wurden. Und diese werden jetzt auf dem Schwarzmarkt verkauft.
2: Nach Angaben des Experten konsumieren die Jugendlichen in Tschechien Kratom vor allem deshalb, weil es bisher leicht zugänglich war. Zudem hätten sie aufgrund der Art und Weise, wie es beworben wurde, dessen Risiken nicht wahrgenommen, so Jandáč.
1: Das Primäre ist die Entstehung von Suchtverhalten. Aber leider sehen wir bei der jüngsten Generation auch den Konsum zusammen mit anderen Substanzen wie verschreibungspflichtigen Medikamenten, Alkohol oder Cannabinoiden. Dort können die gesundheitlichen Folgen sehr gravierend sein. Und manchmal werden bei diesen Kombinationen auch Todesfälle gemeldet.
2: Darüber hinaus warnt der Suchtexperte vor der Dynamik auf dem Drogenmarkt, insbesondere im Bereich der Cannabinoide. Diese stellten bereits ein massives Problem dar, da sie sehr vielfältig seien. Kaum nehme der Staat eine Substanz ins Visier und verbiete sie, tauchten auf dem Markt sofort drei neue Varianten auf, sagt Jandáč. Eine ähnliche Entwicklung zeichne sich nun auch bei Kratom ab.
1: Wir sehen weltweit und aus Studien, dass es sich gar nicht mehr so sehr um das pflanzliche Produkt Kratom an sich handelt, sondern eher um synthetisierte Alkaloide. Diese sind beim Konsum weitaus gefährlicher als das eigentliche natürliche Kratom.
2: Auf genau diese neuen Stoffe müsse sich die tschechische Drogenpolitik laut Jandáč jetzt vorbereiten. Der Experte erwartet nämlich, dass die gefährlichen Alkaloide den Markt überschwemmen dürften, sobald die Regulierung für das klassische Kratom strenger wird.
1: Markéta Kachlíková war das mit einem Bericht über das sogenannte LX Kratom, das das Regierungskabinett am Montag gebilligt hat. Auch im Altvatergebirge hat sich der Wolf inzwischen wieder fest angesiedelt. Die Naturschützer wissen derzeit von zwei Rudeln, die dort schon die zweite Nachwuchsgeneration zur Welt bringen. Daniel Hunigmann berichtet.
3: An dieser Stelle würden die Wölfe anscheinend öfter vorbeikommen. Vít Slezák geht einen Waldweg am Fuße des Berges Pradjet entlang. Er gehört zum Regionalbüro der staatlichen Naturschutzagentur, das das Landschaftsschutzgebiet Jeseniki verwaltet, also das Altvatergebirge. Slezák holt sein Smartphone hervor und zeigt Aufnahmen von der Wildkamera.
4: Hier ist ein Wolf zu sehen. Die Aufnahmezeit ist 12.30 Uhr. Mitten am Tag streift er also unweit einer Schafsweide entlang.

0: bewegt sich in der Natur fast unbeobachtet.
1: Eines der beiden Wolfsrudel, von dem Slezak weiß, hat sein Territorium rund um den Berg Pradjet. Das habe durchaus positive Auswirkungen auf den Pflanzenbestand, erläutert der Experte.
0: Dieses Jahr haben wir die größte Anzahl an blühenden Pflanzen auf der waldfreien Bergspitze registriert. Ich denke, dies kann damit begründet werden, dass das Großwild sein Verhalten durch die Anwesenheit des Wolfes ändert. Denn solche Tiere sehen wir hier nun weniger.
1: Jenes Wild, das sich also vom Wolf bedroht fühlt, sucht sich seine Nahrung mittlerweile woanders. Und von der häufigen Anwesenheit von Wanderern im Altvatergebirge lassen sich die Rudelmitglieder anscheinend wenig stören.
0: Es ist zu erkennen, dass die Wölfe schon ein natürlicher Bestandteil der Gegend sind. Die Wildkamera fängt sie sowohl tags als auch nachts ein und ebenso zu touristischen Stoßzeiten.
1: Die Besucher des Pradjets müssten sich allerdings keine Sorgen machen, dass es zu einer unangenehmen Begegnung mit einem Wolf komme, sagt Slezak und fährt fort.
0: Ich kann verstehen, dass die Rudel einigen Tierzüchtern Probleme bereiten. Man muss aber auch beachten, dass der Wolf die Rolle eines wichtigen Prädators ausfüllt. Die Natur braucht das offenbar. Es ist offensichtlich, dass das funktioniert.
1: Dennoch sind nicht alle Menschen in der Gegend von der wachsenden Wolfspopulation angetan. Aleš etwa arbeitet auf einem Bauernhof in Holčovice am östlichen Rand des Altvatergebirges. Der Tierpfleger berichtet.
0: Wir haben ziemlich hohe Schäden. Das betrifft sowohl Lämmer als auch neugeborene Kälber. Es ist an sich schon schwierig, das Vieh zu bewachen. Und dann muss es auch noch vor den Prädatoren geschützt werden.
1: Die Angestellte Zdenka Zbrankova führt eine Tabelle mit den Schadensfällen, die auf dem Hof durch Wölfe verursacht werden.
0: Die ersten toten Zuchttiere gab es bei uns im Dezember 2024. Das waren 3 Schafe. 2025 haben wir 24 gerissene Tiere erfasst und in diesem Jahr sind es bisher schon 70.
1: Das Landwirtschaftsunternehmen hat nun einen Projektantrag für neue Zäune gestellt. Subventionen für Schutzmaßnahmen gegen Wölfe gibt es nämlich bei der staatlichen Naturschutzagentur. Eine Überpopulation an Wölfen droht in Tschechien den Experten zufolge allerdings nicht. Ein Rudel braucht für sein Territorium demnach mehrere hundert Quadratkilometer und zumindest das Landschaftsschutzgebiet Jeseniki bietet keinen Platz mehr für weitere Wolfsgruppen.
2: Daniela Honigmann war das mit dem Bericht über Wölfe, die sich wieder im Altvatergebirge fest angesiedelt haben. 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Am 5. Oktober steht der 90. Geburtstag des Dramatikers, Schriftstellers, Oppositionellen und späteren Staatsoberhauptes Václav Havel an. Eine der vielen Veranstaltungen, die an das Jubiläum derzeit in Tschechien erinnern, ist eine Ausstellung im Prager Literaturmuseum mit dem Titel Václav Havel – Briefe an Olga. Mehr erfahren Sie von Margareta Kachlíková.

0: Das Buch Briefe an Olga, Betrachtungen aus dem Gefängnis, zählt zu den bekanntesten Werken von Václav Havel. Die aktuelle Ausstellung im Prager Literaturmuseum präsentiert nun diese historischen Briefe, die der Dramatiker an seine Ehefrau Olga Havlová schrieb. Die Originale sind Teil einer umfangreichen Korrespondenzsammlung im Literaturarchiv des Denkmals des Nationalen Schrifttums. Das Konvolut hatte Havel dem Archiv im Jahr 1998 persönlich als Schenkung überlassen. Insgesamt umfasst die Sammlung 172 Briefe, aufgeteilt in zwei Phasen. 161 Texte stammen aus den Jahren 1979 bis 1983, der Zeit seiner ersten Haft unter dem kommunistischen Regime. 11 Schreiben entstanden während Havels letzten mehrmonatigen Gefängnisaufenthalts im Jahr 1989.
1: Die besondere Bedeutung, die das Briefeschreiben für mich hat, hat mehrere Gründe. Vor allem vergegenwärtige ich mir dabei das Zuhause, dich, meine Angehörigen und überhaupt unsere Welt. Es ist für mich hier die einzige Gelegenheit, etwas zu schreiben. Es ist für mich die einzige Gelegenheit zu leidlicher intellektueller Selbstverwirklichung. Manches wird mir erst beim Schreiben klar. Es ist meine einzige Kommunikation mit dir und unserer Welt.
0: Soweit Václav Havel in einem der Briefe. Die Kuratoren Petr Kotek und Reza Zajíčková betonen die Einzigartigkeit der Sammlung. Die Korrespondenz sei nicht nur ein Zeugnis des regelmäßigen Kontakts zur Außenwelt. Sie spiegle auch die tiefe persönliche Ebene von Havels Beziehung zu Olga wider und enthalte eine bemerkenswerte existenzielle Reflexion zweier Menschen, die durch die Umstände ihrer Zeit gewaltsam getrennt wurden. Laut Petr Kotek werden in der Ausstellung nun sogar mehr Briefe präsentiert, als bisher öffentlich einzusehen waren.
1: Nicht alle Briefe wurden im Buch veröffentlicht. 14 Texte wurden gekürzt und 14 weitere überhaupt nicht publiziert. Es handelte sich dabei um Schreiben, in denen intimste Angelegenheiten zwischen Havel und Olga besprochen wurden oder um solche, die unbeteiligten Personen hätten schaden können.
0: Die ausgestellten Briefe zeichnen sich durch eine winzige Handschrift aus. Dies war kein Zufall, sondern das Resultat strenger Gefängnisvorschriften. Havel musste seine Gedanken genau kalkulieren, um möglichst viele Informationen auf der erlaubten Seitenzahl unterzubringen.
1: Er durfte einmal pro Woche zu einer festgelegten Zeit genau 4 A5-Seiten schreiben. Es war ihm strengstens untersagt, sich vorab Notizen zu machen. Wurden solche Entwürfe bei ihm gefunden, wurden 10 Tage Arrest in verschärfter Einzelhaft. Dieselbe Strafe wurde auch verhängt, wenn er einen Brief für einen analphabetischen Mitgefangenen schrieb.
0: Die Gefängnisleitung nutzte diese extremen Vorschriften voll aus. Durch die bewussten Disziplinarstrafen sollte eine vorzeitige Entlassung Havels nach der Hälfte der Haftzeit systematisch verhindert werden.
1: Durch diese Schikanen verlor Havel zudem systematisch die Privilegien eines regulären Häftlings. Er durfte keine Pakete empfangen und statt eines 2-stündigen Besuchs war nur eine einstündige Visite möglich.
0: Dem Gesuch um Freilassung nach der Hälfte der Haftzeit wurde nicht stattgegeben. Havel verbüßte die Strafe zunächst in der berüchtigten Strafanstalt Hershmanice. Dort verschlechterte sich sein Gesundheitszustand dramatisch, als er an einer schweren Lungenentzündung erkrankte.
1: Der Gefängnisdirektor in Hershmanice war ein solcher Sadist, dass man Václav Havel nach seiner Erkrankung und Operation nicht mehr dorthin zurückbrachte. Er wurde stattdessen in das Gefängnis in Pilsenbory verlegt.
0: Die 1351 Tage im Gefängnis seien für Havel ein Martyrium und die Hölle gewesen, sagt Kotek und macht auf einen besonderen Umstand aufmerksam. Havel hätte dieses Schicksal komplett vermeiden können.
2: Er
1: hätte ein Stipendium in den USA annehmen können. Doch aus Solidarität mit Menschen wie Ivan Martin Hiros, der zwischen 1976 und 1989 insgesamt 7,5 Jahre in Haft verbrachte, und anderen politischen Gefangenen, lehnte Havel das Angebot des kommunistischen Regimes ab. Er ging stattdessen ins Gefängnis für eine Tätigkeit, die das Regime als staatsfeindlich einstufte. Dafür, dass er wahrheitsgemäß sagte, was er dachte, dass er in der Wahrheit lebte.
2: Tak šel do vězení.
0: Soweit der Kurator Petr Kotik. Zurück nun zu den Briefen aus dem Gefängnis. Strenge Vorgaben galten auch für deren Inhalt.
2: Nesměl popisovat situaci ve vězení.
1: Havel durfte weder die Situation im Gefängnis beschreiben, noch die Politik kommentieren. Er durfte sich ausschließlich zu familiären Angelegenheiten äußern. Mit der Zeit fand er jedoch eine Lücke im System. Wenn er komplizierte philosophische Überlegungen in extrem langen, verschachtelten Sätzen formulierte, verstanden die Zensoren den Inhalt schlichtweg nicht und ließen die Briefe schließlich passieren.
0: Havel sei sich der ständigen Überwachung in jedem Moment bewusst gewesen.
1: Er wusste, dass seine Zeilen von einer ganzen Reihe von Menschen gelesen werden würden. Eine offene Kommunikation war unmöglich, da selbst die Besucher abgehört wurden. Bestimmte Dinge durften weder gesagt noch geschrieben werden. Die Briefe wurden sogar von Gefängnispsychologen systematisch analysiert. Ab 1970 versuchte man gezielt, Václav Havel psychisch zu brechen und ihn zum Verlassen des Landes zu zwingen. Es war eine systematische Taktik. Von den rund 2000 Unterzeichnern der Charta 77 wurden über 300 erfolgreich ins Exil getrieben.
0: Die Empfängerin der Briefe, Olga Havlova, war weit mehr als nur die Ehefrau des prominenten Häftlings. Sie war eine der herausragenden Persönlichkeiten des tschechoslowakischen Dissens und der Zivilgesellschaft. Aus der erhaltenen Korrespondenz spricht nicht nur eine tiefe, unerschütterliche partnerschaftliche Bindung. Die Briefe sind vor allem ein Zeugnis der außergewöhnlichen Stärke und Tapferkeit einer Frau, die es verstand, unter den Bedingungen brutaler politischer Repression standzuhalten und Havels wichtigste Stütze der Außenwelt mitzuteilen. Der Kreis der erlaubten Kontaktpersonen war eng gesteckt. Havel durfte ausschließlich mit Olga und weiteren engen Familienmitgliedern korrespondieren, namentlich mit seinem Bruder Ivan und seiner Schwägerin Květa. Ein Briefwechsel mit Personen außerhalb der Familie war strengstens verboten. Doch der Widerstand fand einen Weg, so Kotik.
1: Dieses Verbot wurde umgangen. Mitglieder der sogenannten Kampademie schrieben Havel unter dem Namen von Olga oder seines Bruders Ivan. Die Kampademie war ein Kreis von Intellektuellen, die sich der Erneuerung der Philosophie hierzulande verschrieben hatte und für den moralischen Horizont der Gesellschaft kämpfte. Diese Dissidenten protestierten nicht nur offen gegen das Regime, sondern schufen eine lebendige zweite Kultur, also Untergrundkultur. Ziel dieser Parallelstrukturen war es, das starre System langfristig nicht nur zu vermenschlichen, sondern es durch ein neues, freies kulturelles Fundament zu ersetzen.
0: Während Václav Havel hinter Gittern saß, wurden die ersten 16 Briefe veröffentlicht. Die Geburtsstunde des eigentlichen Buchklassikers folgte kurz darauf, 1983.
1: Danach erhielt Jan Lopatka, Havels Freund und Herausgeber der legendären 1960er Jahre Zeitschrift Tvář, jene Briefe, die Olga Havlova bis dahin aufbewahrt hatte. Aus diesem Material stellte er eine umfangreiche Auswahl zusammen, die schließlich unter dem Namen Briefe an Olga erschien. Dieser Titel wurde direkt von Franz Kafkas Briefen an Milena inspiriert.
0: Herausgeber Jan Lopatka prägte die Form des Buches entscheidend und setzte gegen Havels ursprüngliche Idee ein eigenes Konzept durch.
1: Václav Havel ging anfangs davon aus, dass das Buch eine reine Auswahl seiner philosophischen Überlegungen werden würde. Jan Lopatka betrachtete das Material jedoch als eine Art Gefängnistagebuch. Er nahm daher bewusst auch scheinbar banale Passagen auf, etwa detaillierte Beschreibungen von Paketen, die Havel erhalten wollte, alltägliche familiäre Angelegenheiten, die geregelt werden mussten, oder ganz private Sorgen um seine Angehörigen.
0: Die Besucher der Ausstellung im Prager Literaturmuseum sehen zudem Typoskripte und Bücher, die im Samizdat und im Exil erschienen sind, zeitgenössische Fotografien sowie vergrößerte Kopien ausgewählter Briefe. Ergänzt werden die Ausstellung durch Fotoporträts von Václav Havel und Olga Havlová von den Fotografen Ondřej Němec und Viktor Stojlov. Internationale Ausgaben der Briefe an Olga verdeutlichen die enorme Wirkung des Buches, das in den 1980er Jahren maßgeblich dazu beitrug, Havels moralische Führungsrolle im In- und Ausland zu festigen. Die bleibende Bedeutung von Václav Havel und seiner Briefe fasst Kurator Petr Kotik in einem Schlusswort zusammen.
1: Er zeigt uns, dass das Leben in der Wahrheit wirklich wehtut, aber dass man dem Bösen niemals beipflichten darf, sondern ihm gewaltlos widerstehen muss. Deshalb verstand sich Havel auch so tiefgreifend mit dem Dalai Lama. Sie fanden sich in dieser weiten Welt als zwei verwandte Seelen, die sich selbst kurz vor dem Tod noch unendlich viel zu sagen hatten.

Über die Ausstellung mit dem Titel Václav Havel, Briefe an Olga, hat Markéta Kachlíková berichtet. Und damit sind wir fast am Ende der heutigen Sendung angelangt. Besuchen Sie uns auch auf Facebook. Für Aufmerksamkeit bedankt sich Martina Schneibergová. 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
1: Dobrý den, herzlich willkommen zur folgenden Sendung. Am Mikrofon begrüße ich Martina Schneibergová. Heute haben für Sie die folgenden Themen vorbereitet. Das Regierungskabinett hat am Montag seine Lex Kratom gebilligt. Wir verraten Ihnen, was sich darunter verbirgt. Es scheint, dass sich der Wolf im Altvatergebirge wieder fest angesiedelt hat. Die Naturschützer wissen derzeit von zwei Rudeln, die dort schon die zweite Nachwuchsgeneration zur Welt bringen. Und im Prager Literaturmuseum wurde eine Ausstellung über Václav Havels Briefe an Olga eröffnet. Bleiben Sie dran, so ist das Neueste aus Tschechien mit Daniela Hunigmann.
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2: Bei dem etwa einstündigen Treffen auf der Prager Burg haben Staatspräsident Petr Pavel und Premier Andrej Babiš am Montag vor allem ihre anstehenden Auslandsreisen besprochen. Pavel stellte Babiš sein Redekonzept für die UN-Vollversammlung in New York vor, an der er kommende Woche teilnimmt. Das Staatsoberhaupt habe den Premier auch über die geplanten dortigen bilateralen Treffen informiert, so eine Pressemitteilung der Burg. Babiš sagte der Presse nach der Beratung, er erwäge für das kommende Jahr eine Geschäftsreise nach China. Mit Pavel habe er außerdem über die Weltlage sowie über den tschechischen Staatshaushalt für 2027 gesprochen, so Babiš weiter. Erneut werden die beiden Politiker demnach bei der nächsten geplanten Sitzung des Nationalen Sicherheitsrates zusammentreffen. Die Beamten der tschechischen Polizeizentrale zur Bekämpfung des organisierten Verbrechens haben am Dienstagmorgen das Rathaus im mittelböhmischen Nymburk durchsucht. Nach Berichten der regionalen Tageszeitung Denník betraf die Maßnahme das Büro des Bürgermeisters Tomáš Mach. Ein Polizeisprecher bestätigte den Einsatz gegenüber der Presseagentur CTK, gab aber keine weiteren Einzelheiten bekannt. Die Oberstaatsanwaltschaft in Prag informierte auf ihrer Website, dass am Dienstag Durchsuchungen außer in Nürnberg auch noch an weiteren Orten Tschechiens stattgefunden hätten. Dabei gehe es um den Verdacht einer Straftat bei der Vergabe von öffentlichen Aufträgen. Die Obstbauern in Tschechien berechnen die Einnahmeverluste, die sie in dieser Saison wegen der Frostschäden erwarten, auf umgerechnet 54 Millionen Euro. Dies teilte der Obstbauernverband am Montag der Presseagentur CTK mit. Seinen Angaben zufolge gibt es derzeit 10.305 Hektar Plantagen im Land. Auf knapp der Hälfte dieser Anbaufläche gäbe es durch den Frühjahrsfrost Schäden von 80% oder mehr, so die Information. Bei der Berechnung der Einkommensverluste wurden die Verkaufspreise von 2025 zugrunde gelegt. Der Ernteausfall wird für dieses Jahr auf 64.000 Tonnen Obst geschätzt, also knapp 46% der üblichen rund 140.000 Tonnen. Seit Dienstag können im alten Königssaal der Prager Burg wieder die böhmischen Kronjuwelen besichtigt werden. Die ersten 4 Tage sind allerdings für Schulgruppen reserviert. Offiziellen Informationen zufolge haben sich mehr als 300 Schulen angemeldet. Ab Samstag und bis zum 28. September ist die Ausstellung dann für die Öffentlichkeit zugänglich. Der Eintritt ist frei. Thematisch geht es in diesem Jahr um die Thronübernahme durch die Habsburger vor genau 500 Jahren. Ein spezielles Programm gibt es diesmal für sehbehinderte und blinde Besucher. Die tschechische Regisseurin Viktorie Stjepanova hat am Montag in Toronto den silbernen Studenten-Oscar für ihren Kurzfilm Volklore entgegengenommen. Dass sie eine Trophäe bekommen würde, war seit Anfang August klar gewesen, als Stjepanova und ihr Werk unter die ersten 3 Favoriten in der Kategorie Alternativ-Experimentell gewählt wurde. Volklore, der im Influencer-Stil über die Folklore Mährens informiert, erlebt kommende Woche beim Filmfestival in Calgary seine internationale Premiere. Gemeinsam mit den 11 weiteren Gewinnern der goldenen, silbernen und bronzenen Studenten-Oscars geht Stjepanovas Arbeit dann ins Rennen um den Oscar der Kategorie Kurzfilm. Und zum Schluss noch die Wetteraussichten. Am Mittwoch ist es in Tschechien warm und zunächst noch eher freundlich. Von Nordwesten her zieht aber dichte Bewölkung auf und bringt Regen und lokale Gewitter mit sich. Diese erreichen am Abend auch Mähren und Schlesien. Die Tageshöchsttemperaturen liegen bei 22 bis 27 Grad.
1: Danke, Daniela, für die Nachrichten. Die Regeln für den Verkauf von Kratom in Tschechien werden ab dem nächsten Jahr verschärft. Der sogenannte Lex Kratom wurde am Montag von der Regierung genehmigt. Ein Bericht von Markéta Kachlíková.
3: Kratom wird in Tschechien als psychomodulierende Substanz mit geringem Gesundheitsrisiko eingestuft und ist seit vergangenem November legal in lizenzierten Geschäften für Erwachsene erhältlich. Diese Läden dürfen auch einen E-Shop betreiben. Laut dem Gesundheitsministerium ist diese bisherige Regulierung jedoch unzureichend. Der Konsum sei unter Schülern weit verbreitet, oft in gefährlicher Kombination mit anderen Substanzen. Dies habe bereits zu zahlreichen Intoxikationen und Notarzteinsätzen geführt, wie das Ressort in den Unterlagen zu seiner Novelle anführt. Als Reaktion darauf hat die Regierung nun das Lex Kratom auf den Weg gebracht. Die neuen Vorschriften sehen vor, dass der Vertrieb künftig strenger auf spezialisierte Fachgeschäfte mit persönlicher Alterskontrolle beschränkt wird. Gesundheitsminister Adam Vojtěch fährt fort.
1: Wir erhöhen die Altersgrenze für den legalen Erwerb und Konsum dieser psychomodulierenden Substanz von 18 auf 21 Jahre.
3: Gleichzeitig werden die allgemeinen Auflagen für die Läden sowie die Anforderungen an die Produktsicherheit verschärft. Für den Eigenbedarf gilt fortan eine Obergrenze von maximal 50 Gramm oder 10 Milliliter Kratom. Auch finanziell wird der Markt stärker reguliert. Die Mehrwertsteuer auf das Produkt steigt von 12% auf 21% und es wird eine zusätzliche, gestaffelte Verbrauchsteuer eingeführt. Zudem erhalten die Gemeinden mehr Befugnisse. Adam Vojtěch.
1: Damit sie kontrollieren können, wo sich legale Verkaufsstellen für psychomodulierende Substanzen befinden. Diese sollen beispielsweise nicht in der Nähe von Schulen oder anderen Einrichtungen verkauft werden, in denen sich Kinder und Jugendliche aufhalten.
3: Der Suchtexperte Tomáš Jandáč von der Allgemeinen Universitätsklinik in Prag betont, dass Repression oder Regulierung zwar eine notwendige Seite seien, die er begrüße. Allerdings

0: Die Mehrheit der EU-Staaten, insgesamt 16 von 27 Ländern, darunter Polen, die Slowakei, Frankreich und Dänemark, hat den Verkauf von Kratom bereits vollständig verboten. Trotzdem sieht der Experte Jan Dáš darin keinen Ausweg.
1: Ich würde ein vollständiges Verbot von Kratom nicht begrüßen. Nach der frühen Regulierung sehen wir zwar, dass der Konsum etwas gesunken ist. Allerdings handelt es sich um den Konsum von legalem Kratom. Gleichzeitig wissen wir aus Studien, dass sich die Konsumenten beispielsweise vorab eingedeckt haben. Es waren Tonnen, die von einzelnen Dealern angeschafft wurden. Und diese werden jetzt auf dem Schwarzmarkt verkauft.
0: Nach Angaben des Experten konsumieren die Jugendlichen in Tschechien Kratom vor allem deshalb, weil es bisher leicht zugänglich war. Zudem hätten sie aufgrund der Art und Weise, wie es beworben wurde, dessen Risiken nicht wahrgenommen, so Jan Dáš.
1: Das Primäre ist die Entstehung von Suchtverhalten. Aber leider sehen wir bei der jüngsten Generation auch den Konsum zusammen mit anderen Substanzen wie verschreibungspflichtigen Medikamenten, Alkohol oder Cannabinoiden. Dort können die gesundheitlichen Folgen sehr gravierend sein. Und manchmal werden bei diesen Kombinationen auch Todesfälle gemeldet.
0: Darüber hinaus warnt der Suchtexperte vor der Dynamik auf dem Drogenmarkt, insbesondere im Bereich der Cannabinoide. Diese stellten bereits ein massives Problem dar, da sie sehr vielfältig seien. Kaum nehme der Staat eine Substanz ins Visier und verbiete sie, tauchten auf dem Markt sofort drei neue Varianten auf, sagt Jan Dáš. Eine ähnliche Entwicklung zeichne sich nun auch bei Kratom ab.
1: Wir sehen weltweit und aus Studien, dass es sich gar nicht mehr so sehr um das pflanzliche Produkt Kratom an sich handelt, sondern eher um synthetisierte Alkaloide. Diese sind beim Konsum weitaus gefährlicher als das eigentliche, natürliche Kratom.
0: Auf genau diese neuen Stoffe müsse sich die tschechische Drogenpolitik laut Jan Dáš jetzt vorbereiten. Der Experte erwartet nämlich, dass die gefährlichen Alkaloide den Markt überschwemmen dürften, sobald die Regulierung für das klassische Kratom strenger wird.
1: Markéta Kachlíková war das mit einem Bericht über das sogenannte LX Kratom, das das Regierungskabinett am Montag gebilligt hat. Auch im Altvatergebirge hat sich der Wolf inzwischen wieder fest angesiedelt. Die Naturschützer wissen derzeit von zwei Rudeln, die dort schon die zweite Nachwuchsgeneration zur Welt bringen. Daniel Hunigmann berichtet.
2: An dieser Stelle würden die Wölfe anscheinend öfter vorbeikommen. Vít Slezák geht einen Waldweg am Fuße des Berges Pradět entlang. Er gehört zum Regionalbüro der staatlichen Naturschutzagentur, das das Landschaftsschutzgebiet Jeseniki verwaltet, also das Altvatergebirge. Slezák holt sein Smartphone hervor und zeigt Aufnahmen von der Wildkamera.
3: Hier ist ein Wolf zu sehen. Die Aufnahmezeit ist 12.30 Uhr. Mitten am Tag streift er also unweit einer Schafsweide entlang. Er bewegt sich in der Natur fast unbeobachtet.
2: Eines der beiden Wolfsrudel, von dem Slezák weiß, hat sein Territorium rund um den Berg Pradět. Das habe durchaus positive Auswirkungen auf den Pflanzenbestand, erläutert der Experte.
3: Dieses Jahr haben wir die größte Anzahl an blühenden Pflanzen auf der waldfreien Bergspitze registriert. Ich denke, dies kann damit begründet werden, dass das Großwild sein Verhalten durch die Anwesenheit des Wolfes ändert. Denn solche Tiere sehen wir hier nun weniger.
2: Jenes Wild, das sich also vom Wolf bedroht fühlt, sucht sich seine Nahrung mittlerweile woanders. Und von der häufigen Anwesenheit von Wanderern im Altvatergebirge lassen sich die Rudelmitglieder anscheinend wenig stören.
3: Es ist zu erkennen, dass die Wölfe schon ein natürlicher Bestandteil der Gegend sind. Die Wildkamera fängt sie sowohl tags als auch nachts ein und ebenso zu touristischen Stoßzeiten.
2: Die Besucher des Pradjets müssten sich allerdings keine Sorgen machen, dass es zu einer unangenehmen

0: Begegnung mit einem Wolf komme, sagt Slezák und fährt fort.
1: Ich kann verstehen, dass die Rudel einigen Tierzüchtern Probleme bereiten. Man muss aber auch beachten, dass der Wolf die Rolle eines wichtigen Prädators ausfüllt. Die Natur braucht das offenbar. Es ist offensichtlich, dass das funktioniert.
0: Dennoch sind nicht alle Menschen in der Gegend von der wachsenden Wolfspopulation angetan. Aleš etwa arbeitet auf einem Bauernhof in Holčovice am östlichen Rand des Altvatergebirges. Der Tierpfleger berichtet.
1: Wir haben ziemlich hohe Schäden. Das betrifft sowohl Lämmer als auch neugeborene Kälber. Es ist an sich schon schwierig, das Vieh zu bewachen. Und dann muss es auch noch vor den Prädatoren geschützt werden.
0: Die Angestellte Zdenka Zbrankova führt eine Tabelle mit den Schadensfällen, die auf dem Hof durch Wölfe verursacht werden.
1: Die ersten toten Zuchttiere gab es bei uns im Dezember 2024. Das waren 3 Schafe. 2025 haben wir 24 gerissene Tiere erfasst und in diesem Jahr sind es bisher schon 70.
0: Das Landwirtschaftsunternehmen hat nun einen Projektantrag für neue Zäune gestellt. Subventionen für Schutzmaßnahmen gegen Wölfe gibt es nämlich bei der staatlichen Naturschutzagentur. Eine Überpopulation an Wölfen droht in Tschechien den Experten zufolge allerdings nicht. Ein Rudel braucht für sein Territorium demnach mehrere hundert Quadratkilometer und zumindest das Landschaftsschutzgebiet Jeseniki bietet keinen Platz mehr für weitere Wolfsgruppen.
2: Daniela Honigmann war das mit dem Bericht über Wölfe, die sich wieder im Altvatergebirge fest angesiedelt haben. 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Am 5. Oktober steht der 90. Geburtstag des Dramatikers, Schriftstellers, Oppositionellen und späteren Staatsoberhauptes Václav Havel an. Eine der vielen Veranstaltungen, die an das Jubiläum derzeit in Tschechien erinnern, ist eine Ausstellung im Prager Literaturmuseum mit dem Titel Václav Havel – Briefe an Olga. Mehr erfahren Sie von Margareta Kachlíková.

0: Das Buch Briefe an Olga, Betrachtungen aus dem Gefängnis, zählt zu den bekanntesten Werken von Václav Havel. Die aktuelle Ausstellung im Prager Literaturmuseum präsentiert nun diese historischen Briefe, die der Dramatiker an seine Ehefrau Olga Havlová schrieb. Die Originale sind Teil einer umfangreichen Korrespondenzsammlung im Literaturarchiv des Denkmals des Nationalen Schrifttums. Das Konvolut hatte Herr Weld im Archiv im Jahr 1998 persönlich als Schenkung überlassen. Insgesamt umfasst die Sammlung 172 Briefe, aufgeteilt in zwei Phasen. 161 Texte stammen aus den Jahren 1979 bis 1983, der Zeit seiner ersten Haft unter dem kommunistischen Regime. 11 Schreiben entstanden während Havels letzten mehrmonatigen Gefängnisaufenthalts im Jahr 1989.
1: Die besondere Bedeutung, die das Briefeschreiben für mich hat, hat mehrere Gründe. Vor allem vergegenwärtige ich mir dabei das Zuhause, dich, meine Angehörigen und überhaupt unsere Welt. Es ist für mich hier die einzige Gelegenheit, etwas zu schreiben. Es ist für mich die einzige Gelegenheit zu leidlicher intellektueller Selbstverwirklichung. Manches wird mir erst beim Schreiben klar. Es ist meine einzige Kommunikation mit dir und unserer Welt.
0: Soweit Václav Havel in einem der Briefe. Die Kuratoren Petr Kotek und Teresa Zajíčková betonen die Einzigartigkeit der Sammlung. Die Korrespondenz sei nicht nur ein Zeugnis des regelmäßigen Kontakts zur Außenwelt. Sie spiegele auch die tiefe persönliche Ebene von Havels Beziehung zu Olga wider und enthalte eine bemerkenswerte existenzielle Reflexion zweier Menschen, die durch die Umstände ihrer Zeit gewaltsam getrennt wurden. Laut Petr Kotek werden in der Ausstellung nun sogar mehr Briefe präsentiert, als bisher öffentlich einzusehen waren.
1: Nicht alle Briefe wurden im Buch veröffentlicht. 14 Texte wurden gekürzt und 14 weitere überhaupt nicht publiziert. Es handelte sich dabei um Schreiben, in denen intimste Angelegenheiten zwischen Havel und Olga besprochen wurden oder um solche, die unbeteiligten Personen hätten schaden können.
0: Die ausgestellten Briefe zeichnen sich durch eine winzige Handschrift aus. Dies war kein Zufall, sondern das Resultat strenger Gefängnisvorschriften. Havel musste seine Gedanken genau kalkulieren, um möglichst viele Informationen auf der erlaubten Seitenzahl unterzubringen.
1: Er durfte einmal pro Woche zu einer festgelegten Zeit genau 4 A5 Seiten schreiben. Es war ihm strengstens untersagt, sich vorab Notizen zu machen. Wurden solche Entwürfe bei ihm gefunden, wurden 10 Tage Arrest in verschärfter Einzelhaft. Dieselbe Strafe wurde auch verhängt, wenn er einen Brief für einen analphabetischen Mitgefangenen schrieb.
0: Die Gefängnisleitung nutzte diese extremen Vorschriften voll aus. Durch die bewussten Disziplinarstrafen sollte eine vorzeitige Entlassung Havels nach der Hälfte der Haftzeit systematisch verhindert werden.
1: Durch diese Schikanen verlor Havel zudem systematisch die Privilegien eines regulären Häftlings. Er durfte keine Pakete empfangen und statt eines 2-stündigen Besuchs war nur eine einstündige Visite möglich.
0: Dem Gesuch um Freilassung nach der Hälfte der Haftzeit wurde nicht stattgegeben. Havel verbüßte die Strafe zunächst in der berüchtigten Strafanstalt Hershmanice. Dort verschlechterte sich sein Gesundheitszustand dramatisch, als er an einer schweren Lungenentzündung erkrankte.
1: Der Gefängnisdirektor in Hershmanice war ein solcher Sadist, dass man Václav Havel nach seiner Erkrankung und Operation nicht mehr dorthin zurückbrachte. Er wurde stattdessen in das Gefängnis in Pilsenbory verlegt.
0: Die 1351 Tage im Gefängnis seien für Havel ein Martyrium und die Hölle gewesen, sagt Kotek und macht auf einen besonderen Umstand aufmerksam. Havel hätte dieses Schicksal komplett vermeiden können.
2: Er
1: hätte ein Stipendium in den USA annehmen können. Doch aus Solidarität mit Menschen wie Ivan Martin Hirose, der zwischen 1976 und 1989 insgesamt 7,5 Jahre in Haft verbrachte, und anderen politischen Gefangenen, lehnte Havel das Angebot des kommunistischen Regimes ab. Er ging stattdessen ins Gefängnis für eine Tätigkeit, die das Regime als staatsfeindlich einstufte. Dafür, dass er wahrheitsgemäß sagte, was er dachte, dass er in der Wahrheit lebte.
2: Tak šel do vězení.
0: Soweit der Kurator Petr Kotik. Zurück nun zu den Briefen aus dem Gefängnis. Strenge Vorgaben galten auch für deren Inhalt.
2: Nesměl popisovat situaci ve vězení.
1: Havel durfte weder die Situation im Gefängnis beschreiben, noch die Politik kommentieren. Er durfte sich ausschließlich zu familiären Angelegenheiten äußern. Mit der Zeit fand er jedoch eine Lücke im System. Wenn er komplizierte philosophische Überlegungen in extrem langen, verschachtelten Sätzen formulierte, verstanden die Zensoren den Inhalt schlichtweg nicht und ließen die Briefe schließlich passieren.
0: Havel sei sich der ständigen Überwachung in jedem Moment bewusst gewesen.
1: Er wusste, dass seine Zeilen von einer ganzen Reihe von Menschen gelesen werden würden. Eine offene Kommunikation war unmöglich, da selbst die Besucher abgehört wurden. Bestimmte Dinge durften weder gesagt noch geschrieben werden. Die Briefe wurden sogar von Gefängnispsychologen systematisch analysiert. Ab 1970 versuchte man gezielt, Václav Havel psychisch zu brechen und ihn zum Verlassen des Landes zu zwingen. Es war eine systematische Taktik. Von den rund 2000 Unterzeichnenden der Charta 77 wurden über 300 erfolgreich ins Exil getrieben.
0: Die Empfängerin der Briefe, Olga Havlova, war weit mehr als nur die Ehefrau des prominenten Häftlings. Sie war eine der herausragenden Persönlichkeiten des tschechoslowakischen Dissens und der Zivilgesellschaft. Aus der erhaltenen Korrespondenz spricht nicht nur eine tiefe, unerschütterliche partnerschaftliche Bindung. Die Briefe sind vor allem ein Zeugnis der außergewöhnlichen Stärke und Tapferkeit einer Frau, die es verstand, unter den Bedingungen brutaler politischer Repression standzuhalten und Havels wichtigste Stütze der Außenwelt mitzuteilen. Der Kreis der erlaubten Kontaktpersonen war eng gesteckt. Havel durfte ausschließlich mit Olga und weiteren engen Familienmitgliedern korrespondieren, namentlich mit seinem Bruder Ivan und seiner Schwägerin Květa. Ein Briefwechsel mit Personen außerhalb der Familie war strengstens verboten. Doch der Widerstand fand einen Weg, so Kotik.
1: Dieses Verbot wurde umgangen. Mitglieder der sogenannten Kampademie schrieben Havel unter dem Namen von Olga oder seines Bruders Ivan. Die Kampademie war ein Kreis von Intellektuellen, die sich der Erneuerung der Philosophie hierzulande verschrieben hatte und für den moralischen Horizont der Gesellschaft kämpfte. Diese Dissidenten protestierten nicht nur offen gegen das Regime, sondern schufen eine lebendige zweite Kultur, also Untergrundkultur. Ziel dieser Parallelstrukturen war es, das starre System langfristig nicht nur zu vermenschlichen, sondern es durch ein neues, freies kulturelles Fundament zu ersetzen.
0: Während Václav Havel hinter Gittern saß, wurden die ersten 16 Briefe veröffentlicht. Die Geburtsstunde des eigentlichen Buchklassikers folgte kurz darauf, 1983.
1: Danach erhielt Jan Lopatka, Havels Freund und Herausgeber der legendären 1960er Jahre Zeitschrift Tvář, jene Briefe, die Olga Havlova bis dahin aufbewahrt hatte. Aus diesem Material stellte er eine umfangreiche Auswahl zusammen, die schließlich unter dem Namen Briefe an Olga erschien. Dieser Titel wurde direkt von Franz Kafkas Briefen an Milena inspiriert.
2: Dopis sama Milene Franze Kafke.
0: Herausgeber Jan Lopatka prägte die Form des Buches entscheidend und setzte gegen Havels ursprüngliche Idee ein eigenes Konzept durch.
1: Václav Havel ging anfangs davon aus, dass das Buch eine reine Auswahl seiner philosophischen Überlegungen werden würde. Jan Lopatka betrachtete das Material jedoch als eine Art Gefängnistagebuch. Er nahm daher bewusst auch scheinbar banale Passagen auf, etwa detaillierte Beschreibungen von Paketen, die Havel erhalten wollte, alltägliche familiäre Angelegenheiten, die geregelt werden mussten, oder ganz private Sorgen um seine Angehörigen.
0: Die Besucher der Ausstellung im Prager Literaturmuseum sehen zudem Typoskripte und Bücher, die im Samizdat und im Exil erschienen sind, zeitgenössische Fotografien sowie vergrößerte Kopien ausgewählter Briefe. Ergänzt werden die Ausstellung durch Fotoporträts von Václav Havel und Olga Havlová von den Fotografen Ondřej Němec und Viktor Stojlov. Internationale Ausgaben der Briefe an Olga verdeutlichen die enorme Wirkung des Buches, das in den 1980er Jahren maßgeblich dazu beitrug, Havels moralische Führungsrolle im In- und Ausland zu festigen. Die bleibende Bedeutung von Václav Havel und seiner Briefe fasst Kurator Petr Kotik in einem Schlusswort zusammen.
1: Er zeigt uns, dass das Leben in der Wahrheit wirklich wehtut, aber dass man dem Bösen niemals beipflichten darf, sondern ihm gewaltlos widerstehen muss. Deshalb verstand sich Havel auch so tiefgreifend mit dem Dalai Lama. Sie fanden sich in dieser weiten Welt als zwei verwandte Seelen, die sich selbst kurz vor dem Tod noch unendlich viel zu sagen hatten.

Über die Ausstellung mit dem Titel Václav Havel, Briefe an Olga, hat Markéta Kachlíková berichtet. Und damit sind wir fast am Ende der heutigen Sendung angelangt. Besuchen Sie uns auch auf Facebook. Für Ihre Aufmerksamkeit bedankt sich Martina Schneibergová. 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
1: Dobrý den, herzlich willkommen zur folgenden Sendung. Am Mikrofon begrüße ich Martina Schneibergová. Heute haben für Sie die folgenden Themen vorbereitet. Das Regierungskabinett hat am Montag seine Lex Kratom gebilligt. Wir verraten Ihnen, was sich darunter verbirgt. Es scheint, dass sich der Wolf im Altvatergebirge wieder fest angesiedelt hat. Die Naturschützer wissen derzeit von zwei Rudeln, die dort schon die zweite Nachwuchsgeneration zur Welt bringen. Und im Prager Literaturmuseum wurde eine Ausstellung über Václav Havels Briefe an Olga eröffnet. Bleiben Sie dran, so ist das Neueste aus Tschechien mit Daniela Hunigmann.
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2: Bei dem etwa einstündigen Treffen auf der Prager Burg haben Staatspräsident Petr Pavel und Premier Andrej Babiš am Montag vor allem ihre anstehenden Auslandsreisen besprochen. Pavel stellte Babiš sein Redekonzept für die UN-Vollversammlung in New York vor, an der er kommende Woche teilnimmt. Das Staatsoberhaupt habe den Premier auch über die geplanten dortigen bilateralen Treffen informiert, so eine Pressemitteilung der Burg. Babiš sagte der Presse nach der Beratung, er erwäge für das kommende Jahr eine Geschäftsreise nach China. Mit Pavel habe er außerdem über die Weltlage sowie über den tschechischen Staatshaushalt für 2027 gesprochen, so Babiš weiter. Erneut werden die beiden Politiker demnach bei der nächsten geplanten Sitzung des Nationalen Sicherheitsrates zusammentreffen. Die Beamten der tschechischen Polizeizentrale zur Bekämpfung des organisierten Verbrechens haben am Dienstagmorgen das Rathaus im mittelböhmischen Nymburk durchsucht. Nach Berichten der regionalen Tageszeitung Denník betraf die Maßnahme das Büro des Bürgermeisters Tomáš Mach. Ein Polizeisprecher bestätigte den Einsatz gegenüber der Presseagentur CTK, gab aber keine weiteren Einzelheiten bekannt. Die Oberstaatsanwaltschaft in Prag informierte auf ihrer Website, dass am Dienstag Durchsuchungen außer in Nürnberg auch noch an weiteren Orten Tschechiens stattgefunden hätten. Dabei gehe es um den Verdacht einer Straftat bei der Vergabe von öffentlichen Aufträgen. Die Obstbauern in Tschechien berechnen die Einnahmeverluste, die sie in dieser Saison wegen der Frostschäden erwarten, auf umgerechnet 54 Millionen Euro. Dies teilte der Obstbauernverband am Montag der Presseagentur CTK mit. Seinen Angaben zufolge gibt es derzeit 10.305 Hektar Plantagen im Land. Auf knapp der Hälfte dieser Anbaufläche gäbe es durch den Frühjahrsfrost Schäden von 80% oder mehr, so die Information. Bei der Berechnung der Einkommensverluste wurden die Verkaufspreise von 2025 zugrunde gelegt. Der Ernteausfall wird für dieses Jahr auf 64.000 Tonnen Obst geschätzt, also knapp 46% der üblichen rund 140.000 Tonnen. Seit Dienstag können im alten Königssaal der Prager Burg wieder die böhmischen Kronjuwelen besichtigt werden. Die ersten 4 Tage sind allerdings für Schulgruppen reserviert. Offiziellen Informationen zufolge haben sich mehr als 300 Schulen angemeldet. Ab Samstag und bis zum 28. September ist die Ausstellung dann für die Öffentlichkeit zugänglich. Der Eintritt ist frei. Thematisch geht es in diesem Jahr um die Thronübernahme durch die Habsburger vor genau 500 Jahren. Ein spezielles Programm gibt es diesmal für sehbehinderte und blinde Besucher. Die tschechische Regisseurin Viktorie Stjepanova hat am Montag in Toronto den silbernen Studenten-Oscar für ihren Kurzfilm Volklore entgegengenommen. Dass sie eine Trophäe bekommen würde, war seit Anfang August klar gewesen, als Stjepanova und ihr Werk unter die ersten 3 Favoriten in der Kategorie Alternativ-Experimentell gewählt wurde. Volklore, der im Influencer-Stil über die Folklore Mährens informiert, erlebt kommende Woche beim Filmfestival in Calgary seine internationale Premiere. Gemeinsam mit den 11 weiteren Gewinnern der goldenen, silbernen und bronzenen Studenten-Oscars geht Stjepanovas Arbeit dann ins Rennen um den Oscar der Kategorie Kurzfilm. Und zum Schluss noch die Wetteraussichten. Am Mittwoch ist es in Tschechien warm und zunächst noch eher freundlich. Von Nordwesten her zieht aber dichte Bewölkung auf und bringt Regen und lokale Gewitter mit sich. Diese erreichen am Abend auch Mähren und Schlesien. Die Tageshöchsttemperaturen liegen bei 22 bis 27 Grad.
1: Danke, Daniela, für die Nachrichten. Die Regeln für den Verkauf von Kratom in Tschechien werden ab dem nächsten Jahr verschärft. Der sogenannte Lex Kratom wurde am Montag von der Regierung genehmigt. Ein Bericht von Markéta Kachlíková.
3: Kratom wird in Tschechien als psychomodulierende Substanz mit geringem Gesundheitsrisiko eingestuft und ist seit vergangenem November legal in lizenzierten Geschäften für Erwachsene erhältlich. Diese Läden dürfen auch einen E-Shop betreiben. Laut dem Gesundheitsministerium ist diese bisherige Regulierung jedoch unzureichend. Der Konsum sei unter Schülern weit verbreitet, oft in gefährlicher Kombination mit anderen Substanzen. Dies habe bereits zu zahlreichen Intoxikationen und Notarzteinsätzen geführt, wie das Ressort in den Unterlagen zu seiner Novelle anführt. Als Reaktion darauf hat die Regierung nun das Lex Kratom auf den Weg gebracht. Die neuen Vorschriften sehen vor, dass der Vertrieb künftig strenger auf spezialisierte Fachgeschäfte mit persönlicher Alterskontrolle beschränkt wird. Gesundheitsminister Adam Vojtěch fährt fort.
1: Wir erhöhen die Altersgrenze für den legalen Erwerb und Konsum dieser psychomodulierenden Substanz von 18 auf 21 Jahre.
3: Gleichzeitig werden die allgemeinen Auflagen für die Läden sowie die Anforderungen an die Produktsicherheit verschärft. Für den Eigenbedarf gilt fortan eine Obergrenze von maximal 50 Gramm oder 10 Milliliter Kratom. Auch finanziell wird der Markt stärker reguliert. Die Mehrwertsteuer auf das Produkt steigt von 12% auf 21% und es wird eine zusätzliche gestaffelte Verbrauchsteuer eingeführt. Zudem erhalten die Gemeinden mehr Befugnisse. Adam Vojtěch.
1: Damit sie kontrollieren können, wo sich legale Verkaufsstellen für psychomodulierende Substanzen befinden. Diese sollen beispielsweise nicht in der Nähe von Schulen oder anderen Einrichtungen verkauft werden, in denen sich Kinder und Jugendliche aufhalten.
3: Der Suchtexperte Tomáš Jandáč von der Allgemeinen Universitätsklinik in Prag betont, dass Repression oder Regulierung zwar eine notwendige Seite seien, die er begrüße, allerdings müsse zwingend auch der nächste Schritt folgen, nämlich die gezielte Förderung der Prävention sowie der addiktologischen und medizinischen Versorgung.
1: Bei den Beschlüssen der Regierung handelt es sich eher um kosmetische Änderungen. Sie können zwar eine gewisse Wirkung haben, ich glaube aber nicht, dass diese so groß sein wird, wie die Regierung annimmt. Wir können uns das wie ein Auto vorstellen, das jetzt von schwarz auf weiß umlackiert wurde und uns fragen, welche Auswirkungen das wohl haben wird.
3: Die Mehrheit der EU-Staaten, insgesamt 16 von 27 Ländern, darunter Polen, die Slowakei, Frankreich und Dänemark, hat den Verkauf von Kratom bereits vollständig verboten. Trotzdem sieht der Experte Jandáč darin keinen Ausweg.
1: Ich würde ein vollständiges Verbot von Kratom nicht begrüßen. Nach der frühen Regulierung sehen wir zwar, dass der Konsum etwas gesunken ist. Allerdings handelt es sich um den Konsum von legalem Kratom. Gleichzeitig wissen wir aus Studien, dass sich die Konsumenten beispielsweise vorab eingedeckt

0: Reduktion auf den Konsum zusammen mit anderen Substanzen wie verschreibungspflichtigen Medikamenten, Alkohol oder Cannabinoiden. Dort können die gesundheitlichen Folgen sehr gravierend sein. Manchmal werden bei diesen Kombinationen auch Todesfälle gemeldet.
1: Darüber hinaus warnt der Suchtexperte vor der Dynamik auf dem Drogenmarkt, insbesondere im Bereich der Cannabinoide. Diese stellten bereits ein massives Problem dar, da sie sehr vielfältig seien. Kaum nehme der Staat eine Substanz ins Visier und verbiete sie, tauchten auf dem Markt sofort drei neue Varianten auf, sagt Jan Dacz. Eine ähnliche Entwicklung zeichne sich nun auch bei Kratom ab.
0: Wir sehen weltweit und aus Studien, dass es sich gar nicht mehr so sehr um das pflanzliche Produkt Kratom an sich handelt, sondern eher um synthetisierte Alkaloide. Diese sind beim Konsum weitaus gefährlicher als das eigentliche natürliche Kratom.
1: Auf genau diese neuen Stoffe müsse sich die tschechische Drogenpolitik laut Jan Dacz jetzt vorbereiten. Der Experte erwartet nämlich, dass die gefährlichen Alkaloide den Markt überschwemmen dürften, sobald die Regulierung für das klassische Kratom strenger wird.
0: Markéta Kachlíková war das mit einem Bericht über das sogenannte LX Kratom, das das Regierungskabinett am Montag gebilligt hat. Auch im Altvatergebirge hat sich der Wolf inzwischen wieder fest angesiedelt. Die Naturschützer wissen derzeit von zwei Rudeln, die dort schon die zweite Nachwuchsgeneration zur Welt bringen. Daniel Hunigmann berichtet.
2: An dieser Stelle würden die Wölfe anscheinend öfter vorbeikommen. Vít Slezák geht einen Waldweg am Fuße des Berges Pradjet entlang. Er gehört zum Regionalbüro der staatlichen Naturschutzagentur, das das Landschaftsschutzgebiet Jeseniki verwaltet, also das Altvatergebirge. Slezák holt sein Smartphone hervor und zeigt Aufnahmen von der Wildkamera.
3: Hier ist ein Wolf zu sehen. Die Aufnahmezeit ist 12.30 Uhr. Mitten am Tag streift er also unweit einer Schafsweide entlang. Er bewegt sich in der Natur fast unbeobachtet.
2: Eines der beiden Wolfsrudel, von dem Slezák weiß, hat sein Territorium rund um den Berg Pradjet. Das habe durchaus positive Auswirkungen auf den Pflanzenbestand, erläutert der Experte.
3: Dieses Jahr haben wir die größte Anzahl an blühenden Pflanzen auf der waldfreien Bergspitze registriert. Ich denke, dies kann damit begründet werden, dass das Großwild sein Verhalten durch die Anwesenheit des Wolfes ändert. Denn solche Tiere sehen wir hier nun weniger.
2: Jenes Wild, das sich also vom Wolf bedroht fühlt, sucht sich seine Nahrung mittlerweile woanders. Und von der häufigen Anwesenheit von Wanderern im Altvatergebirge lassen sich die Rudelmitglieder anscheinend wenig stören.
3: Es ist zu erkennen, dass die Wölfe schon ein natürlicher Bestandteil der Gegend sind. Die Wildkamera fängt sie sowohl tags als auch nachts ein und ebenso zu touristischen Stoßzeiten.
2: Die Besucher des Pradjets müssten sich allerdings keine Sorgen machen, dass es zu einer unangenehmen Begegnung mit einem Wolf komme, sagt Slezák und fährt fort.
3: Ich kann verstehen, dass die Rudel einigen Tierzüchtern Probleme bereiten. Man muss aber auch beachten, dass der Wolf die Rolle eines wichtigen Prädators ausfüllt. Die Natur braucht das offenbar. Es ist offensichtlich, dass das funktioniert.
2: Dennoch sind nicht alle Menschen in der Gegend von der wachsenden Wolfspopulation angetan. Aleš etwa arbeitet auf einem Bauernhof in Holčovice am östlichen Rand des Altvatergebirges. Der Tierpfleger berichtet.
3: Wir haben ziemlich hohe Schäden. Das betrifft sowohl Lämmer als auch neugeborene Kälber. Es ist an sich schon schwierig, das Vieh zu bewachen. Und dann muss es auch noch vor den Prädatoren geschützt werden.
2: Die Angestellte Zdenka Zbranková führt eine Tabelle mit den Schadensfällen, die auf dem Hof durch Wölfe verursacht werden.
3: Die ersten toten Zuchttiere gab es bei uns im Dezember 2024. Das waren drei Schafe. 2025 haben

0: wir 24 gerissene Tiere erfasst und in diesem Jahr sind es bisher schon 70.
1: Das Landwirtschaftsunternehmen hat nun einen Projektantrag für neue Zäune gestellt. Subventionen für Schutzmaßnahmen gegen Wölfe gibt es nämlich bei der staatlichen Naturschutzagentur. Eine Überpopulation an Wölfen droht in Tschechien den Experten zufolge allerdings nicht. Ein Rudel braucht für sein Territorium demnach mehrere hundert Quadratkilometer und zumindest das Landschaftsschutzgebiet Jeseniki bietet keinen Platz mehr für weitere Wolfsgruppen.
2: Daniela Honigmann war das mit dem Bericht über Wölfe, die sich wieder im Altvatergebirge fest angesiedelt haben. 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Am 5. Oktober steht der 90. Geburtstag des Dramatikers, Schriftstellers, Oppositionellen und späteren Staatsoberhauptes Václav Havel an. Eine der vielen Veranstaltungen, die an das Jubiläum derzeit in Tschechien erinnern, ist eine Ausstellung im Prager Literaturmuseum mit dem Titel Václav Havel – Briefe an Olga. Mehr erfahren Sie von Margareta Kachlíková.

0: Das Buch Briefe an Olga, Betrachtungen aus dem Gefängniszell zu den bekanntesten Werken von Václav Havel. Die aktuelle Ausstellung im Prager Literaturmuseum präsentiert nun diese historischen Briefe, die der Dramatiker an seine Ehefrau Olga Havlová schrieb. Die Originale sind Teil einer umfangreichen Korrespondenzsammlung im Literaturarchiv des Denkmals des Nationalen Schrifttums. Das Konvolut hatte Havel dem Archiv im Jahr 1998 persönlich als Schenkung überlassen. Insgesamt umfasst die Sammlung 172 Briefe, aufgeteilt in zwei Phasen. 161 Texte stammen aus den Jahren 1979 bis 1983, der Zeit seiner ersten Haft unter dem kommunistischen Regime. 11 Schreiben entstanden während Havels letzten mehrmonatigen Gefängnisaufenthalts im Jahr 1989.
1: Die besondere Bedeutung, die das Briefeschreiben für mich hat, hat mehrere Gründe. Vor allem vergegenwärtige ich mir dabei das Zuhause, dich, meine Angehörigen und überhaupt unsere Welt. Es ist für mich hier die einzige Gelegenheit, etwas zu schreiben. Es ist für mich die einzige Gelegenheit zu leidlicher intellektueller Selbstverwirklichung. Manches wird mir erst beim Schreiben klar. Es ist meine einzige Kommunikation mit dir und unserer Welt.
0: Soweit Václav Havel in einem der Briefe. Die Kuratoren Petr Kotek und Reza Zajíčková betonen die Einzigartigkeit der Sammlung. Die Korrespondenz sei nicht nur ein Zeugnis des regelmäßigen Kontakts zur Außenwelt. Sie spiegle auch die tiefe persönliche Ebene von Havels Beziehung zu Olga wider und enthalte eine bemerkenswerte existenzielle Reflexion zweier Menschen, die durch die Umstände ihrer Zeit gewaltsam getrennt wurden. Laut Petr Kotek werden in der Ausstellung nun sogar mehr Briefe präsentiert, als bisher öffentlich einzusehen waren.
1: Nicht alle Briefe wurden im Buch veröffentlicht. 14 Texte wurden gekürzt und 14 weitere überhaupt nicht publiziert. Es handelt sich dabei um Schreiben, in denen intimste Angelegenheiten zwischen Havel und Olga besprochen wurden oder um solche, die unbeteiligten Personen hätten schaden können.
0: Die ausgestellten Briefe zeichnen sich durch eine winzige Handschrift aus. Dies war kein Zufall, sondern das Resultat strenger Gefängnisvorschriften. Havel musste seine Gedanken genau kalkulieren, um möglichst viele Informationen auf der erlaubten Seitenzahl unterzubringen.
1: Er durfte einmal pro Woche zu einer festgelegten Zeit genau 4 A5-Seiten schreiben. Es war ihm strengstens untersagt, sich vorab Notizen zu machen. Wurden solche Entwürfe bei ihm gefunden, wurden 10 Tage Arrest in verschärfter Einzelhaft. Dieselbe Strafe wurde auch verhängt, wenn er einen Brief für einen analphabetischen Mitgefangenen schrieb.
0: Die Gefängnisleitung nutzte diese extremen Vorschriften voll aus. Durch die bewussten Disziplinarstrafen sollte eine vorzeitige Entlassung Havels nach der Hälfte der Haftzeit systematisch verhindert werden.
1: Durch diese Schikanen verlor Havel zudem systematisch die Privilegien eines regulären Häftlings. Er durfte keine Pakete empfangen und statt eines 2-stündigen Besuchs war nur eine einstündige Visite möglich.
0: Dem Gesuch um Freilassung nach der Hälfte der Haftzeit wurde nicht stattgegeben. Havel verbüßte die Strafe zunächst in der berüchtigten Strafanstalt Heschmanice. Dort verschlechterte sich sein Gesundheitszustand dramatisch, als er an einer schweren Lungenentzündung erkrankte.
1: Der Gefängnisdirektor in Heschmanice war ein solcher Sadist, dass man Václav Havel nach seiner Erkrankung und Operation nicht mehr dorthin zurückbrachte. Er wurde stattdessen in das Gefängnis in Pilsenbory verlegt.
0: Die 1351 Tage im Gefängnis seien für Havel ein Martyrium und die Hölle gewesen, sagt Kotek und macht auf einen besonderen Umstand aufmerksam. Havel hätte dieses Schicksal komplett vermeiden können.
2: On mohl využít stipendia v Americe, ale protože...
1: Er hätte ein Stipendium in den USA annehmen können. Doch aus Solidarität mit Menschen wie Ivan Martin Hiros, der zwischen 1976 und 1989 insgesamt 7,5 Jahre in Haft verbrachte und anderen politischen Gefangenen, lehnte Havel das Angebot des kommunistischen Regimes ab. Er ging stattdessen ins Gefängnis für eine Tätigkeit, die das Regime als staatsfeindlich einstufte. Dafür, dass er wahrheitsgemäß sagte, was er dachte, dass er in der Wahrheit lebte.
0: Soweit der Kurator Petr Kotik. Zurück nun zu den Briefen aus dem Gefängnis. Strenge Vorgaben galten auch für deren Inhalt.
1: Havel durfte weder die Situation im Gefängnis beschreiben, noch die Politik kommentieren. Er durfte sich ausschließlich zu familiären Angelegenheiten äußern. Mit der Zeit fand er jedoch eine Lücke im System. Wenn er komplizierte philosophische Überlegungen in extrem langen, verschachtelten Sätzen formulierte, verstanden die Zensoren den Inhalt schlichtweg nicht und ließen die Briefe schließlich passieren.
0: Havel sei sich der ständigen Überwachung in jedem Moment bewusst gewesen.
1: Er wusste, dass seine Zeilen von einer ganzen Reihe von Menschen gelesen werden würden. Eine offene Kommunikation war unmöglich, da selbst die Besuche abgehört wurden. Bestimmte Dinge durften weder gesagt noch geschrieben werden. Die Briefe wurden sogar von Gefängnispsychologen systematisch analysiert. Ab 1970 versuchte man gezielt, Václav Havel psychisch zu brechen und ihn zum Verlassen des Landes zu zwingen. Es war eine systematische Taktik. Von den rund 2000 Unterzeichnern der Charta 77 wurden über 300 erfolgreich ins Exil getrieben.
0: Die Empfängerin der Briefe, Olga Havlova, war weit mehr als nur die Ehefrau des prominenten Häftlings. Sie war eine der herausragenden Persönlichkeiten des tschechoslowakischen Dissens und der Zivilgesellschaft. Aus der erhaltenen Korrespondenz spricht nicht nur eine tiefe, unerschütterliche partnerschaftliche Bindung. Die Briefe sind vor allem ein Zeugnis der außergewöhnlichen Stärke und Tapferkeit einer Frau, die es verstand, unter den Bedingungen brutaler politischer Repression standzuhalten und Havels wichtigste Stütze der Außenwelt mitzuteilen. Der Kreis der erlaubten Kontaktpersonen war eng gesteckt. Havel durfte ausschließlich mit Olga und weiteren engen Familienmitgliedern korrespondieren, namentlich mit seinem Bruder Ivan und seiner Schwägerin Květa. Ein Briefwechsel mit Personen außerhalb der Familie war strengstens verboten. Doch der Widerstand fand einen Weg, so Kotik.
1: Dieses Verbot wurde umgangen. Mitglieder der sogenannten Kampademie schrieben Havel unter dem Namen von Olga oder seines Bruders Ivan. Die Kampademie war ein Kreis von Intellektuellen, die sich der Erneuerung der Philosophie hierzulande verschrieben hatte und für den moralischen Horizont der Gesellschaft kämpfte. Diese Dissidenten protestierten nicht nur offen gegen das Regime, sondern schufen eine lebendige zweite Kultur, also Untergrundkultur. Ziel dieser Parallelstrukturen war es, das starre System langfristig nicht nur zu vermenschlichen, sondern es durch ein neues, freies kulturelles Fundament zu ersetzen.
0: Während Václav Havel hinter Gittern saß, wurden die ersten 16 Briefe veröffentlicht. Die Geburtsstunde des eigentlichen Buchklassikers folgte kurz darauf, 1983.
1: Danach erhielt Jan Lopatka, Havels Freund und Herausgeber der legendären 1960er Jahre Zeitschrift Tvář, jene Briefe, die Olga Havlova bis dahin aufbewahrt hatte. Aus diesem Material stellte er eine umfangreiche Auswahl zusammen, die schließlich unter dem Namen Briefe an Olga erschien. Dieser Titel wurde direkt von Franz Kafkas Briefen an Milena inspiriert.
0: Herausgeber Jan Lopatka prägte die Form des Buches entscheidend und setzte gegen Havels ursprüngliche Idee ein eigenes Konzept durch.
1: Václav Havel ging anfangs davon aus, dass das Buch eine reine Auswahl seiner philosophischen Überlegungen werden würde. Jan Lopatka betrachtete das Material jedoch als eine Art Gefängnistagebuch. Er nahm daher bewusst auch scheinbar banale Passagen auf, etwa detaillierte Beschreibungen von Paketen, die Havel erhalten wollte, alltägliche familiäre Angelegenheiten, die geregelt werden mussten, oder ganz private Sorgen um seine Angehörigen.
0: Die Besucher der Ausstellung im Prager Literaturmuseum sehen zudem Typoskripte und Bücher, die im Samizdat und im Exil erschienen sind, zeitgenössische Fotografien sowie vergrößerte Kopien ausgewählter Briefe. Ergänzt werden die Ausstellung durch Fotoporträts von Václav Havel und Olga Havlová von den Fotografen Ondřej Němec und Viktor Stojlov. Internationale Ausgaben der Briefe an Olga verdeutlichen die enorme Wirkung des Buches, das in den 1980er Jahren maßgeblich dazu beitrug, Havels moralische Führungsrolle im In- und Ausland zu festigen. Die bleibende Bedeutung von Václav Havel und seiner Briefe fasst Kurator Petr Kotik in einem Schlusswort zusammen.
1: Er zeigt uns, dass das Leben in der Wahrheit wirklich wehtut, aber dass man dem Bösen niemals beipflichten darf, sondern ihm gewaltlos widerstehen muss. Deshalb verstand sich Havel auch so tiefgreifend mit dem Dalai Lama. Sie fanden sich in dieser weiten Welt als zwei verwandte Seelen, die sich selbst kurz vor dem Tod noch unendlich viel zu sagen hatten.

Über die Ausstellung mit dem Titel Václav Havel, Briefe an Olga, hat Markéta Kachlíková berichtet. Und damit sind wir fast am Ende der heutigen Sendung angelangt. Besuchen Sie uns auch auf Facebook. Für Aufmerksamkeit bedankt sich Martina Schneibergová. 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
1: Dobrý den, herzlich willkommen zur folgenden Sendung. Am Mikrofon begrüße ich Martina Schneibergová. Heute haben für Sie die folgenden Themen vorbereitet. Das Regierungskabinett hat am Montag seine Lex Kratom gebilligt. Wir verraten Ihnen, was sich darunter verbirgt. Es scheint, dass sich der Wolf im Altvatergebirge wieder fest angesiedelt hat. Die Naturschützer wissen derzeit von zwei Rudeln, die dort schon die zweite Nachwuchsgeneration zur Welt bringen. Und im Prager Literaturmuseum wurde eine Ausstellung über Václav Havels Briefe an Olga eröffnet. Bleiben Sie dran, so ist das Neueste aus Tschechien mit Daniela Hunigmann.
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2: Bei dem etwa einstündigen Treffen auf der Prager Burg haben Staatspräsident Petr Pavel und Premier Andrej Babiš am Montag vor allem ihre anstehenden Auslandsreisen besprochen. Pavel stellte Babiš sein Redekonzept für die UN-Vollversammlung in New York vor, an der er kommende Woche teilnimmt. Das Staatsoberhaupt habe den Premier auch über die geplanten dortigen bilateralen Treffen informiert, so eine Pressemitteilung der Burg. Babiš sagte der Presse nach der Beratung, er erwäge für das kommende Jahr eine Geschäftsreise nach China. Mit Pavel habe er außerdem über die Weltlage sowie über den tschechischen Staatshaushalt für 2027 gesprochen, so Babiš weiter. Erneut werden die beiden Politiker demnach bei der nächsten geplanten Sitzung des Nationalen Sicherheitsrates zusammentreffen. Die Beamten der tschechischen Polizeizentrale zur Bekämpfung des organisierten Verbrechens haben am Dienstagmorgen das Rathaus im mittelböhmischen Nymburk durchsucht. Nach Berichten der regionalen Tageszeitung Denník betraf die Maßnahme das Büro des Bürgermeisters Tomáš Mach. Ein Polizeisprecher bestätigte den Einsatz gegenüber der Presseagentur ČTK, gab aber keine weiteren Einzelheiten bekannt. Die Oberstaatsanwaltschaft in Prag informierte auf ihrer Website, dass am Dienstag Durchsuchungen außer in Nürnberg auch noch an weiteren Orten Tschechiens stattgefunden hätten. Dabei gehe es um den Verdacht einer Straftat bei der Vergabe von öffentlichen Aufträgen. Die Obstbauern in Tschechien berechnen die Einnahmeverluste, die sie in dieser Saison wegen der Frostschäden erwarten, auf umgerechnet 54 Millionen Euro. Dies teilte der Obstbauernverband am Montag der Presseagentur ČTK mit. Seinen Angaben zufolge gibt es derzeit 10.305 Hektar Plantagen im Land. Auf knapp der Hälfte dieser Anbaufläche gäbe es durch den Frühjahrsfrost Schäden von 80% oder mehr, so die Information. Bei der Berechnung der Einkommensverluste wurden die Verkaufspreise von 2025 zugrunde gelegt. Der Ernteausfall wird für dieses Jahr auf 64.000 Tonnen Obst geschätzt, also knapp 46% der üblichen rund 140.000 Tonnen. Seit Dienstag können im alten Königssaal der Prager Burg wieder die böhmischen Kronjuwelen besichtigt werden. Die ersten 4 Tage sind allerdings für Schulgruppen reserviert. Offiziellen Informationen zufolge haben sich mehr als 300 Schulen angemeldet. Ab Samstag und bis zum 28. September ist die Ausstellung dann für die Öffentlichkeit zugänglich. Der Eintritt ist frei. Thematisch geht es in diesem Jahr um die Thronübernahme durch die Habsburger vor genau 500 Jahren. Ein spezielles Programm gibt es diesmal für sehbehinderte und blinde Besucher. Die tschechische Regisseurin Viktorie Stjepanova hat am Montag in Toronto den silbernen Studenten-Oscar für ihren Kurzfilm Volklore entgegengenommen. Dass sie eine Trophäe bekommen würde, war seit Anfang August klar gewesen, als Stjepanova und ihr Werk unter die ersten 3 Favoriten in der Kategorie Alternativ-Experimentell gewählt wurde. Volklore, der im Influencer-Stil über die Folklore Mährens informiert, erlebt kommende Woche beim Filmfestival in Calgary seine internationale Premiere. Gemeinsam mit den 11 weiteren Gewinnern der goldenen, silbernen und bronzenen Studenten-Oscars geht Stjepanovas Arbeit dann ins Rennen um den Oscar der Kategorie Kurzfilm. Und zum Schluss noch die Wetteraussichten. Am Mittwoch ist es in Tschechien warm und zunächst noch eher freundlich. Von Nordwesten her zieht aber dichte Bewölkung auf und bringt Regen und lokale Gewitter mit sich. Diese erreichen am Abend auch Mähren und Schlesien. Die Tageshöchsttemperaturen liegen bei 22 bis 27 Grad.
1: Danke, Daniela, für die Nachrichten. Die Regeln für den Verkauf von Kratom in Tschechien werden ab dem nächsten Jahr verschärft. Der sogenannte Lex Kratom wurde am Montag von der Regierung genehmigt. Ein Bericht von Markéta Kachlíková.
3: Kratom wird in Tschechien als psychomodulierende Substanz mit geringem Gesundheitsrisiko eingestuft und ist seit vergangenem November legal in lizenzierten Geschäften für Erwachsene erhältlich. Diese Läden dürfen auch einen E-Shop betreiben. Laut dem Gesundheitsministerium ist diese bisherige Regulierung jedoch unzureichend. Der Konsum sei unter Schülern weit verbreitet, oft in gefährlicher Kombination mit anderen Substanzen. Dies habe bereits zu zahlreichen Intoxikationen und Notarzteinsätzen geführt, wie das Ressort in den Unterlagen zu seiner Novelle anführt. Als Reaktion darauf hat die Regierung nun das Lex Kratom auf den Weg gebracht. Die neuen Vorschriften sehen vor, dass der Vertrieb künftig strenger auf spezialisierte Fachgeschäfte mit persönlicher Alterskontrolle beschränkt wird. Gesundheitsminister Adam Vojtěch fährt fort.
1: Wir erhöhen die Altersgrenze für den legalen Erwerb und Konsum dieser psychomodulierenden Substanz von 18 auf 21 Jahre.
3: Gleichzeitig werden die allgemeinen Auflagen für die Läden sowie die Anforderungen an die Produktsicherheit verschärft. Für den Eigenbedarf gilt fortan eine Obergrenze von maximal 50 Gramm oder 10 Milliliter Kratom. Auch finanziell wird der Markt stärker reguliert. Die Mehrwertsteuer auf das Produkt steigt von 12% auf 21% und es wird eine zusätzliche, gestaffelte Verbrauchsteuer eingeführt. Zudem erhalten die Gemeinden mehr Befugnisse. Adam Vojtěch.
1: Damit sie kontrollieren können, wo sich legale Verkaufsstellen für psychomodulierende Substanzen befinden. Diese sollen beispielsweise nicht in der Nähe von Schulen oder anderen Einrichtungen verkauft werden, in denen sich Kinder und Jugendliche aufhalten.
3: Der Suchtexperte Tomáš Jandáč von der Allgemeinen Universitätsklinik in Prag betont, dass Repression oder Regulierung zwar eine notwendige Seite seien, die er begrüße, allerdings müsse zwingend auch der nächste Schritt folgen, nämlich die gezielte Förderung der Prävention sowie der addiktologischen und medizinischen Versorgung.
1: Bei den Beschlüssen der Regierung handelt es sich eher um kosmetische Änderungen. Sie können zwar eine gewisse Wirkung haben, ich glaube aber nicht, dass diese so groß sein wird, wie die Regierung annimmt. Wir können uns das wie ein Auto vorstellen, das jetzt von schwarz auf weiß umlackiert wurde und uns fragen, welche Auswirkungen das wohl haben wird.
3: Die Mehrheit der EU-Staaten, insgesamt 16 von 27 Ländern, darunter Polen, die Slowakei, Frankreich und Dänemark, hat den Verkauf von Kratom bereits vollständig verboten. Trotzdem sieht der Experte Jandáč darin keinen Ausweg.
1: Ich würde ein vollständiges Verbot von Kratom nicht begrüßen. Nach der frühen Regulierung sehen wir zwar, dass der Konsum etwas gesunken ist. Allerdings handelt es sich um den Konsum von legalem Kratom. Gleichzeitig wissen wir aus Studien, dass sich die Konsumenten beispielsweise vorab eingedeckt haben. Es waren Tonnen, die von einzelnen Dealern angeschafft wurden. Und diese werden jetzt auf dem Schwarzmarkt verkauft.
3: Nach Angaben des Experten konsumieren die Jugendlichen in Tschechien Kratom vor allem deshalb, weil es bisher leicht zugänglich war. Zudem hätten sie aufgrund der Art und Weise, wie es beworben wurde, dessen Risiken nicht wahrgenommen, so Jandáč.
1: Das Primäre ist die Entstehung von Suchtverhalten. Aber leider sehen wir bei der jüngsten Generation auch den Konsum zusammen mit anderen Substanzen wie verschreibungspflichtigen Medikamenten, Alkohol oder Cannabinoiden. Dort können die gesundheitlichen Folgen sehr gravierend sein. Und manchmal werden bei diesen Kombinationen auch Todesfälle gemeldet.
3: Darüber hinaus warnt der Suchtexperte vor der Dynamik auf dem Drogenmarkt, insbesondere im Bereich der Cannabinoide. Diese stellten bereits ein massives Problem dar, da sie sehr vielfältig seien. Kaum nehme der Staat eine Substanz ins Visier und verbiete sie, tauchten auf dem Markt sofort drei neue Varianten auf, sagt Jan Da.

0: den Markt überschwemmen dürften, sobald die Regulierung für das klassische Kratom strenger wird.
1: Markéta Kachlíková war das mit einem Bericht über das sogenannte LX Kratom, das das Regierungskabinett am Montag gebilligt hat. Auch im Altvatergebirge hat sich der Wolf inzwischen wieder fest angesiedelt. Die Naturschützer wissen derzeit von zwei Rudeln, die dort schon die zweite Nachwuchsgeneration zur Welt bringen. Daniel Hunigmann berichtet.
2: Pravděpodobně tady je nějaké to místo, kde ti vlci pravidelně přecházejí. Jo.
3: An dieser Stelle würden die Wölfe anscheinend öfter vorbeikommen. Vít Slezák geht einen Waldweg am Fuße des Berges Pradět entlang. Er gehört zum Regionalbüro der staatlichen Naturschutzagentur, das das Landschaftsschutzgebiet Jeseniki verwaltet, also das Altvatergebirge. Slezák holt sein Smartphone hervor und zeigt Aufnahmen von der Wildkamera.
4: Hier ist ein Wolf zu sehen. Die Aufnahmezeit ist 12.30 Uhr. Mitten am Tag streift er also unweit einer Schafsweide entlang. Er bewegt sich in der Natur fast unbeobachtet.
3: Eines der beiden Wolfsrudel, von dem Slezák weiß, hat sein Territorium rund um den Berg Pradět. Das habe durchaus positive Auswirkungen auf den Pflanzenbestand, erläutert der Experte.
4: Dieses Jahr haben wir die größte Anzahl an blühenden Pflanzen auf der waldfreien Bergspitze registriert. Ich denke, dies kann damit begründet werden, dass das Großwild sein Verhalten durch die Anwesenheit des Wolfes ändert. Denn solche Tiere sehen wir hier nun weniger.
3: Jenes Wild, das sich also vom Wolf bedroht fühlt, sucht sich seine Nahrung mittlerweile woanders. Und von der häufigen Anwesenheit von Wanderern im Altvatergebirge lassen sich die Rudelmitglieder anscheinend wenig stören.
4: Es ist zu erkennen, dass die Wölfe schon ein natürlicher Bestandteil der Gegend sind. Die Wildkamera fängt sie sowohl tags als auch nachts ein und ebenso zu touristischen Stoßzeiten.
3: Die Besucher des Pradjets müssten sich allerdings keine Sorgen machen, dass es zu einer unangenehmen Begegnung mit einem Wolf komme, sagt Slezák und fährt fort.
4: Ich kann verstehen, dass die Rudel einigen Tierzüchtern Probleme bereiten. Man muss aber auch beachten, dass der Wolf die Rolle eines wichtigen Prädators ausfüllt. Die Natur braucht das offenbar. Es ist offensichtlich, dass das funktioniert.
3: Dennoch sind nicht alle Menschen in der Gegend von der wachsenden Wolfspopulation angetan. Aleš etwa arbeitet auf einem Bauernhof in Holčovice am östlichen Rand des Altvatergebirges. Der Tierpfleger berichtet.
4: Wir haben ziemlich hohe Schäden. Das betrifft sowohl Lämmer als auch neugeborene Kälber. Es ist an sich schon schwierig, das Vieh zu bewachen. Und dann muss es auch noch vor den Prädatoren geschützt werden.
3: Die Angestellte Zdenka Zbranková führt eine Tabelle mit den Schadensfällen, die auf dem Hof durch Wölfe verursacht werden.
4: Die ersten toten Zuchttiere gab es bei uns im Dezember 2024. Das waren 3 Schafe. 2025 haben wir 24 gerissene Tiere erfasst und in diesem Jahr sind es bisher schon 70.
3: Das Landwirtschaftsunternehmen hat nun einen Projektantrag für neue Zäune gestellt. Subventionen für Schutzmaßnahmen gegen Wölfe gibt es nämlich bei der staatlichen Naturschutzagentur. Eine Überpopulation an Wölfen droht in Tschechien den Experten zufolge allerdings nicht. Ein Rudel braucht für sein Territorium demnach mehrere hundert Quadratkilometer und zumindest das Landschaftsschutzgebiet Jeseniki bietet keinen Platz mehr für weitere Wolfsgruppen.
1: Daniela Honigmann war das mit dem Bericht über Wölfe, die sich wieder im Altvatergebirge fest angesiedelt haben. 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Am 5. Oktober steht der 90. Geburtstag des Dramatikers, Schriftstellers, Oppositionellen und späteren Staatsoberhauptes Václav Havel an. Eine der vielen Veranstaltungen, die an das Jubiläum derzeit in Tschechien erinnern, ist eine Ausstellung im Prager Literaturmuseum mit dem Titel Václav Havel – Briefe an Olga. Mehr erfahren Sie von Marc.

0: Das Buch Briefe an Olga, Betrachtungen aus dem Gefängniszell zu den bekanntesten Werken von Václav Havel. Die aktuelle Ausstellung im Prager Literaturmuseum präsentiert nun diese historischen Briefe, die der Dramatiker an seine Ehefrau Olga Havlová schrieb. Die Originale sind Teil einer umfangreichen Korrespondenzsammlung im Literaturarchiv des Denkmals des Nationalen Schrifttums. Das Konvolut hatte Havel dem Archiv im Jahr 1998 persönlich als Schenkung überlassen. Insgesamt umfasst die Sammlung 172 Briefe, aufgeteilt in zwei Phasen. 161 Texte stammen aus den Jahren 1979 bis 1983, der Zeit seiner ersten Haft unter dem kommunistischen Regime. 11 Schreiben entstanden während Havels letzten mehrmonatigen Gefängnisaufenthalts im Jahr 1989.
1: Die besondere Bedeutung, die das Briefeschreiben für mich hat, hat mehrere Gründe. Vor allem vergegenwärtige ich mir dabei das Zuhause, dich, meine Angehörigen und überhaupt unsere Welt. Es ist für mich hier die einzige Gelegenheit, etwas zu schreiben. Es ist für mich die einzige Gelegenheit zu leidlicher intellektueller Selbstverwirklichung. Manches wird mir erst beim Schreiben klar. Es ist meine einzige Kommunikation mit dir und unserer Welt.
0: Soweit Václav Havel in einem der Briefe. Die Kuratoren Petr Kotek und Reza Zajíčková betonen die Einzigartigkeit der Sammlung. Die Korrespondenz sei nicht nur ein Zeugnis des regelmäßigen Kontakts zur Außenwelt. Sie spiegle auch die tiefe persönliche Ebene von Havels Beziehung zu Olga wider und enthalte eine bemerkenswerte existenzielle Reflexion zweier Menschen, die durch die Umstände ihrer Zeit gewaltsam getrennt wurden. Laut Petr Kotek werden in der Ausstellung nun sogar mehr Briefe präsentiert, als bisher öffentlich einzusehen waren.
1: Nicht alle Briefe wurden im Buch veröffentlicht. 14 Texte wurden gekürzt und 14 weitere überhaupt nicht publiziert. Es handelte sich dabei um Schreiben, in denen intimste Angelegenheiten zwischen Havel und Olga besprochen wurden oder um solche, die unbeteiligten Personen hätten schaden können.
0: Die ausgestellten Briefe zeichnen sich durch eine winzige Handschrift aus. Dies war kein Zufall, sondern das Resultat strenger Gefängnisvorschriften. Havel musste seine Gedanken genau kalkulieren, um möglichst viele Informationen auf der erlaubten Seitenzahl unterzubringen.
1: Er durfte einmal pro Woche zu einer festgelegten Zeit genau 4 A5-Seiten schreiben. Es war ihm strengstens untersagt, sich vorab Notizen zu machen. Wurden solche Entwürfe bei ihm gefunden, wurden 10 Tage Arrest in verschärfter Einzelhaft. Dieselbe Strafe wurde auch verhängt, wenn er einen Brief für einen analphabetischen Mitgefangenen schrieb.
0: Die Gefängnisleitung nutzte diese extremen Vorschriften voll aus. Durch die bewussten Disziplinarstrafen sollte eine vorzeitige Entlassung Havels nach der Hälfte der Haftzeit systematisch verhindert werden.
1: Durch diese Schikanen verlor Havel zudem systematisch die Privilegien eines regulären Häftlings. Er durfte keine Pakete empfangen und statt eines 2-stündigen Besuchs war nur eine einstündige Visite möglich.
0: Dem Gesuch um Freilassung nach der Hälfte der Haftzeit wurde nicht stattgegeben. Havel verbüßte die Strafe zunächst in der berüchtigten Strafanstalt Heschmanice. Dort verschlechterte sich sein Gesundheitszustand dramatisch, als er an einer schweren Lungenentzündung erkrankte.
1: Der Gefängnisdirektor in Heschmanice war ein solcher Sadist, dass man Václav Havel nach seiner Erkrankung und Operation nicht mehr dorthin zurückbrachte. Er wurde stattdessen in das Gefängnis in Pilsenbory verlegt.
0: Die 1351 Tage im Gefängnis seien für Havel ein Martyrium und die Hölle gewesen, sagt Kotek und macht auf einen besonderen Umstand aufmerksam. Havel hätte dieses Schicksal komplett vermeiden können.
2: On mohl využít stipendia v Americe, ale protože
1: er hätte ein Stipendium in den USA annehmen können. Doch aus Solidarität mit Menschen wie Ivan Martin Hiros, der zwischen 1976 und 1989 insgesamt 7,5 Jahre in Haft verbrachte, und anderen politischen Gefangenen, lehnte Havel das Angebot des kommunistischen Regimes ab. Er ging stattdessen ins Gefängnis für eine Tätigkeit, die das Regime als staatsfeindlich einstufte. Dafür, dass er wahrheitsgemäß sagte, was er dachte, dass er in der Wahrheit lebte.
2: Tak šel do vězení.
0: Soweit der Kurator Petr Kotik. Zurück nun zu den Briefen aus dem Gefängnis. Strenge Vorgaben galten auch für deren Inhalt.
2: Nesměl popisovat situaci ve vězení.
1: Havel durfte weder die Situation im Gefängnis beschreiben, noch die Politik kommentieren. Er durfte sich ausschließlich zu familiären Angelegenheiten äußern. Mit der Zeit fand er jedoch eine Lücke im System. Wenn er komplizierte philosophische Überlegungen in extrem langen, verschachtelten Sätzen formulierte, verstanden die Zensoren den Inhalt schlichtweg nicht und ließen die Briefe schließlich passieren.
0: Havel sei sich der ständigen Überwachung in jedem Moment bewusst gewesen.
1: Er wusste, dass seine Zeilen von einer ganzen Reihe von Menschen gelesen werden würden. Eine offene Kommunikation war unmöglich, da selbst die Besucher abgehört wurden. Bestimmte Dinge durften weder gesagt noch geschrieben werden. Die Briefe wurden sogar von Gefängnispsychologen systematisch analysiert. Ab 1970 versuchte man gezielt, Václav Havel psychisch zu brechen und ihn zum Verlassen des Landes zu zwingen. Es war eine systematische Taktik. Von den rund 2000 Unterzeichnern der Charta 77 wurden über 300 erfolgreich ins Exil getrieben.
0: Die Empfängerin der Briefe, Olga Havlová, war weit mehr als nur die Ehefrau des prominenten Häftlings. Sie war eine der herausragenden Persönlichkeiten des tschechoslowakischen Dissens und der Zivilgesellschaft. Aus der erhaltenen Korrespondenz spricht nicht nur eine tiefe, unerschütterliche partnerschaftliche Bindung. Die Briefe sind vor allem ein Zeugnis der außergewöhnlichen Stärke und Tapferkeit einer Frau, die es verstand, unter den Bedingungen brutaler politischer Repression standzuhalten und Havels wichtigste Stütze der Außenwelt mitzuteilen. Der Kreis der erlaubten Kontaktpersonen war eng gesteckt. Havel durfte ausschließlich mit Olga und weiteren engen Familienmitgliedern korrespondieren, namentlich mit seinem Bruder Ivan und seiner Schwägerin Květa. Ein Briefwechsel mit Personen außerhalb der Familie war strengstens verboten. Doch der Widerstand fand einen Weg, so Kotik.
1: Dieses Verbot wurde umgangen. Mitglieder der sogenannten Kampademie schrieben Havel unter dem Namen von Olga oder seines Bruders Ivan. Die Kampademie war ein Kreis von Intellektuellen, die sich der Erneuerung der Philosophie hierzulande verschrieben hatte und für den moralischen Horizont der Gesellschaft kämpfte. Diese Dissidenten protestierten nicht nur offen gegen das Regime, sondern schufen eine lebendige zweite Kultur, also Untergrundkultur. Ziel dieser Parallelstrukturen war es, das starre System langfristig nicht nur zu vermenschlichen, sondern es durch ein neues, freies kulturelles Fundament zu ersetzen.
0: Während Václav Havel hinter Gittern saß, wurden die ersten 16 Briefe veröffentlicht. Die Geburtsstunde des eigentlichen Buchklassikers folgte kurz darauf, 1983.
1: Danach erhielt Jan Lopatka, Havels Freund und Herausgeber der legendären 1960er-Jahre-Zeitschrift Tvář, jene Briefe, die Olga Havlová bis dahin aufbewahrt hatte. Aus diesem Material stellte er eine umfangreiche Auswahl zusammen, die schließlich unter dem Namen Briefe an Olga erschien. Dieser Titel wurde direkt von Franz Kafkas Briefen an Milena inspiriert.
2: Dopis sama Mileně Franze Kafky.
0: Herausgeber Jan Lopatka prägte die Form des Buches entscheidend und setzte gegen Havels ursprüngliche Idee ein eigenes Konzept durch.
1: Václav Havel ging anfangs davon aus, dass das Buch eine reine Auswahl seiner philosophischen Überlegungen werden würde. Jan Lopatka betrachtete das Material jedoch als eine Art Gefängnistagebuch. Er nahm daher bewusst auch scheinbar banale Passagen auf, etwa detaillierte Beschreibungen von Paketen, die Havel erhalten wollte, alltägliche familiäre Angelegenheiten, die geregelt werden mussten, oder ganz private Sorgen um seine Angehörigen.
0: Die Besucher der Ausstellung im Prager Literaturmuseum sehen zudem Typoskripte und Bücher, die im Samizdat und im Exil erschienen sind, zeitgenössische Fotografien sowie vergrößerte Kopien ausgewählter Briefe. Ergänzt wird die Ausstellung durch Fotoporträts von Václav Havel und Olga Havlová von den Fotografen Ondřej Němec und Viktor Stojlov. Internationale Ausgaben der Briefe an Olga verdeutlichen die enorme Wirkung des Buches, das in den 1980er Jahren maßgeblich dazu beitrug, Havels moralische Führungsrolle im In- und Ausland zu festigen. Die bleibende Bedeutung von Václav Havel und seiner Briefe fasst Kurator Petr Kotik in einem Schlusswort zusammen.
1: Er zeigt uns, dass das Leben in der Wahrheit wirklich wehtut, aber dass man dem Bösen niemals beipflichten darf, sondern ihm gewaltlos widerstehen muss. Deshalb verstand sich Havel auch so tiefgreifend mit dem Dalai Lama. Sie fanden sich in dieser weiten Welt als zwei verwandte Seelen, die sich selbst kurz vor dem Tod noch unendlich viel zu sagen hatten.

Über die Ausstellung mit dem Titel Václav Havel, Briefe an Olga, hat Markéta Kachlíková berichtet. Und damit sind wir fast am Ende der heutigen Sendung angelangt. Besuchen Sie uns auch auf Facebook. Für Ihre Aufmerksamkeit bedankt sich Martina Schneibergová. 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